of Love in der Popnacht. Und wir schauen zur WM. 6:0 für Kanada. So ist gerade das Spiel ausgegangen gegen Katar. Es war ein eindeutiger Sieg. 6:0 für Kanada.

Frankie Goes to Hollywood mit Relax in der Popnacht. Einfach ein bisschen mehr sein wie die Japaner bei der WM. Gerade werden die Fans bei den Länderspielen total gefeiert, weil die nach jedem Spiel aufräumen. Der Fanblock sieht wirklich tippitoppi aus, wenn die den verlassen. Die gehen da wirklich so mit Mülltüten durch die Reihen und machen alles sauber. So auch bei dem Spiel gegen die Niederlande in Texas. Für die japanischen Fans ist das wohl ganz natürlich. Die lernen schon in der Schule. Da werden die Klassenräume sauber gehalten, die werden geputzt. Der öffentliche Raum soll sauber bleiben, das ist wichtig. Dafür werden die eigentlich immer sehr gelobt. Nur zu Hause in Japan jetzt nicht mehr. Da beschweren sich anscheinend gerade ganz viele Frauen auf Social Media mit dem Hashtag Please do it at home. Da machen sie wohl nicht so viel. Also ab jetzt einfach so ein Riesenfernseher mit Fußballspiel in die Küche. Vielleicht bringt das ja was bei den japanischen Fans zu Hause.

0: Dreieck Oranienburg ist zwischen Tunnelflughafen Tegel und Schulzendorfer Straße wegen Bauarbeiten bis 5 Uhr gesperrt. Der Tunnelflughafen Tegel ist in der Gegenrichtung ebenfalls gesperrt. Die A111 Charlottenburg Richtung Dreieck Oranienburg ist zwischen Tunnelflughafen Tegel bis zur Schulzendorfer Straße wegen Wartungsarbeiten bis ca. 5 Uhr gesperrt. Dabei ist der Tunnelflughafen Tegel in beiden Richtungen bis ca. 5 Uhr gesperrt. A111 Richtung Oranienburg. Zwischen am Festplatz und Eichborndamm Baustelle Richtungsfahrbahn gesperrt bis zum 19. Juni 2026 5 Uhr. Die A111 Dreieck Oranienburg Richtung Charlottenburg ist zwischen Seidelstraße und am Festplatz wegen Bauarbeiten 5 Uhr gesperrt.
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Eilmeldung aus dem Verkehrszentrum. Vorsicht, Falschfahrer auf der A7 zwischen dem Elbtunnel und Dreieck Hamburg Südwest. Kommt ein Falschfahrer entgegen, fahrt hier äußerst rechts und überholt nicht. Auf der A7 zwischen dem Elbtunnel und Dreieck Hamburg Südwest ist ein Falschfahrer unterwegs. Vorsicht in beiden Richtungen.

0: Self-Aware, Tempa City. In der Popnacht. Von HR3, MDR Jump, NDR 2, RBB 888, Bremen 4, SR1, WDR 2. Gemacht von SWR 3. Und wir spielen ja gerade Popnacht Spotted. Ne? Funktioniert so, ihr sagt, wer sich bei uns melden soll. Zuletzt war das Arndt aus Detmold, ein Pfleger in der Nachtschicht. Da hatten wir einen Pfleger gesucht. Und diese Person, also Arndt, durfte dann die nächste Person aussuchen, die wir finden sollen hier in Deutschland. Du wolltest es für einen Polizisten suchen.
1: Richtig, ja.
0: Warum eigentlich?
1: Weil die eine super Arbeit für uns machen, Sicherheit bieten, auch in der Nacht. Und darum eigentlich sich melden sollten.
0: Also weil die genauso wichtig sind wie du als Pflegekraft, deswegen.
1: Genau.
0: Jetzt ist es aber so, Arndt, wir haben jetzt hier schon zweimal aufgerufen. Wahrscheinlich hast du das Spiel beendet. Wir suchen immer noch nach einem Polizist, nach einer Polizistin, jemand, der bei der Polizei arbeitet. Ich sag jetzt nochmal dazu, 07221 2011, das ist die Nummer ins Popnachtstudio. Wenn jetzt jemand zuhört von der Polizei, davon bin ich ja überzeugt, ihr könnt euch auch anonym melden, ne? Also einfach kurz sagen, hier von der Polizei, wir können weiter spotten. Und dann soll die Person aber bitte noch dazu schreiben, wenn wir als nächstes spotten sollen.
1: Genau.
0: Gut, Arndt, wir drücken uns jetzt die Daumen gegenseitig.
1: Ja, genau. Ich hoffe, dass das klappt.
0: Dann wünsche ich dir eine schöne Restschicht.
1: Wünsche ich dir ebenfalls.
0: Mach's gut.

0: End of Beginning von Joe in der Popnacht. Und die Popnacht spottet, und zwar erfolgreich. Wir haben jetzt endlich die gewünschte Polizistin gefunden. Janine in Koblenz, hello.
1: Hi.
0: Du bist im Einsatz, seit wann?
1: Ja, seit heute Abend um 21 Uhr.
0: Was machst du genau bei der Polizei?
1: Ich bin Diensthundeführerin. Oh, der Funk im Hintergrund, sorry.
0: Kein Problem. Mach ihn leise. Du hast Kollegen bei dir, ne? Die regeln das.
1: Ja, genau.
0: Okay, super. Du bist Hundeführerin. Was hast du dann? Einen Schäferhund bei dir?
1: Einen belgischen Schäferhund.
0: Und der ist gerade neben dir. Der macht aber keinen Mucks.
1: Nein, der sitzt gerade in seiner Box hinten und ist immer sehr entspannt und gechillt im Auto, muss man ehrlich sagen. Ja.
0: Wie ist denn das nach Feierabend? Lebt denn dann der Hund auch bei dir?
1: Na klar. Also der geht mit mir nach Hause. Also der ist 24/7 beim Hundeführer. Wir sehen unsere Hunde mehr wie unsere Ehepartner.
0: Und wie ist so ein Polizeihund? Weil sonst hat man ja auch ein bisschen Respekt vor denen. Ne? Die sind ja, gut, die machen meistens nichts, aber man denkt sich, okay, dem komme ich mal nicht zu nahe. Wie ist so ein Polizeihund zu Hause?
1: Ja, ganz normal, also eigentlich auch ein Familienhund. Kommt immer drauf an, aber in der Regel schon.
0: Okay.
1: Einen habe ich schon als Welpen bekommen und er kennt es nicht anders wie in der Familie.
0: Also ist es dein zweiter Hund schon?
1: Ja, mein vierter.
0: Du hast 4 Polizeihunde insgesamt zu Hause.
1: Ja, ich habe noch einen Rentner zu Hause. Die anderen sind mittlerweile verstorben.
0: Oh nein.
1: Oh doch, irgendwann leider.
0: Ne. Aber 2 Polizeihunde sind bei dir. Okay, Janine, es geht weiter mit Popnacht Spotted. Die Frage ist,
1: jawohl,
0: wen sollen wir als nächstes suchen?
1: Ja, wir haben uns überlegt, weil ich hatte eben noch 2 Kollegen von der Kriminalwache hier. Mhm. Wie wäre es denn, wenn wir eine gerade frisch gebackene Mama oder Papa spotten?
0: Oh, das finde ich eine gute Idee.
1: Ja.
0: Mal gucken, ob wir jemanden finden.
1: Wär cool. Und dann von mir natürlich herzlichen Glückwunsch an die betroffene Person.
0: Das gehen wir sofort weiter. Von Janine und ihren 2 Hunden.
1: Genau.
0: Dann wünsche ich noch schöne Restschicht und Grüße an die Kollegin. Mach's gut.
1: Jo, ciao.

Good Old Days, Christa Sarandi, neu in der Playlist in der Popnacht. Und wir haben eine Entwarnung auf der A7, kein Falschfahrer mehr zwischen dem Elbtunnel und Dreieck Hamburg-Südwest, kein Falschfahrer mehr auf der Fahrbahn. Kommt alle gut an. Und nach wie vor, wir suchen frisch gebackene Eltern. Wer hat heute Nacht ein Kind bekommen? Wir suchen den Vater oder die Mutter bei Popnacht Spotted. Das hat sich gerade die Polizistin Janine gewünscht. Und sie möchte unbedingt, dass sich jemand meldet, der heute Nacht ein Kind bekommen hat, ein Baby bekommen hat. 07221 2011, das ist die Nummer ins Popnachtstudio. Einfach anrufen oder eine Sprachnachricht schicken oder eine WhatsApp oder eine Signal an die 07221 2011. Und das hier ist Pinkt in der Popnacht.

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1: Um 3 Uhr mit Katja Kindermann. Die EU verlängert ihre Wirtschaftssanktionen gegen Russland und zwar erstmals nicht um 6, sondern um 12 Monate. Das haben die EU-Staats- und Regierungschefs auf ihrem Gipfel in Brüssel entschieden. Es war das erste Treffen seit der Abwahl des ungarischen Rechtsnationalisten Orbán. Eine Einigung der 27 Staaten war ohne ihn wieder möglich. An dem Treffen nimmt auch der ukrainische Präsident Zelensky teil. Er forderte erneut eine schnelle EU-Vollmitgliedschaft. Weiteres Thema des Gipfels ist der Umgang mit China. Die Europäische Union wirft China vor, den eigenen Unternehmen mit Staatshilfen einen unfairen Vorteil auf dem Weltmarkt zu verschaffen. Die Verhandlungen über ein endgültiges Abkommen mit dem Iran werden voraussichtlich noch an diesem Wochenende auf technischer Ebene beginnen. Das hat US-Vizepräsident Vance angekündigt. Aus Washington, Nina Barth.
2: In den USA ist das Rahmenabkommen die Grundlage für die anstehenden Verhandlungen, parteiübergreifend auf viel Kritik gestoßen. Vance verteidigte es als Win-Win-Situation für beide Seiten und richtete deutliche Worte an Kritiker aus Israel. Die USA hatten den Krieg gemeinsam mit Israel begonnen. Vance sagte, sie sollten sich daran erinnern, dass die USA der einzig mächtige Verbündete sei, den Israel noch habe. Und Vance betonte, es seien die USA, die den Großteil der israelischen Waffen finanzierten.
1: In Hamburg endet heute die Innenministerkonferenz von Bund und Ländern. Erwartet werden mehrere Beschlüsse, die für Verbesserungen beim Zivil- und Katastrophenschutz sorgen sollen. Das hat vor allem damit zu tun, dass Deutschland schon seit einer Weile im Fokus russischer Sabotage und Spionage steht. Auch auf weitere Angriffe von Linksextremisten auf die kritische Infrastruktur will man besser vorbereitet sein. Bei der Fußball-WM hat Co-Gastgeber Kanada einen großen Schritt in Richtung K.O.-Runde gemacht. Kanada gewann mit 6:0 gegen Katar. Aus dem ARD-WM-Team Silke Heine.
3: Dank des deutlichen Sieges übernimmt der Co-Gastgeber sogar die Führung in der Gruppe B vor der Schweiz, die beim 4:1 gegen Bosnien-Herzegowina ebenfalls den ersten Sieg bei dieser WM feierte und genau wie Kanada 4 Punkte auf dem Konto hat. Die Freude der Kanadier ist allerdings nicht ungetrübt, denn Ismaël Koné verletzte sich nach einem Foul offensichtlich schwer, musste mit einer Trage vom Platz gebracht werden. Der für Koné eingewechselte Nathan Saliba widmete sein Tor zum 4:0 seinem Teamkollegen. Im ersten Spiel des Tages hatten sich Tschechien und Südafrika 1:1 getrennt.
1: Das waren die Nachrichten. Das Wetter in Deutschland. Tagsüber gebietsweise freundlich, im Nordwesten teils starke Gewitter. Höchstwerte 23 bis 28 Grad an den Küsten bis 38 Grad am Oberrhein. Am Samstag zeitweise heiter, vor allem im Osten Schauer und Gewitter möglich. 23 bis 38 Grad. Und auch am Sonntag heiter, im Tagesverlauf steigt die Unwettergefahr bei 20 und bis 38 Grad. Es ist 3:03.
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4: Die A111 Charlottenburg Richtung Dreieck Oranienburg ist zwischen Tunnelflughafen Tegel und Schulzendorfer Straße wegen Bauarbeiten bis 5 Uhr gesperrt. Der Tunnelflughafen Tegel ist in der Gegenrichtung ebenfalls gesperrt. Die A111 Charlottenburg Richtung Dreieck Oranienburg ist zwischen Tunnelflughafen Tegel bis zur Schulzendorfer Straße wegen Wartungsarbeiten bis ca. 5 Uhr gesperrt. Dabei ist der Tunnelflughafen Tegel in beiden Richtungen bis ca. 5 Uhr gesperrt. A111 Richtung Oranienburg. Zwischen am Festplatz und Eichborndamm Baustelle Richtungsfahrbahn gesperrt bis zum 19. Juni 2026 5 Uhr. Die A111 Dreieck Oranienburg Richtung Charlottenburg ist zwischen Seidelstraße und am Festplatz wegen Bauarbeiten 5 Uhr gesperrt.
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5: Hallo zusammen, ich bin Sarah Thalmann und wir starten in diese Stunde mit Harry Styles, American Girls.
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0: I Follow Rivers von Licky Lee in der Popnacht. Gleich gibt's Stand-Up-Comedy von Lara Ermer, die ist eine Newcomerin auf den Deutschlands Comedy-Bühnen, hat aber ursprünglich was wirklich ganz anderes gelernt.
1: Ich habe eigentlich Psychologie studiert. Mit Abschluss. Das ist mir sehr, sehr wichtig, das zu Beginn einmal zu sagen und festzuhalten. Und als ich fertig war mit dem ganzen Bums, war meine Familie wahnsinnig stolz. Und sie meinten, boah, Lara, krass, Psychologie, was machst du jetzt damit? Und ich meinte, Comedy. Dann haben die so ein bisschen geweint. Aber ich habe ja studiert, wie man sie tröstet. Und wirklich, ich habe ausführlich studiert. Ich habe da wirklich viel Zeit und Arbeit investiert. Und heute stehe ich auf Bühnen und mache Witze. Und wenn es richtig, richtig gut läuft, dann gibt's hinterher immer mal so Videos auf YouTube. Und an den sehr erfolgreichen Tagen kommentiert dann irgendein Günther drunter und sagt, ja, also vögeln würde ich die. Und wenn die Leute... Hallo Günther, na?
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von Crazy Abrams in der Popnacht. Also die singt so zart und so schön. Übrigens ist das nicht das Einzige, was sie macht, sondern auch Schauspielern. Aktuell im Film Please, der soll nächstes Jahr in die Kinos kommen, 2027, ist ein Historiendrama. Also die Frau macht noch viel mehr in ihrer Karriere.

out, out in der Popnacht. Die nächsten Geräusche und Sounds gehen raus an alle, die gerade in ihrer Dachgeschosswohnung sind und sich einen abschwitzen, weil da, wo es noch nicht geregnet hat, wo noch kein Gewitter war, da ist es immer noch ziemlich heiß. Also erstmal hier, bisschen Eiswürfel, bisschen kühles Getränk. So, und dann nehmen wir nochmal Anlauf. Mit einer Arschbombe geht's in diesen Song hier.

0: Vorsicht auf der B2, B5 Berlin, Kaiserdamm. In Höhe Theodor-Heuss-Platz. Ampelanlage außer Betrieb. Gefahr. Bitte vorsichtig fahren. Die A111 Charlottenburg Richtung Dreieck Oranienburg ist zwischen Tunnelflughafen Tegel und Schulzendorfer Straße wegen Bauarbeiten bis 5 Uhr gesperrt. Der Tunnelflughafen Tegel ist in der Gegenrichtung ebenfalls gesperrt. Die A111 Charlottenburg Richtung Dreieck Oranienburg ist zwischen Tunnelflughafen Tegel bis zur Schulzendorfer Straße wegen Wartungsarbeiten bis ca. 5 Uhr gesperrt. Dabei ist der Tunnelflughafen Tegel in beiden Richtungen bis ca. 5 Uhr gesperrt. A111 Richtung Oranienburg. Zwischen am Festplatz und Eichborndamm-Baustelle Richtungsfahrbahn gesperrt bis zum 19. Juni 2026, 5 Uhr.
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2: Ihr hört die Popnacht und das ist Alex Warren. How

Drake in der Popnacht. Und wir haben eine Meldung aus dem Verkehrszentrum. Vorsicht bitte auf der A81 Heilbronn Richtung Stuttgart. In Höhe Ludwigsburg-Nord steht ein defekter LKW auf der Fahrbahn. Passt bitte auf.

Tones and I in der Popnacht. US-Präsident Donald Trump hat aktuell viele Baustellen, das wissen wir, aber das ist nicht nur im übertragenen Sinne. Denn die Renovierung des Lincoln Memorial Reflecting Pools könnte ein Desaster werden. Das ist dieser ganz lange Pool vor der Lincoln-Statue, die kennt man, ne? Den hatte Trump für fast 15 Millionen Dollar, ohne eine Ausschreibung gemacht zu haben, sanieren lassen, weil der war voller Algen. Der Auftrag war also das Wasser rauslassen, alles neu abdichten und den Boden dann in so einem Blau streichen, das Blau, was auch in der amerikanischen Flagge drin ist. Am 6. Juni hatte Trump dann stolz verkündet, dass die Arbeiten erledigt sind. Nur dann ist das Wasser wieder gekippt und der Pool wurde von Tag zu Tag grüner und grüner. Also alles wieder voll mit Algen. Arbeiter haben dann dagegen Wasserstoffperoxid ins Wasser gekippt und das hat die Algen zwar nicht getötet, aber die blaue Farbe abgelöst. Also die blättert jetzt in Fetzen ab und steht da aus dem grünen Wasser raus. Also sieht schlimmer aus als vorher fast. Klassischer Fall von gut gemeint, aber schlecht gemacht.

Take My Breath Away in der Popnacht. Entweder es gewittert heute in Deutschland oder es ist einfach sauheiß. 24 bis 38 Grad soll es heute werden. Vor allem Menschen im Dachgeschoss werden leiden. Dazu WhatsApp Marion an die 07221 2011. Vorteil einer Dachgeschosswohnung im Sommer: man kann Hackfleisch in die Luft werfen und Frikadellen fangen. Praktisch.

Eilmeldung aus dem Verkehrszentrum. Achtung Falschfahrer auf der A643 Wiesbaden-Mainz. Zwischen Schiersteiner Kreuz und Mainz-Mombach kommt ein Falschfahrer entgegen. Fahrt hier äußerst rechts und überholt nicht. Auf der A643 Wiesbaden-Mainz. Zwischen Schiersteiner Kreuz und Mainz-Mombach ist ein Falschfahrer unterwegs. Vorsicht in beiden Richtungen.

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1: Um 4 Uhr mit Katja Kindermann. Die EU verlängert ihre Wirtschaftssanktionen gegen Russland. Das haben die EU-Staats- und Regierungschefs am Abend bei ihrem Gipfel in Brüssel beschlossen. Aus der Nachrichtenredaktion Christiane Rüther.
2: Es war das erste Treffen seit der Abwahl des ungarischen Rechtsnationalisten Orbán. Eine Einigung der 27 Staaten war ohne ihn wieder möglich. So werden die Wirtschaftssanktionen erstmals nicht nur um 6, sondern direkt um 12 Monate verlängert. Weiteres großes Thema des EU-Gipfels ist China. Insbesondere wird es darum gehen, wie sich die EU der Exportmacht gegenüber positioniert. Die oftmals billigeren chinesischen Produkte setzen der europäischen Wirtschaft zu. Deshalb soll über Gegenmaßnahmen beraten werden.
1: Der Iran verzichtet vorübergehend darauf, Gebühren für die Straße von Hormus zu erheben. Das gab der oberste Nationale Sicherheitsrat über Staatsmedien bekannt. Allerdings verlangt der Iran von allen Handelsschiffen, dass sie einen Antrag stellen, bevor sie die Meerenge passieren wollen. Hintergrund ist das zwischen den USA und dem Iran geschlossene Rahmenabkommen. Es sieht unter anderem eine freie Durchfahrt durch die Straße von Hormus vor. In den kommenden 60 Tagen wollen beide Seiten ein dauerhaftes Friedensabkommen aushandeln. Auf ihrer Konferenz in Hamburg ringen die Innenministerinnen und Minister von Bund und Ländern um eine einheitliche Linie in der Migrationspolitik. Ein Streitpunkt ist das Bleiberecht für Geflüchtete aus Syrien. Die unionsgeführten Länder sehen die Voraussetzungen für die Rückkehr vieler Menschen als gegeben an. Die SPD-geführten Länder hingegen wollen zunächst nur Straftäter und Gefährder zurück nach Syrien bringen. Zur Begründung hieß es, viele Firmen seien schließlich auf gut integrierte Menschen angewiesen. Bei der Fußball-WM hat Co-Gastgeber Kanada einen großen Schritt in Richtung K.O.-Runde gemacht. Kanada gewann mit 6:0 gegen Katar. Aus dem ARD-WM-Team Silke Heine.
3: Mit einem 6:0 gegen Katar hat Kanada einen großen Schritt in Richtung Sechzehntelfinale gemacht. Dank des deutlichen Sieges übernimmt der Co-Gastgeber sogar die Führung in der Gruppe B vor der Schweiz, die beim 4:1 gegen Bosnien-Herzegowina ebenfalls den ersten Sieg bei dieser WM feierte und genau wie Kanada 4 Punkte auf dem Konto hat. Die Freude der Kanadier ist allerdings nicht ungetrübt, denn Ismaël Koné verletzte sich nach einem Foul offensichtlich schwer, musste mit einer Trage vom Platz gebracht werden. Der für Koné eingewechselte Nathan Saliba widmete sein Tor zum 4:0 seinem Teamkollegen. Im ersten Spiel des Tages hatten sich Tschechien und Südafrika 1:1 getrennt.
1: Das waren die Nachrichten. Das Wetter in Deutschland: tagsüber gebietsweise freundlich, im Nordwesten teils starke Gewitter. Höchstwerte 23 bis 28 Grad an den Küsten, bis 38 Grad am Oberrhein. Am Samstag zeitweise heiter, vor allem im Osten Schauer und Gewitter möglich, 23 bis 38 Grad. Und auch am Sonntag heiter, im Tagesverlauf steigt die Unwettergefahr bei 20 bis 38 Grad. Es ist jetzt 4:03.
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4: Vorsicht auf der B2, B5 Berlin, Kaiserdamm. In Höhe Theodor-Heuss-Platz. Ampelanlage außer Betrieb. Gefahr. Bitte vorsichtig fahren. Die A111 Charlottenburg Richtung Dreieck Oranienburg ist zwischen Tunnelflughafen Tegel und Schulzendorfer Straße wegen Bauarbeiten bis 5 Uhr gesperrt. Der Tunnelflughafen Tegel ist in der Gegenrichtung ebenfalls gesperrt. Die A111 Charlottenburg Richtung Dreieck Oranienburg ist zwischen Tunnelflughafen Tegel bis zur Schulzendorfer Straße wegen Wartungsarbeiten bis ca. 5 Uhr gesperrt. Dabei ist der Tunnelflughafen Tegel in beiden Richtungen bis ca. 5 Uhr gesperrt. A111 Richtung Oranienburg. Zwischen am Festplatz und Eichborndamm Baustelle Richtungsfahrbahn gesperrt bis zum 19. Juni 2026 5 Uhr. A111 Stadtautobahn. Der Tunnel Flughafen Tegel ist bis 5 Uhr früh in beiden Richtungen gesperrt wegen Wartungsarbeiten.
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5: Mit Sarah Talbot, hello zusammen. Wir nähern uns langsam der Staffelübergabe. Die einen wachen gerade auf, gehen mit dem Hund raus und bereiten sich auf die Frühschicht vor. Die anderen warten sehnsüchtig darauf, abgelöst zu werden. 07221 2011, die Nummer ins Popnachtstudio. Welches Team seid ihr? Ins Bett oder aus dem Bett?
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0: Die Popnacht. Viertel nach vier ist es jetzt. Wir bewegen uns in Richtung Staffelübergabe. Nachtschicht geht zu Ende. Bei dem einen oder anderen hat die Frühschicht begonnen, so wie bei Jörg. Der ist gerade mit dem LKW unterwegs und hat eine Sprachnachricht geschickt.
1: Ja, ich fahre einen kleinen 7,5 Tonner LKW und liefere Backwaren aus, also TK-Backwaren aus. Und an Tankstellen, Restaurants, Imbisse, damit dann, sag ich mal, die Verpflegung für Verpflegung gesorgt ist für die ganzen Gäste, die dann da überall erscheinen.
0: Sehr gut, damit wir alle was zum Frühstücken haben. Frank schreibt auch an die 07221 2011, dass er noch bis 6 Uhr arbeiten muss, dann endlich ins Bett kann. Er sagt nicht dazu, was es ist. Und Marion ist ein bisschen off-topic unterwegs. Sie schreibt einfach nur, ich finde, man sollte Mücken mit Glühwürmchen kreuzen, damit man im Dunkeln sehen kann, wo man hinhauen muss. Ja, das ist mal das Wort zum Freitag, würde ich sagen.

5 a.m. Michael Schulte. Und wir haben eine Entwarnung aus dem Verkehrszentrum auf der A643 Wiesbaden-Mainz. Kein Falschfahrer mehr zwischen Schiersteiner Kreuz und Dreieck Mainz. Kommt alle gut an.

gleich neue Musik von Connor Skinner. Das ist ein Newcomer aus England, kommt eigentlich vom Dorf in der Nähe von Manchester und hat die klassische TikTok-Karriere gemacht. Video hochgeladen, kein Ringlicht, kein Filter, keine Produktion. Ins Bett gegangen, am nächsten Morgen explodiert sein Handy. Hunderttausende Aufrufe und ganz, ganz viele Likes. So ist seine Karriere gestartet. Jetzt ist er bei uns im Radio. Feintune. Connor Skinner.

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3: Heute gibt es neben längerem Sonnenschein auch ein paar dicke Quellwolken, die im Verlauf einzelne Schauer und Gewitter bringen können. Meist ist es aber freundlich und

0: gleich 20 vor 5. Die meisten, die uns hören, sind jetzt sehr wahrscheinlich auf dem Weg zur Arbeit oder haben andere Aufgaben zu erledigen. Bei Kathi aus Annhausen ist das anders. Du bist auf dem Weg zu deinen Mädels und dann geht's in den Urlaub. Du willst uns doch alle nur neidisch machen, Kathi.
1: Nein, will ich natürlich nicht. Das Wetter ist ja genauso schön da wie hier. Guten Morgen erstmal.
0: Guten Morgen. Wo geht's denn hin?
1: Es geht nach Mallorca an den Ballermann, nach El Arenal.
0: Sehr gut. Was seid ihr für eine Mädelsgruppe? Wie viele seid ihr?
1: Wir sind insgesamt 6 und wir sind ein bunt gemischter Haufen, der sich nach der A-Flut 21 so richtig kennen und lieben gelernt hat. Mhm. Und ja, seitdem gehen wir wirklich gemeinsam durch dick und dünn und ohne einander geht es einfach gar nicht.
0: Viel zusammen durchgemacht, ne? Ja. Du hast gesagt, Ballermann, also das macht ihr auf jeden Fall auch, aber auch ein bisschen chillen. Am Strand?
1: Auf jeden Fall. Also ich denke so nach der ganzen letzten Zeit auf der Arbeit und eine ganz, ganz liebe, die Ivy hat ihre Erzieherausbildung abgeschlossen und das muss alles gefeiert. Danke, werde ich ihr ausrichten. Wenn sie es nicht sowieso gerade hört. das wird begossen und gechillt und Party. Ich denke, das kommt alles nicht zu kurz.
0: Kathi, so eine Mädelsgruppe ist doch auch immer so ein bisschen wie eine Girlband. Also jeder hat so eine bestimmte Rolle. Ist es bei euch auch so?
1: Ist so, absolut. Wir haben Ruhige dabei, wir haben Motivatoren dabei, wir haben Aufpasser dabei und alles wirklich durch die Bank weg. Wirklich richtig toll.
0: Und wer bist du? Was ist deine Rolle?
1: Ich bin die Älteste im Bunde. Ich verwalte auch meistens die Klassenkasse und bin dafür zuständig, dass alle abends auch wirklich in ihrem eigenen Hotelbett landen und am nächsten Morgen auch wieder gut aufstehen können.
0: Und du bist wieder dafür zuständig, dass auch alle rechtzeitig zum Flieger kommen.
1: Das ist mein Plan. Ich befördere gleich 3 unserer Mädels und die anderen 3 kommen anderweitig an den Flughafen.
0: Jawohl.
1: Aber wir treffen uns vor der Türe, dann gibt es erstmal ein kaltes und dann geht's weiter.
0: Dann wünschen wir dir und auch allen anderen, die jetzt in den Urlaub fahren, eine ganz tolle Zeit und ansonsten ist es ja ziemlich warm, fast überall in Deutschland.

Es wird langsam wuseliger in Deutschland. Matthias schreibt dann die 0722211. Ich nutze die morgendliche Kühle, um eine Runde mit dem Rad zu drehen. Echt spannend, was für Tiere um diese Zeit unterwegs sind. Igel, Füchse, Fledermäuse, alles dabei. Sven hat auch geschrieben. Aus Aachen. Er ist mit dem LKW unterwegs ins Allgäu, um da Joghurt abzuliefern an einen Hersteller. Alles Gute, sagt er. Und wir wachen langsam auf in der

war die Popnacht von HR3, MDR Jump, NDR 2, RBB 888, Bremen 4, SR 1, WDR 2, gemacht von SWR 3. Wir wünschen euch einen wunderschönen Tag, der nicht zu heiß ist und dass es euch gut geht. Gute Nacht, guten Morgen, wie auch immer.

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2: Guten Morgen. Die EU verlängert ihre Wirtschaftssanktionen gegen Russland und zwar erstmals nicht um 6, sondern um 12 Monate. Das haben die EU-Staats- und Regierungschefs auf ihrem Gipfel in Brüssel entschieden. Es war das erste Treffen seit der Abwahl des ungarischen Rechtsnationalisten Orbán. Eine Einigung der 27 Staaten war ohne ihn wieder möglich. Weiteres Thema des Gipfels ist der Umgang mit China. So sagte der niederländische Regierungschef Jetten, die EU-Länder müssten sich besser abstimmen. Der Iran verzichtet vorübergehend darauf, Gebühren für die Straße von Hormus zu erheben. Das gab der oberste nationale Sicherheitsrat bekannt. Gleichzeitig hat die US-Armee ihre Blockade iranischer Häfen nach mehr als 2 Monaten aufgehoben. Hintergrund ist das zwischen den USA und dem Iran geschlossene Rahmenabkommen. Es sieht unter anderem freie Fahrt durch die Straße von Hormus vor. In den kommenden 60 Tagen wollen beide Seiten ein dauerhaftes Friedensabkommen aushandeln. US-Vizepräsident Vance wird vorerst nicht zu Verhandlungen in die Schweiz fliegen. Als Grund werden logistische Schwierigkeiten genannt. In Potsdam beginnt heute ein 3-tägiger Bundesparteitag der Linken. Zum Auftakt geht es in einer Generaldebatte um Protest gegen geplante Sozialreformen der Bundesregierung. Anschließend will die Linke über ihre Haltung zur Lage im Nahen Osten diskutieren. Morgen soll der Vorstand neu gewählt werden.
3: Und jetzt das Wichtigste aus Berlin.
2: Im laufenden Tarifkonflikt beim Einzelhandel ruft die Gewerkschaft Verdi für heute erneut zu Warnstreiks auf. Im Zentrum der Aktionen steht die Möbelhauskette IKEA. In Berlin werden nach Gewerkschaftsangaben alle 3 Filialen in Spandau, Tempelhof und Lichtenberg bestreikt. Das IKEA-Möbelhaus in Waltersdorf ist nicht betroffen, weil in Brandenburg wegen der Friedenspflicht nicht gestreikt werden darf. Verdi fordert unter anderem 7% mehr Lohn, mindestens aber 225 Euro mehr pro Monat. Um diese Forderungen zu untermauern, gibt es am Vormittag eine zentrale Kundgebung am Wittenbergplatz. In Neukölln erinnert jetzt eine Straße an 2 Feuerwehrmänner, die vor 35 Jahren bei einem Einsatz ums Leben kamen. Mit dem Riedel-Eversweg am Teltowkanal werden Hauptbrandmeister Riedel und Brandmeister Evers gewürdigt. Sie erlitten im März 1991 tödliche Verletzungen, als sie eine brennende Lagerhalle in Britz löschen wollten. Anlass für die feierliche Enthüllung des Straßenschildes waren die Feierlichkeiten zum 175-jährigen Bestehen der Berliner Berufsfeuerwehr. Und zur Fußball-WM mit Gastgeber Mexiko und Kanada haben ihre Nachtspiele gewonnen. Mexiko spielte soeben 1:0 gegen Südkorea und ist als erste Mannschaft in die K.O.-Runde eingezogen. Kanada gewann 6:0 gegen Katar. Vorher hatte sich die Schweiz mit 4:1 gegen Bosnien-Herzegowina durchgesetzt und Tschechien und Südafrika trennten sich 1:1. 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
0: Das wird richtig heiß heute und super sonnig. Nur ein paar Dekowolken sind unterwegs. Trocken bei 35 Grad maximal. Im Moment haben wir schon 20. Das war eine tropische Nacht.
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0: Sieht im Moment noch ganz gut aus. Tiergarten und Moabit. Der Tiergartentunnel ist zwischen Reichpietschufer und Heidestraße in beiden Richtungen gesperrt. Wahrscheinlich wieder bis kurz vor 6. Ansonsten rollt's gut. Alle Meldungen zu Straßen und Schienen finden Sie auf rbb888.de und in unserer App. Entspannte Fahrt ins Wochenende wünschen wir.
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0: Hubert K. singt jetzt vom Sternenhimmel. Den sehen wir im Moment nicht mehr. Die Sonne ist schon da, aber so rosa Schleierwölkchen zum Sonnenaufgang, die gab's heute. Ist auch schön. 3 Minuten nach 5. Guten Morgen.

Guten Morgen, Berlin. An diesem Freitag, vor einem Wochenende, an dem wieder viel los ist in unserer Stadt, Tag der offenen Tür bei der Bundesregierung. Dann Bryan Adams beim Veteranentag, Fête de la Musique und dann noch bestes Badewetter bei über 30 Grad. Meine Güte, das wird heiß und herrlich. Kommen Sie gut rein in den Freitag mit Mr. Mister jetzt.

So, ich habe heute meine Yogamatte dabei. Wir bekommen nämlich hier bei RBB 888 Besuch von einem Yogalehrer. Ab 7 ist der da und am Sonntag werden dann hunderte Yogamatten vor dem Brandenburger Tor ausgerollt, weil dann ist Welt-Yoga-Tag. Und an vielen Orten in der Stadt wird es dann öffentliche Übungskurse geben. Das ist gut für unser aller Beweglichkeit, weil wir sitzen viel zu viel. Und wir fragen Sie heute früh auf unserer Facebook-Seite, wie viele Stunden am Tag sitzen Sie? Und da schreibt Karin, definitiv zu viel. 8 Stunden. Andrea kommt auf gute 5 Stunden. Angelika dagegen, die schreibt auch eigentlich keine einzige. Ich bin den ganzen Tag am Rumlaufen. Es ist ein gefühlter Halbmarathon bei mir auf Arbeit. Wie viele Stunden sitzen Sie am Tag? Vielleicht haben Sie auch einen Tipp, was man dagegen tun kann. Vielleicht haben Sie ja so Übungen, die man auch im Sitzen machen kann. Es gibt ja auch so Bürostuhl-Yoga. Schreiben Sie uns gerne. Oder rufen Sie an, schicken Sie eine WhatsApp-Sprachnachricht. Geht beides unter der Nummer 030 30 32 88 8 100. Dann bin ich ja vor allem auf Tim Koschwitz nachher gespannt, wie der sich schlägt beim Yoga. Ich glaube, der hat das noch nie gemacht. 19 Minuten nach 5 ist es. Einen schönen Start ins Wochenende wünschen wir. Hier ist Teddy Swims.

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2: Guten Morgen. Gewerkschaft Verdi ruft heute zu Warnstreiks auf. Im Zentrum der Aktionen steht die Möbelhauskette IKEA. Und davon ist auch Berlin betroffen. Axel Hofmann aus unserer Redaktion.
3: In Berlin werden nach Gewerkschaftsangaben alle drei IKEA-Filialen in Spandau, Tempelhof und Lichtenberg bestreikt. Nur das Möbelhaus in Waltersdorf ist nicht betroffen, weil in Brandenburg wegen einer noch andauernden Friedenspflicht nicht gestreikt werden darf. Bei Verdi heißt es, man wolle die Arbeitgeber zu einem verhandlungsfähigen Angebot bewegen. Die Gewerkschaft fordert unter anderem 7% mehr Lohn.
2: Großrazzien gegen Schleuser. Hunderte Beamte von Polizei, Zoll und Staatsanwaltschaft sind gegen die organisierte Kriminalität vorgegangen. Insgesamt wurden 39 Durchsuchungsbeschlüsse vollstreckt. 13 Beschuldigten wird vorgeworfen, seit mindestens 2022 gezielt Vietnamesen nach Deutschland geschleust zu haben, um sie in ihren Restaurants hier auszubeuten. Die Ermittler beschlagnahmten fast 500.000 Euro Bargeld, Luxusuhren, hochwertige Fahrzeuge und Handtaschen. 48 Stunden Spandau, ein Kirchen- und Kulturfestival, verwandelt Spandau ab heute für 2 Tage in einen Raum der Begegnung, der Inspiration und Vielfalt. Bettina Kammer vom Evangelischen Kirchenkreis Spandau hat uns ein paar Highlights genannt.
4: Wir bespielen den ganzen Bezirk vom Johannesstift im Norden mit einem Familienfest bis runter nach Klado im Süden mit einem Sommerjugendtreff. Im Westen Stargen gibt es was ganz Besonderes, eine begehbare und selbstgestaltbare Kunstinstallation rund um die Dorfkirche Altstargen. Und dann geht's rüber bis in die Siemensstadt, wo Tango an der Tagesordnung steht, mit einem Tango-Chor, Gottesdienst und Konzert.
2: Wasserbüffel übernehmen Landschaftspflege. Mit etwas Verspätung werden die Tiere heute in Hermsdorf am Tegeler Fließ erwartet. Ursprünglich sollten die Wasserbüffel bereits vor 3 Wochen dort grasen. Ihr Auftrieb war aber wegen Überschwemmungen nicht möglich. Die Büffel sind besonders gut von den Informationen.

0: Sieht's noch ganz gut aus auf Berlins Straßen. Vorsicht aber auf der B2, B5 in Westend. Auf dem Kaiserdamm sind in Höhe Theodor-Heuss-Platz die Ampeln außer Betrieb. Alle Meldungen zu Straßen und auch Schienen finden Sie auf rbb888.de und in unserer App. Und ich wünsche eine gute Fahrt.
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0: Jetzt nochmal schnell alle Fenster aufreißen. Das Lüften hat noch einen Sinn. In diesen Stunden später ist dann also nur noch schwül heiß, meine Güte.

0: 43, hier ist RBB 888.
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0: Dazu küre ich heute Sabine aus Köpenick. Was machst denn du beruflich?
2: Ich bin in der Bank beschäftigt und bin im Außendienst.
0: Das heißt, du bist Vertreterin und bringst die Bankprodukte an Mann.
2: Genau so ist es.
0: Was brauchst du, damit das ein guter Morgen ist, damit du gut reinstartest in den Tag?
2: Viel Kaffee. Viel Kaffee.
0: Wie viel?
2: Das ist 2 bis 3 Tassen, große Tassen und natürlich jede Menge Sonnenschein.
0: Oh, den kriegen wir jetzt zum Glück. Der Sommer ist da und es ist auch ganz früh jetzt schon immer hell. Das ist ganz herrlich. Das finde ich auch schön.
2: Ja,
0: und
2: endlich, oder? Ja.
0: Voll, wirklich. Und frühstückst du auch?
2: Nein, nie. Ich war noch nie ein Frühstücker.
0: Und wann isst du dann das erste Mal was?
2: Naja, so am frühen Nachmittag.
0: Ach, guck mal, dann machst du hier dieses 16-8-Fasten.
2: Ja, unfreiwillig. Aber ich weiß nicht, ich krieg morgens einfach nichts runter. War schon immer so.
0: Na, macht ja nichts. Das ist nicht so schlecht, glaube ich.
2: Ja, genau. Eigentlich ist es ganz gesund.
0: Und RBB 888 läuft dann bei dir immer im Dienstwagen?
2: Läuft bei mir zu Hause. Im Ankleidezimmer sozusagen und manchmal auch im Auto.
0: Ich danke dir, dass du unsere Hörerin bist und ich wünsche dir einen entspannten Tag.
2: Ja, danke, euch auch, ja. Macht weiter so. Tschüss.

0: Vance Joy. Am Freitagmorgen, 5.51 Uhr ist es. Hier ist RBB 88.8. Guten Morgen.
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0: Mit Pfarrerin Claudia Miet.
2: Liebes Tagebuch, heute war es wieder richtig schlimm. Als ich vom Schulhof runter bin, standen die anderen schon da. Ich habe versucht, sie zu ignorieren. Ich bin ganz schnell gelaufen, ohne hochzuschauen. Aber sie sind immer schneller als ich. Dann das Übliche. Schubsen von hinten, gemeine Sprüche. Dass ich dick und hässlich bin, weiß ich auch selbst. Jetzt aber wollen sie meiner Oma sagen, was für ein Loser ich bin, mit meinen schlechten Noten. Wenn sie das machen, kann ich da auch nicht mehr hin. Auch Oma wird ihnen glauben und nicht mir. Sie wird so enttäuscht sein. Als es klopft, versteckt Tina das Tagebuch hastig unter dem Bett. Niemand soll das lesen. Ihre Mutter steht in der Tür und fragt, ob alles in Ordnung sei, wie es in der Schule laufe und ob sie nicht mal eine Freundin besuchen wolle. Tina beantwortet alles mit einem knappen Ja. Schnell hat sie gemerkt, dass ihre Eltern sie nicht verstehen. Das wird schon wieder, tröstet die Mutter. Du musst dich einfach mal wehren, sagt der Vater, doch das hilft ihr nichts. Die Neue in Tinas Klasse hat in Windeseile alle auf ihre Seite gezogen. Sie erzählt Lügen über Tina, treibt Keile zwischen sie und ihre Freundinnen. Niemand glaubt ihr mehr. Die Lehrer sind auch keine Hilfe. Die Neue soll das mal lassen, sagen sie, und Tina soll sich mehr anstrengen, sonst wird das nichts mit der 10. Klasse. Aber Tina kann sich nicht konzentrieren. Den ganzen Tag beherrscht sie diese Angst. Die Angst vor Lästereien, Schubsereien, Lügen und Demütigung. Das Einzige, was ihr noch bleibt, das sind Essen und ihr Tagebuch. Wenn ein Mensch über einen längeren Zeitraum schikaniert wird, dann ist das Mobbing. Das sind nicht die üblichen Rangeleien unter Kindern, kein harmloses Necken unter Jugendlichen. Wenn Kinder und Jugendliche solche Situationen wie Tina erleben, leiden nicht nur die schulischen Leistungen, sondern oft der ganze Alltag. Mobbing macht körperlich und seelisch krank. Oft übersehen Eltern oder Lehrer diese Gefahr oder stehen ihr hilflos gegenüber. Umso wichtiger ist es, für die Kinder und Jugendlichen da zu sein, ihnen zu glauben. Einer trage des anderen Last, steht schon in der Bibel. Wenn jemand mitträgt, muss man nicht alles alleine ertragen. Dass jemand bleibt, auch wenn es schwer auszuhalten ist, ist der Anfang dafür, dass ein Mensch nicht mehr unsichtbar bleibt. Dass ein Kind wieder glauben kann, ich bin nicht das Problem. Mit vereinten Kräften kann das Leben wieder leichter und lebenswert werden. Gott sei Dank.
0: Pfarrerin Claudia Miet mit den Worten auf den Weg auf RBB 88.8. For inspiration.

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1: Die Nachrichten ist Max Keter.
2: Guten Morgen. Die EU verlängert ihre Wirtschaftssanktionen gegen Russland. Und zwar erstmals nicht um 6, sondern um 12 Monate. Das haben die EU-Staats- und Regierungschefs auf ihrem Gipfel in Brüssel entschieden. Es war das erste Treffen seit der Abwahl des ungarischen Rechtsnationalisten Orbán. Ohne ihn war eine Einigung der 27 Staaten wieder möglich. Der Iran verzichtet erstmal darauf, Gebühren für die Fahrt durch die Straße von Hormuz zu erheben. Das hat der oberste Nationale Sicherheitsrat bekannt gegeben. Gleichzeitig hat die US-Armee ihre Blockade iranischer Häfen nach mehr als 2 Monaten aufgehoben. Hintergrund ist das zwischen beiden Ländern geschlossene Rahmenabkommen. Wann die weiteren Verhandlungen beginnen, ist unklar. US-Vizepräsident Vance hat die Reise in die Schweiz aus logistischen Gründen erstmal abgesagt. In Düsseldorf soll es heute das Urteil um eine Darknet-Plattform mit Todeslisten geben. Angeklagt ist ein 50-jähriger rechtsradikaler Informatiker aus Dortmund. Er soll eine Plattform betrieben haben, auf der zu Mordanschlägen auf deutsche Politiker, Richter und Staatsanwälte aufgerufen wurde. Die Bundesanwaltschaft fordert für den Angeklagten 5 Jahre Haft.
3: Und jetzt das Wichtigste aus Berlin.
2: Der Deutsche Wetterdienst warnt vor Hitze in Berlin und Brandenburg. Die Warnung gilt von 11 bis 19 Uhr. Es könnten bis zu 35 Grad werden heute. Der Wetterdienst rät, die Hitze möglichst zu meiden, Innenräume kühl zu halten und ausreichend Wasser zu trinken. Vor allem für ältere und pflegebedürftige Menschen seien die hohen Temperaturen extrem belastend. Im Tarifkonflikt beim Einzelhandel ruft die Gewerkschaft Verdi für heute wieder zum Warnstreik auf. Diesmal steht IKEA im Fokus. In Berlin sollen alle Filialen bestreikt werden. Das Möbelhaus in Waltersdorf ist aber nicht betroffen, weil in Brandenburg wegen der bestehenden Friedenspflicht nicht gestreikt werden darf. Verdi fordert unter anderem 7% mehr Lohn. Am Vormittag findet auf dem Wittenbergplatz auch eine Kundgebung statt. Und zum Sport bzw. zur Fußball-WM. Mexiko hat heute früh als erste Mannschaft das 16-Finale erreicht nach einem 1:0 gegen Südkorea. Kanada gewann 6:0 gegen Katar und vorher hatte sich die Schweiz mit 4:1 gegen Bosnien-Herzegowina durchgesetzt und Tschechien und Südafrika trennten sich 1:1 unentschieden. 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
4: Also es wird so heiß heute. Hitzewarnung, wir haben es gerade in den Nachrichten gehört, bis zu 35 Grad. Aktuell haben wir schon 20 nach dieser tropischen Nacht. Es bleibt trocken bei einem Sonne-Wolken-Mix. Morgen ziehen dann Gewitter durch.
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5: Wir schauen nach Kreuzberg. Hier ist die Kochstraße zwischen Wilhelmstraße und Friedrichstraße in beiden Richtungen gesperrt. Hier ist bis 20 Uhr ein Kran im Einsatz. In Mitte gibt es bis Montagabend Sperrung wegen einer Veranstaltung. Betroffen sind der Bereich Zinnowitzer bis Juli-Wolfthornstraße zwischen Chausseestraße und Caroline-Michaelis-Straße sowie die Johannesstraße zwischen Friedrich- und Kalkscheunstraße. Prenzlauer Berg, Stockower Straße in Höhe Knipprode Straße sind die Ampeln außer Betrieb. Bitte fahren Sie hier vorsichtig heran. Und Wittenau, Rödernallee in Höhe Thyssenstraße ist wegen Bauarbeiten nur eine Spur frei. Alle Meldungen zu Straßen und Schienen finden Sie auf rbb888.de und in unserer App. Wir wünschen eine gute Fahrt.
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4: Stimmst du dich schon mal ein?
5: Ja, weil wir heute ja noch Besuch bekommen.
4: Ja.
5: Von Moritz Ulrich, das ist ein Berliner Yoga-Trainer, der uns ein paar Übungen zeigen wird, um ganzheitlich auch fit durch diesen Sommer zu kommen.
4: Richtig. Zwischendurch mal auch im Büro Dinge, die möglich sind, um sich ein bisschen beweglich zu halten. Und Tim hat das ja noch nie gemacht. Noch nie Yoga gemacht. Ich bin gespannt, wie du dich da jetzt anstellst nachher.
5: Ich sag dir, wenn ich die Kerze nicht schaffe, bin ich eben das Teelicht.
4: Na klar, ist ja kein Problem.
5: Und kurz nach 7 ist er da und Sie können sich das anschauen im RBB-Fernsehen bei uns in der App und auf RBB 888.

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0: 80er. Cool and the Gang and Get Down on It. Was kann man tun an diesem Wochenende bei diesen Temperaturen? Jonathan aus Lübars von der Alten Fasanerie hat mal einen Tipp für uns für den Sonntag.
1: Diesen Sonntag ist einiges bei uns los. Vormittag ab 10 Uhr startet der Nordberliner Zugspitzlauf alle Jahre wieder. Und da kann man sich gerne noch anmelden. 300 bis 500 Läufer werden erwartet. Und wir freuen uns, wenn ihr vorbeischaut.
0: Zugspitzenlauf, Lydia!
2: 4 Kilometer, 4 Anstiege auf etwa 75 Höhenmeter. Also der Wasserschlauch zur Abkühlung ist vorbereitet, aber ey, boah, 35 Grad, Leute.
0: Du siehst dich denn nicht im...
2: Ich sehe mich nicht in praller Sonne.
0: Was es sonst noch in dieser Stadt zu erleben gibt, das hören wir nach Texas und Summer Sun von Max aus den Nachrichten.

0: Hier kommt der Summer Sun, aber sowas von. Es ist 6.16 Uhr, RBB 88.8. Sie hören Guten Morgen, Berlin.
1: Also, weil Sie noch nichts vorhaben fürs Wochenende, ja, in Köpenick geht's heute schon los. Der Köpenicker Sommer startet mit Musik und Streetfood und großem Umzug morgen. Und dann ist auch Public Viewing fürs Deutschlandspiel und Feuerwerk am Abend. Damit aber nicht genug. Da. Max aus den Nachrichten ist bei uns. Was steht noch an in unserer großen Stadt?
2: Wir haben ja diese Woche schon mal über den Veteranentag am Sonntag gesprochen. Ehemalige und aktive Soldatinnen und Soldaten sollen da gewürdigt werden. Dafür gibt's rund um den Bundestag Programm für alle Berlinerinnen und Berliner. Und sogar Brian Adams kommt dazu in die Stadt, hat der Leiter vom Veteranenbüro Oberstleutnant Michael Kruse gesagt.
3: Ja, der Brian Adams singt leider nicht. Das sage ich als alter Fan von ihm. Aber der Brian Adams hat sich schon seit Jahren verdient gemacht und hat eine Fotoausstellung gemacht mit einsatzgeschädigten Veteranen. Die hat er letztes Jahr in Berlin vorgestellt mit britischen Einsatzveteranen. Und dieses Jahr hat er deutsche Protagonisten fotografiert und macht tatsächlich eine Ausstellung mit deutschen einsatzgeschädigten Veteranen öffentlich am Reichstag, also auch für jeden zugänglich ist. Und da sind wir ganz dankbar, dass er das macht. Das wertet die ganze Veranstaltung nochmal auf.
2: Ja, und wichtig aber für alle, die unterwegs sind, rund um den Platz an der Republik und auch das Kanzleramt gibt Sonntag dann Sperrungen und Sicherheitsbereiche. Da sollte man also ein bisschen mehr Zeit einplanen oder am besten mit den Öffis dahin kommen.
0: Das ist ja nicht das Einzige in der Ecke, da ist am Wochenende richtig viel los. Das kann man noch verbinden, wenn man eh in Mitte unterwegs ist.
2: Die Bundesregierung lädt auch ein zum Tag der offenen Tür am Samstag und am Sonntag. Da kann in den Ministerien hinter die Kulissen geguckt werden und auch mit Politikerinnen und Politikern gesprochen werden. Und gleich um die Ecke lädt auch die Philharmonie am Sonntag zum Tag der offenen Tür ein. Da gibt es kleine Konzerte, öffentliche Proben, Führungen und Einblicke, die man da sonst so nicht bekommt.
1: Und dann ist ja auch noch Fête de la Musique. Also man kann sich ja gar nicht entscheiden jetzt am Wochenende.
0: Man muss ja wirklich richtig nach Termin sortieren und so weiter.
1: Hauptsache alles schön mit Sonnencreme im Gesicht.
0: Und ganz hohem Lichtschutzfaktor.
1: Ja.
0: Es ist 6.18 Uhr, RBB 88.8, jetzt mit den 80ern und Bon Jovi, Living on a Prayer. Guten Morgen, Berlin.

0: Paula Abdul hat heute Geburtstag. Mhm. Das ist so schön. Und deswegen ist sie jetzt auch der Mittelpunkt des nun folgenden Beitrags.
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2: Also Paula Abdul war ja sehr erfolgreich als Choreografin unterwegs und hat dann Ende der 80er aber auch selber angefangen zu singen. Auch das sehr erfolgreich. Und 88 kam Straight Up raus. Direkt mal ein Kracher gelandet und den wünsche ich mir.
0: Ja, und dann hat sie in den 90ern aber weiterhin Musik gemacht und großartigst verkauft auch weiterhin. Das muss man auch mal sagen, ne? Die Paula Abdul. Und dann stand sie eines Tages an der Supermarktkasse und hat sich gefragt, warum stehe ich eigentlich immer an der längsten Stange und warum geht es irgendwie nicht mal schneller, und hat deswegen folgende 90er geschrieben. Rasch, ja, mach doch mal Kasse 5 auf, bitte. Rasch, rasch. Und auch das war natürlich ein Hit, weil viele Leute sich damit identifizieren konnten, dass sie sagten, ich stehe auch mal an der längsten Schlange vom Supermarkt.
2: Ja, genau. Das war ausschlaggebend für diesen Song.
0: Rasch, rasch.
2: Nein, aber Sie können ihn trotzdem wählen auf rbb888.de. Die bessere Wahl ist natürlich Straight Up aus den 80ern. Wir sind gespannt auf den Gewinnersong, der kommt kurz nach 6:30.
0: Jetzt abstimmen, und zwar rasch, rasch.

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1: 6:30, hier ist Max Keter.
2: Guten Morgen. Deutscher Wetterdienst gibt Hitzewarnung heraus. Sie gilt heute von 11 bis 19 Uhr in Berlin und Brandenburg. Örtlich kann es dann bis zu 35 Grad heiß werden. Das wird alte und pflegebedürftige Menschen extrem belasten, sagt der Wetterdienst. Hinzu komme, dass es sich gerade im dicht bebauten Stadtgebiet nachts nur wenig abkühlt. Gewerkschaft Verdi ruft heute zu Warnstreiks auf. Im Zentrum der Aktion steht die Möbelhauskette IKEA. Davon ist auch Berlin betroffen, berichtet Axel Hofmann.
3: In Berlin werden nach Gewerkschaftsangaben alle drei IKEA-Filialen in Spandau, Tempelhof und Lichtenberg bestreikt. Nur das Möbelhaus in Waltersdorf ist nicht betroffen, weil in Brandenburg wegen einer noch andauernden Friedenspflicht nicht gestreikt werden darf. Bei Verdi heißt es, man wolle die Arbeitgeber zu einem verhandlungsfähigen Angebot bewegen. Die Gewerkschaft fordert unter anderem 7% mehr Lohn.
2: Großrazzien gegen Schleuser. Hunderte Beamte von Polizei, Zoll und Staatsanwaltschaft sind in Berlin gegen die organisierte Kriminalität vorgegangen. Insgesamt wurden am Dienstag 39 Durchsuchungsbeschlüsse vollstreckt, wie die Behörden jetzt mitteilten. 13 Beschuldigten wird vorgeworfen, seit mindestens 2022 gezielt Vietnamesen nach Deutschland geschleust zu haben, um sie in ihren Restaurants auszubeuten. Die Ermittler beschlagnahmten Bargeld und Luxuswaren. 48 Stunden Spandau. Ein Kirchen- und Kulturfestival verwandelt Spandau ab heute für 2 Tage in einen Raum der Begegnung, der Inspiration und der Vielfalt. Konzerte, Lesungen, Ausstellungen oder Workshops laden dazu ein, miteinander ins Gespräch zu kommen, sagte uns Bettina Kammer vom Evangelischen Kirchenkreis Spandau.
4: Es gibt auch Picknickgottesdienste, wo man quasi in legerem Umgang miteinander ins Gespräch kommen kann. Wir haben eine Gaming Night, das ist was ganz Besonderes, in St. Nikolai, also einer gotischen Kathedrale. Unter diesem Gewölbe ist eine Gaming Night, wo man Spiele mitbringen kann, aber auch reinschauen kann, was es da gibt. Auch ein Highlight bei uns ist das Holy Aperoli mit Glitzer und DJ vor der Kirche. Also mit einem netten Getränk ins Gespräch kommen, einen Impuls hören. Das ist sehr beliebt und wir freuen uns da auf Menschen, die einfach dazukommen. Ganz besondere Einladung an alle Berliner, die es mal über die Havel schaffen und mal schauen, was in Spandau alles so geht.
2: Museen tauschen sich aus. In der alten Nationalgalerie ist die neue Ausstellungsreihe Internationalgalerie eröffnet worden. In den kommenden Jahren sind Nationalgalerien und Museen aus aller Welt eingeladen, ihre Sammlungen in der deutschen Hauptstadt zu zeigen. Den Auftakt macht das Nationalmuseum Warschau unter dem Titel Die Erfindung der Mythen.
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5: Wir haben jetzt schon zwischen 20 und 22 Grad. Es war eine tropische Nacht und es geht tropisch und hitzig weiter. Wir kriegen heute bis zu 35 Grad. Es bleibt trocken. Morgen dann Hitzegewitter. Am Sonntag wieder Sonne satt und es bleibt heiß.
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1: Insgesamt ist es noch ganz ruhig an diesem Freitagmorgen in der Stadt, aber A100 Stadtring Richtung Treptow zwischen Tunnel Rathenauplatz und Kuhdamm ist nach einem Unfall die rechte Spur blockiert. Auch die Einfahrt Kurfürstendamm ist gesperrt. Dann schauen wir nach Mitte. Hier gibt es bis Montagabend Sperrung wegen einer Veranstaltung. Betroffen sind der Bereich Zinnowitzer bis Juli-Wolfthorn-Straße zwischen Chausseestraße und Caroline-Michaelis-Straße sowie die Johannesstraße zwischen Friedrich- und Kalkscheunenstraße. Alle Meldungen zu Straßen und Schienen finden Sie auf rbb888.de und in unserer App. Wir wünschen eine gute Fahrt.
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5: Ah, das war aber jetzt ein ganz, ganz knappes Rennen. Meine Güte. Zum Geburtstag von Paula Abdul haben wir sie gegen sich selber antreten lassen in unserem Hit-Duell. Straight Up, meine Wahl aus den 80ern, gegen Rasch Rasch.
1: Gegen Rasch Rasch, ja. den Supermarktkassensong.
5: Ja,
1: und weil
5: sagst
1: sich
5: du.
1: Da so viele auch mit verbinden können, hat er wahrscheinlich auch gewonnen.
5: Manchmal dauert es eben länger an der Kasse. Mit 54% hast du abgeräumt auf rbb888.de und jetzt hören wir ihren Hit.
1: Happy Birthday, Paula.

0: gibt nur einen Menschen auf der ganzen Welt, der morgen nicht dieses Spiel guckt um 22 Uhr, und das ist Lydia Mikiforow.
1: Das stimmt. Ja, ist so. Wer spielt denn?
0: Deutschland gegen die Elfenbeinküste.
1: Ja, das wusste ich natürlich.
0: Und damit wir uns sämtliche Informationen darüber, wie das ablaufen kann, abholen können, sprechen wir jetzt mit unserer WM-Reporterin Tabea Kunze. Guten Morgen, Tabea.
2: Guten Morgen nach Berlin.
0: Wenn auf einer Skala von 1 bis 10 Curaçao vom Schwierigkeitsgrad eine 1 war, wo ordnest du dann die Elfenbeinküste ein?
2: Das ist eine sehr gute Frage. Hat mir noch keiner gestellt. Ich sag mal, ich schwanke zwischen 6 und 7.
0: Also es wird deutlich schwieriger.
1: Guck mal.
2: Es wird deutlich schwieriger, ja, auf jeden Fall. Aber ich finde es eigentlich gut, weil dann wissen wir auch mehr, wie stark die deutsche Mannschaft wirklich ist.
1: Und die werden schon auch trotzdem gewinnen, oder?
2: Das sagst du so leicht.
1: Ja.
2: Ich habe eher so ein 2:2 Gefühl tatsächlich. Denn die Elfenbeinküste hat auch sehr, sehr gute Spieler, zum Teil bekannt aus der Fußball-Bundesliga. Ich sag nur mal einen Namen, Yann Diomondé von RB Leipzig. Der ist wirklich bekannt für seine spektakulären Dribblings. Also das wird gar nicht so leicht, die zu stoppen. Und ja, so eindeutig das Ergebnis gegen Curaçao dann am Ende war, ich habe schon den einen oder anderen Wackler in der deutschen Abwehr gesehen. Deswegen, ich weiß nicht, mein Bauchgefühl sagt unentschieden.
0: Also ich habe jetzt erstmal Tabeas 2:2 in mein Tippspiel eingepflegt. Mhm. Punkt A, Punkt B ist, es gibt ja tatsächlich sowas wie den Fluch des zweiten Spieltags bei Weltmeisterschaften für die DFB-Elf. Das heißt, du glaubst daran auch so ein bisschen, dass es morgen gepatzt wird.
2: Nee, also an den Fluch glaube ich jetzt nicht. Ich glaube einfach, dass ja die deutsche Mannschaft morgen gegen einen wirklich guten Gegner spielen wird. Wahrscheinlich sogar gegen den stärksten Gegner in dieser Gruppe. Die Elfenbeinküste ist ja auch mit einem Sieg in diese WM gestartet, hat Ecuador geschlagen, ist defensiv einfach stark. Und deswegen, ja, ich lasse mich auch gerne überraschen. Es ist auch überhaupt nicht ausgeschlossen, dass die deutsche Mannschaft dieses Spiel auch morgen gewinnen wird. Ich sage nur, es wird, glaube ich, deutlich schwieriger und es wird dann eben auch deutlich mehr darüber aussagen, wie stark dieses deutsche Team wirklich ist.
1: So, wir drücken auf jeden Fall die Daumen. Also ihr, ich werde es ja nicht gucken.
0: 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Das sind die 90ern, Skunk and Nancy um 6:45 Uhr. Guten Morgen, Berlin.

0: Witzke, es ist schon ganz schön warm, tatsächlich, wie sich Berlin gerade jetzt schon in diesen frühen Morgenstunden aufheizt. Und unser Reporter Toni Schmidt ist draußen auf den Straßen. Da knallt es natürlich nochmal deutlich heftiger auf dem Asphalt. Toni, musstest du dich schon umziehen?
1: Nein, noch nicht, aber ich habe vorgesorgt. Ich habe ein ganz kurzes Hemdchen an und ich werde das ab dem Mittag spätestens in eisekaltes Wasser tunken. Das ist so meine Taktik. Ehrlich gesagt finde ich es aber gar nicht so drückend wie gestern. Liegt vielleicht daran, dass gestern um die Zeit noch so die Wolkendecke über der Stadt lag. Heute ist die Markise weg. Dafür kann ab jetzt die Sonne ungebremst in die Stadt aus Stein und Stahl reinstechen. Ab Mittag ist Berlin ein Backofen und ich habe schon beobachtet, dass die Kurzhosenquote steigt. Über die Hälfte der Männer sind kniefrei unterwegs und viele machen jetzt um die Zeit schon Sport. So wie Yvonne, ich habe sie mal vorhin am Brandenburger Tor nach ihrer Taktik bei den Temperaturen gefragt.
2: Morgens in den Tiergarten gehen und Fahrrad fahren und zwischendurch mal den Puls kalt machen. An den Armen und an den Beinen auch unten rein.
1: Und ich habe schon welche gesehen, Männer, die tatsächlich wieder die Sandalen-Socken-Kombination haben. Was sagst du zu den modischen Entgleisungen an solchen Tagen oder Verständnis?
2: Totales Verständnis dafür. Machen lassen, die Leute sollen frei sein und wenigstens ein Lächeln im Gesicht haben. Und dass wir endlich Sommer haben.
1: Ja, und ich habe auch Herren-T-Shirts gesehen, die irgendwie über den Winter eingegangen sein müssen. Ich weiß nicht, ich glaube, im Vorjahr waren die noch keine bauchfreien Modelle. Auch Sommertage haben ihre modischen Schattenseiten.
3: Heute bis zu 35 Grad, also es wird richtig heiß.
0: Jetzt die Bee Gees und The Secret Love um 8 Minuten vor 7 auf RBB 88.8. Guten Morgen, Berlin.

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1: Die Nachrichten ist Max Keter.
2: Guten Morgen.
3: Die für heute geplanten Gespräche zwischen den USA und dem Iran in der Schweiz wurden abgesagt. Wie das Außenministerium in Bern mitteilte, findet das Treffen nicht statt. Begründet wurde das nicht. Vorher hatte US-Vizepräsident Vance bereits seine Reise in die Schweiz abgesagt. Ab wann nun über einen dauerhaften Waffenstillstand verhandelt wird, ist unklar. Die EU verlängert ihre Wirtschaftssanktionen gegen Russland. Und zwar erstmals nicht um 6, sondern um 12 Monate. Das haben die EU-Staats- und Regierungschefs auf ihrem Gipfel in Brüssel entschieden. Es war das erste Treffen seit der Abwahl des ungarischen Rechtsnationalisten Orbán. Ohne ihn war eine Einigung der 27 Mitgliedstaaten wieder möglich. In Potsdam beginnt heute ein dreitägiger Bundesparteitag der Linken. Zum Auftakt geht es in einer Generaldebatte um Protest gegen geplante Sozialreformen der Bundesregierung. Anschließend will die Linke über ihre Haltung zur Lage im Nahen Osten diskutieren. Morgen soll dann der Vorstand neu gewählt werden.
4: Und jetzt das Wichtigste aus Berlin.
3: Der Deutsche Wetterdienst warnt vor Hitze in Berlin und Brandenburg. Die Warnung gilt von 11 bis 19 Uhr heute. Es könnte dann bis zu 35 Grad heiß werden, heißt es. Der Wetterdienst rät deshalb, die Hitze möglichst zu meiden, Innenräume kühl zu halten und ausreichend Wasser zu trinken. Vor allem für ältere und pflegebedürftige Menschen seien die hohen Temperaturen extrem belastend. In Neukölln erinnert jetzt eine Straße an zwei Feuerwehrmänner, die vor 35 Jahren bei einem Einsatz ums Leben gekommen sind. Mit dem Riedel-Eversweg am Teltow-Kanal werden Hauptbrandmeister Riedel und Brandmeister Evers gewürdigt. Sie erlitten im März 1991 tödliche Verletzungen, als sie eine brennende Lagerhalle in Britz löschen wollten. Anlass für die feierliche Enthüllung des Straßenschildes waren die Feierlichkeiten zum 175-jährigen Bestehen der Berliner Berufsfeuerwehr. Und zur Fußball-WM. Mexiko hat heute früh als erste Mannschaft das 16-Finale erreicht, nach einem 1:0 gegen Südkorea. Kanada gewann 6:0 gegen Katar. Vorher hatte sich die Schweiz mit 4:1 gegen Bosnien-Herzegowina durchgesetzt und Tschechien und Südafrika trennten sich 1:1 unentschieden. 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
5: Hitzewarnung. Es wird auch wirklich heiß heute. 35 Grad maximal. Im Moment melden die meisten Bezirke 21 Grad. Sonne und Wolken im Wechsel. Morgen kann es dann auch Gewitter geben. Am Sonntag wolkenfrei bei 32 Grad.
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1: Insgesamt ist es noch ganz ruhig auf den Straßen der Stadt, aber wir schauen auf die A100 in Stadtring zwischen, und zwar Richtung Treptow, zwischen Tunnel Rathenauplatz und Kudamm ist nach einem Unfall die rechte Spur blockiert. Auch die Einfahrt Kurfürstendamm ist gesperrt. Es staut sich auf dem Dreieck Charlottenburg zurück. Sie brauchen etwa 20 Minuten mehr Zeit. Geduld brauchen Sie außerdem auf der A100 Richtung Wedding an der Baustelle Detmolder Straße. Hier sollten Sie etwa 10 Minuten mehr Zeit mit einplanen. In Kreuzberg ist die Kochstraße zwischen Wilhelmstraße und Friedrichstraße in beiden Richtungen gesperrt. Hier ist bis 20 Uhr ein Kran im Einsatz. Und in Mitte gibt es bis Montagabend Sperrungen wegen einer Veranstaltung. Betroffen sind der Bereich Zinnowitzer bis Juli-Wolftorn-Straße, zwischen Chausseestraße und Caroline-Michaele-Straße sowie die Johannesstraße zwischen Friedrich- und Kalkscheunstraße. Alle Meldungen zu Straßen und Schienen finden Sie auf rbb888.de und in unserer App. Wir wünschen eine gute Fahrt.
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1: Am Sonntag ist Welt-Yoga-Tag. Da werden vor dem Brandenburger Tor hunderte Yogamatten ausgerollt. Da gibt es ein richtiges Yoga-Festival, kann man sagen.
5: Und mittendrin Tim Koschwitz.
1: Nein, ich möchte mich vorab informieren. Ja. Und zwar zusammen mit unserem Gast, der gleich kommt, dem Berliner, dem Kreuzberger Yoga-Trainer, Moritz Ulrich, der uns mal etwas erklären soll über die Faszination Yoga. Faszien. Bei der Hitze ist es bestimmt wesentlich besser auch als
5: Joggen gehen, das was du
1: Joggen machst. Joggen gehen. Und was ist eigentlich der Unterschied zu Pilates? Es sind Frage über Fragen, die wir klären möchten in 10 Minuten.
5: Auch so ein paar Übungen, weißt du, die man im Büro
1: auch machen Übungen.
5: Kann. Ja, naja, natürlich.
1: Dann hebe ich mal den Orthopäden auf Standby
5: und
1: schau mal, was passiert.

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0: Es ist 7:11 RBB 888. Guten Morgen Berlin, und wenn Sie möchten, können Sie jetzt das RBB Fernsehen einschalten, denn wir haben heute Morgen Besuch im Studio.
1: Ja, wir haben einen Yogalehrer aus Friedrichshain hier, Moritz Ulrich, nein, aus Kreuzberg.
2: Richtig.
1: Und wir freuen uns so, dass du da bist. Ich habe sogar eine Yogamatte mitgebracht, aber du sagst, die brauchen wir gar nicht unbedingt, weil es gibt viele tolle Übungen, die man auch im Stehen und im Sitzen machen kann. Das ist also jetzt auch gut für Sie, wenn Sie uns im Büro hören, kann man mitmachen.
0: So, der Anlass ist, dass am Sonntag Welt-Yoga-Tag ist. Es wird vor dem Brandenburger Tor, aber nicht nur dort, sondern in der gesamten Stadt ganz, ganz viele Events geben. Moritz, erzähl uns erstmal, was ist denn notwendig, um Yoga zu machen? Ich könnte mir vorstellen, dass es gerade bei so heißen Temperaturen und gerade am Morgen einfach ganz gut ist, um sportlich in den Tag zu kommen.
2: Ja, guten Morgen. Schön, dass ich da sein kann. Unbedingt. Also warmes Wetter hilft natürlich, dann sind die Muskeln auch schon ein bisschen geschmeidiger und man braucht ja eigentlich nichts. Man übt barfuß, hat irgendwie eine lockere Hose, ein Shirt an und dann kann man eigentlich schon direkt loslegen und sich entweder auspowern oder ein bisschen entspannen, je nachdem, was man so braucht.
1: Das passt ja heute ganz gut zu Bikram-Yoga. Ich habe das mal ausprobiert, das ist Yoga bei 40 Grad. Ne? Es war aber ganz schrecklich, finde ich. Und man musste sich da ausziehen. Ich habe das aber nicht ganz, also ich war nicht ganz nackig, aber normalerweise ist das so, ne?
2: Ja, da haben die Leute meist sehr wenig an und ja, mein Ding ist es auch nicht so, aber ja, heute könnte man es gleich inkludiert haben sozusagen bei den Temperaturen.
0: Ich persönlich habe Yoga nie verstanden und ehrlicherweise ist auch als Sportart für mich nie ausprobiert, weil ich so gedacht habe, mich nervt so der Überbau. Der gehört so wahnsinnig viel dazu. Sehr, sehr schwer vereinfacht gesagt. Also es gibt auch Leute, die Pilates machen. Wo ist da der Unterschied? Wo hilft mir Yoga tatsächlich in der Realität?
2: Ja, also kurz gesagt, Yoga ist natürlich eigentlich kein Sport und so nicht gedacht gewesen, genau wie du sagst. Es gibt die Philosophie dahinter und die Lebenseinstellung. Also es wird dann sehr schnell sehr groß und das schreckt manche Leute erstmal ab. Deswegen finde ich, der Einstieg ist erstmal egal. Also ob man wegen der Rückenschmerzen erstmal zum Yoga geht oder weil man sich ein bisschen steif fühlt, finde ich vollkommen in Ordnung. Und wenn dann später irgendwann der Rest dazukommt, ist auch gut. Während Pilates so als Reha-Ding ja entwickelt worden, wirklich eher Sport ist und auch die anderen Sachen, hat Yoga dann früher oder später wirklich noch viel mehr Ebenen. Das macht's aber auch so spannend.
0: Wir müssen gleich darüber weitersprechen. Ich will aber ganz, ganz schon wirklich eine Übung machen, die wir vielleicht auch jetzt anwenden können mit unseren Hörerinnen und Hörern zu Hause vor den Radios, beziehungsweise halt eben auch im Fernsehen. Was müssen wir tun?
2: Ja, lass uns die Schultern noch mal ein bisschen entspannen. Mhm. Wenn ihr sitzen, stehend, ist völlig egal. Die Arme nach vorne ausstrecken und dann den rechten Arm über den linken. Da geht's schon los. Einmal rechts über links. Genau. Arme anbeugen. Und dann versuchen, die Hände wieder zusammenzubringen, wie es irgendwie geht. Ist egal, einfach so nah dran.
1: Aber also die müssen die Finger sich verschränken oder einfach nur Handrücken an Handrücken?
2: Ist egal, die Handflächen am besten aneinander legen, wenn du einmal rumknotest. Genau, sehr gut. Und dann die Ellbogen nach oben, nach oben, nach oben. Und irgendwann zieht es dann schon zwischen den Schulterblättern ein bisschen.
0: Ich habe keine Chance, die Hände zueinander zu
2: bringen. Das macht überhaupt
1: nichts. Das schaffst du nicht? Ach, guck mal.
0: Auf gar keinen Fall.
2: 2-3 Monate, dann geht's los.
1: Ach, das ist ja ein Ding.
0: Ich muss jetzt 2-3 Monate so bleiben.
2: Nein, immer wieder.
1: In dieser
2: Atemzüge.
1: Position.
2: Wir lassen es die andere Seite machen. Linken Arm über den rechten Arm drüber. Ellbogen beugen, richtig die Ellbogen übereinander. Sehr gut. Die Hände zusammen. Ja, das ist die Hälfte.
0: Ich möchte Sie bitten, das übrigens nicht während der Autofahrt zu tun.
2: Auf keinen Fall. Und immer schön atmen.
1: An der Ampel geht's
2: schon. Durch die Nase aus.
1: Oh, das zieht zwischen den Schulterblättern.
2: Sehr gut, da
1: so. Also das
2: hin.
1: Dehnt so die Rückenmuskulatur wahrscheinlich.
2: Die Ellbogen noch vorschieben, weg vom Kopf schieben, die Arme weg von der Nase. Okay. Noch einen Atemzug, tief ein. Und ausatmen, dann wieder lösen.
1: Das ist auch immer viel mit Atmen beim Yoga, ne?
2: Unbedingt.
0: So, wir atmen kurz mal durch und hören das Alan Parsons Project und eins wie die 80er. Wenn Sie möchten, können wir vielleicht die eine oder andere Übung für die Fernsehzusehenden machen und sprechen dann gleich weiter über das Thema Yoga, nicht nur in Berlin, sondern vor allem auch für Männer und wie die dafür einen einfacheren Zugang bekommen, vor allem wenn sie wie ich ein verkürztes Band sind. Es ist 7:15. Guten Morgen, Berlin.

0: Eieieiei.
1: Aber das hast du gut gemacht. Ja. Guck mal, wie gut du Gleichgewicht halten kannst.
0: Da, ja, danke schön. Moritz ist bei uns, ist Yoga-Trainer aus Berlin-Kreuzberg. Und wir haben ihn eingeladen im Schatten des...
1: Welt-Yoga-Tags am Sonntag.
0: Welt-Yoga-Tags am Sonntag. Wir haben jetzt ein paar Übungen gemacht, die vielleicht die Menschen gesehen haben, die uns über das RBB-Fernsehen oder über unsere App zusehen. Und zwar, was war das? Der Krieger?
2: Adler? Ja, der Adler zuerst. Genau, das verknotete Ding. Und das andere war ein Kriegerstellung.
0: Und das tut was im Körper?
2: Ja, also Adler ist natürlich gut für die Balance, habt ihr gesehen, auf einem Bein zu balancieren. Dehnt schön die Außenseiten der Hüften und Pobacken und so weiter, alles was sich so verkürzt vom Sitzen. Und den ganzen Schultergürtel, wo wir ja auch häufig Verspannung haben vom Schreibtischarbeiten oder am Steuer sitzen oder was man sonst noch so macht.
1: Und der Krieger?
2: Der Krieger, der öffnet auch und dehnt schön die Innenseiten der Oberschenkel, wo wir auch häufig Verspannung tragen und baut aber auch ein bisschen Kraft auf in den Beinen. Wenn man lang genug drin steht, kriegt man auch ein bisschen Power.
0: Das heißt, die Physiotherapie, die ich irgendwann von der Krankenkasse verschrieben bekomme, nach 30 Jahren Büro, spare ich mir einfach, indem ich vorher ins Yoga gehe.
2: Genau, wenn du es gut und richtig machst, dann sparst du dir die.
1: Aber wieso ist das immer noch so, dass Männer das so ungern machen oder sich da nicht so richtig überwinden können, mal in so einen Kurs zu gehen? Ja. Weil es ist ja für Männer und Frauen gut, gleichermaßen.
2: Absolut. Also was ich festgestellt habe, Männer wollen es halt immer richtig machen und denken dann, wenn sie irgendwas nicht können, sie sind im falschen Kurs oder sie müssen erst mehr lernen oder wollen ganz oft Privatstunden erst machen, bis sie es dann können. Nur der Zeitpunkt tritt halt fast bei niemandem ein. Also man kann halt immer lernen und wird immer besser.
0: Und die Spiritualität kommt dann durch den Lehrer mit dazu, oder?
2: Genau, je nach Methode, je nach Stil. Also ich habe viele Männer, die finden es ganz strange, dass wir in unserem Unterricht dann so Mantra singen. Aber nach einem Jahr oder zwei bleiben sie eigentlich deswegen. Also irgendwann finden sie das fast besser.
1: Einmal als können den Rest. Wir kurz ein Mantra singen?
0: Ja,
1: kurzes.
0: Bitte, ich würde auch gerne
2: das? Ja, ein ganz kurzes. Soll ich einfach vorsingen?
1: Ja.
2: Ja. Loka samasta sukhino bhavantu.
1: Oh, das kann ich nicht nachsingen.
2: Nee, müsst ihr auch nicht, aber ich sage euch, was es heißt.
0: Bitte, ja.
2: Mögen alle überall glücklich sein. Ist doch schön eigentlich, oder?
1: Das ist total
2: oder?
1: Schön.
0: Ein tolles Motto. Ja. Moritz, wenn wir mehr über dich lernen können oder mehr über dich auch kennenlernen wollen, dann finden wir dich wo online?
2: Ja, online auf Instagram, am einfachsten meinen Namen eingeben, Moritz Ulrich. Oder in Berlin in meinem Studio, Peace Yoga, auch einfach zu merken.
0: Also, wenn Sie jetzt Lust bekommen haben, so ein bisschen was über das Yoga herauszufinden und auch mehr über sich selbst und die innere Spiritualität herauszufinden, können Sie das jetzt gerne tun. Wir hören die 90er mit Brandy und Monica, The Boy Is Mine auf RBB 88.8. Guten Morgen, Berlin.

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1: 19:30, hier ist Max Keter.
2: Guten Morgen. Der Deutsche Wetterdienst warnt vor Hitze in Berlin und Brandenburg. Die Warnung gilt von 11 bis 19 Uhr. Es werden dann Temperaturen bis 35 Grad erwartet. Der Meteorologe Tim Steger vom ARD Wetterkompetenzzentrum rief im RBB 24 Inforadio dazu auf, sich der Hitze entsprechend zu verhalten.
3: Es empfiehlt sich vor allem über den Nachmittag, es ruhig angehen zu lassen, so eine Siesta einzulegen. Wenn Sport, dann in den frühen Morgenstunden, falls möglich. Und natürlich viel trinken, leicht essen. Die Wohnungen möglichst abschatten, abends aufmachen und auch ein bisschen auf die älteren und etwas schwächeren Mitbürgerinnen und Mitbürger achten, weil die leiden besonders unter dieser Hitze und möglicherweise vergisst dann die eine oder andere zu trinken. Und man sollte einfach mal ein bisschen einen Blick drauf werfen, ob es ihnen auch gut geht.
2: Großrazzien gegen Schleuser. Hunderte Beamte von Polizei, Zoll und Staatsanwaltschaft sind in Berlin gegen die organisierte Kriminalität vorgegangen. Insgesamt wurden am Dienstag 39 Durchsuchungsbeschlüsse vollstreckt, wie die Behörden jetzt mitteilten. 13 Beschuldigten wird vorgeworfen, seit mindestens 2022 gezielt Vietnamesen nach Deutschland geschleust zu haben, um sie dann in ihren Restaurants auszubeuten. Die Ermittler beschlagnahmten Bargeld und Luxuswaren. Gewerkschaft Verdi ruft heute zum Warnstreik auf. Im Zentrum der Aktionen stehen die Möbelhauskette IKEA. Davon ist auch Berlin betroffen, berichtet Axel Hofmann.
4: In Berlin werden nach Gewerkschaftsangaben alle drei IKEA-Filialen in Spandau, Tempelhof und Lichtenberg bestreikt. Nur das Möbelhaus in Waltersdorf ist nicht betroffen, weil in Brandenburg wegen einer noch andauernden Friedenspflicht nicht gestreikt werden darf. Bei Verdi heißt es, man wolle die Arbeitgeber zu einem verhandlungsfähigen Angebot bewegen. Die Gewerkschaft fordert unter anderem 7% mehr Lohn.
2: Wasserbüffel übernehmen Landschaftspflege. Mit etwas Verspätung werden die Tiere heute in Hermsdorf am Tegeler Fließ erwartet. Ursprünglich sollten die Wasserbüffel schon vor 3 Wochen dort grasen. Ihr Auftrieb war jedoch wegen Überschwemmungen nicht möglich. Die Büffel sind besonders gut von den Informationstafeln entlang des Wanderweges aus zu beobachten. Obwohl sie als gutmütig gelten, wird aber darum gebeten, ausreichend Abstand zu halten und die Sicherheitshinweise zu beachten. Gedenktafel für Harald Juntke erneuert. Am Geburtshaus des Schauspielers, Entertainers und Sängers wurde die Tafel wiederhergestellt, nachdem sie jemand mutwillig zerstört hatte. Um die Gedenktafel künftig besser vor Beschädigungen zu schützen, seien entsprechende Materialien und eine spezielle Beschichtung ausgewählt worden, heißt es vom Wohnungsunternehmen Heimstaden. Diesem gehört nach eigenen Angaben das Gebäude in Gesundbrunn, in dem Juntke 1929 geboren wurde.
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5: Das ist so heiß heute, meine Güte. 35 Grad kriegen wir maximal. Es ist so schwülwarm. Morgen entlädt sich das dann alles ein bisschen bei Gewittern. Es bleibt aber heiß, auch am Sonntag. 33 Grad, Sonne satt. Heute nur ein paar Wolken. Es bleibt ebenfalls trocken und aktuell haben wir schon 23 Grad.
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6: Wir schauen auf die A100 in Stadtrichtung Treptow. Zwischen Tunnel Rathenauplatz und Kudamm ist nach einem Unfall die rechte Spur blockiert. Auch die Einfahrt Kurfürstendamm ist gesperrt. Es staut sich auf dem Dreieck Charlottenburg. Sie brauchen hier 10 Minuten mehr Zeit. Geduld brauchen Sie außerdem auf der A100 Richtung Wedding an der Baustelle Detmolder Straße. Sowie in Kreuzberg, da ist die Kochstraße zwischen Wilhelmstraße und Friedrichstraße in beiden Richtungen gesperrt. Und zwar noch bis heute Abend 20 Uhr. Wir schauen nach Mitte. Da gibt es bis Montagabend Sperrung wegen einer Veranstaltung. Betroffen sind der Bereich Zinnowitzer Straße zwischen Chausseestraße und Caroline-Michaele-Straße sowie die Johannesstraße zwischen Friedrich- und Kalkscheunstraße. Alle Meldungen zu Straßen und Schienen finden Sie auf rbb888.de und in unserer App. Wir wünschen eine gute Fahrt.
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6: Normalerweise bedeuten ja Worte, in denen das Wort Kombi vorkommt, das etwas günstiger ist. Wie zum Beispiel Kombipack, ne? Aus Shampoo und Duschgel, günstiger in aller Regel. Okay. Oder das Kombi-Ticket, ne? Bus und Bahn zusammen, in aller Regel günstiger. Mhm. Der Kombi-Ofen aus Backofen und Mikrowellenfunktion, immer günstiger. Es sei denn, du redest von einem Kombi-Bad. Dann wird es in aller Regel teurer, vor allem in der Herstellung. Und in Marzahn-Hellersdorf soll ein solches Kombibad entstehen, und zwar am Kienberg. Da ist schon unser Guten Morgen Berlin-Reporter

0: Die Backstreet Boys. Um 7.42 Uhr auf RBB 88.8. Guten Morgen, Berlin.
1: In Marzahn-Hellersdorf haben sie jetzt offenbar die Spendierhosen an. Da wird ein neues Kombibad geplant. Also Freibad plus Hallenbad. Und unser Guten Morgen Berlin-Reporter Toni Schmidt steht jetzt dort, wo demnächst geschwommen werden soll, nämlich am Kienberg. Was sind denn da genau die Pläne?
2: Die Pläne sind, dass erstmal tatsächlich konkret ein Bad kommen soll. Und zwar, ihr habt es gesagt, nicht gerade die günstigste Variante, sondern richtig schön mit Sommerfreibad, mit Winterhalle und so weiter. Und hier soll es hin. Das ist eine große, schöne Grünanlage, wenig Bäume, viel Wiese, auch gerade frisch gemäht. Das ist östlich der Gärten der Welt, neben dem Kienberg. Und der Bebauungsplanentwurf, ich betone, es ist ein Entwurf, hier wird noch lange keine Schaufel in die Hand genommen, den habe ich mir mal näher angeschaut. Es ist hier so ein großes Grünareal, so viel Platz braucht eigentlich ein Kombibad gar nicht. Entweder man rückt jetzt, das ist die erste Möglichkeit, östlich bis auf den Parkplatz der Seilbahn ran, und dann würde man auch sehr nah an die Wohngebiete rankommen und dann ahne ich schon, wer da Protest hat. Oder zweite Möglichkeit, mitten in die Mitte des Jelena Santic Parks, da ist aber ein Hügel, nicht so hoch wie der Kienberg, aber ein Hügel für Berliner Verhältnisse, und da höre ich schon die Ingenieure, oh, so viel Erdmasse, das wird kompliziert und teuer. Oder dritte Möglichkeit, im Westen, gleich neben dem Kienberg, da läge das Bad mitten im Wuhletal. Und da höre ich schon die Frösche quaken oder die Naturschützer protestieren.
0: Okay, also es gibt ja noch viele Fragezeichen. Du hast aber auch mit den Hellersdorfern über das neue Freibad gesprochen. Was halten die denn davon?
2: Also die haben diese Pläne schon so viele Jahre, hören die davon und haben sie im Kopf. Die haben inzwischen den Glauben verloren, was das Freibad angeht.
3: Tatsächlich glaube ich es erst, wenn es da steht. Ja, das geht hier seit, weiß ich nicht, 5, 6 Jahren ist das hier immer schon das Gespräch. Also bis jetzt ist noch nichts passiert. Aber es soll wohl alles bewilligt sein.
4: Das ist alles noch in den Sternen geschrieben. Das wird sich wahrscheinlich eh wieder ändern. Es war schon so viel hier geplant und es hat sich alles wieder geändert.
5: Also ich wohne hier. Für mich klingt es erstmal gut, weil es hier so wenige öffentliche Schwimmbäder gibt. Ob das aber gut ankommt bei allen Leuten, die hier wohnen, weiß ich nicht genau.
0: Warum? Was glaubst du, was hätten die Anwohner dagegen?
5: Die finden es vielleicht einfach schön, so wie es ist. So ist ja auch ein schönes Naherholungsgebiet und weiß ich nicht, ob das bei allen so auf Hurra stößt.
2: Und die Kiezmacher, das ist eine Bürgerinitiative für das Freibad, die prognostizieren, wenn man endlich mal die Schaufel in die Hand nehmen würde und in den nächsten 1, 2 Jahren mit dem Bau beginnen würde, dann könnte vielleicht Ende der 2020er, Anfang der 30er das Kombibad fertig sein.
1: Ah, ist natürlich noch sehr viel Würde dabei. Also Fotos vom zukünftigen möglichen Standort des neuen Kombibads am Kienberg finden Sie in unserem Reporterblog auf rbb888.de.
0: Aber an so einem heißen Tag wie heute kann man mit diesen Plänen im Rücken nur sagen, I'm so excited.
1: Ja.
0: Das sind die Pointer Sisters, die 80er auf RBB 88.8. Guten Morgen, Berlin.

0: Genau in einer Woche rockt er das Olympiastadion. Bruno Mars um 9:09 auf RBB 88.8. Sie hören Guten Morgen Berlin. Und ich habe eben eine gewagt bis kecke Aussage getroffen, nämlich, dass Lydia Mikifor wahrscheinlich der einzige Mensch ist auf der gesamten Welt, der sich morgen nicht das Spiel anguckt, Deutschland gegen die Elfenbeinküste um 22 Uhr.
1: Stimmt aber gar nicht. Jetzt haben wir nämlich ganz viele WhatsApp-Nachrichten bekommen, nur von Frauen, auffälligerweise, die gesagt haben, ich bin Team Lydia, ich gucke auch gern Fußball, Fußball ist doch langweilig, es gibt so viele andere Sachen, die man in Berlin morgen Abend machen kann. Und Annette schreibt, Lydia ist nicht die Einzige, die morgen nicht guckt, ich schaue ganz bewusst nicht, weil mir A, das Brimborium der FIFA auf den Geist geht und B, die Austragungsorte USA und Mexiko problematisch sind. Ich freue mich wieder auf die Bundesliga, sagt Annette.
0: Da ist ja am 2. Juli soweit, dass da die Spielpläne rausgegeben werden. Aber ich möchte dazu auch noch kurz was sagen. Ne? Es ist nicht so, dass ich das komplett ignorieren könnte. Also mir geht das Brimborium der FIFA genauso auf den Sack. Mhm. Also diese auch mafiösen Strukturen und diese Trinkpausen, die kein Mensch braucht und so weiter und so fort. Aber so wie sich die Welt derzeit geriert hat in den letzten paar Jahren, ist das für mich ein herrlicher Eskapismus, auf den ich nicht verzichten kann, dieses WM-Turnier.
1: Ja, ich glaube, das sehen viele Menschen so.
0: Also
1: ja.
0: da seien wir uns, fühlen wir uns alle ein bisschen Schutz genommen, dass es mal 4 Wochen um sowas Triviales geht, wie, war das jetzt abseits? War das jetzt ein Elfmeter? Hat er jetzt ein Tor geschossen? Was ist das denn für eine Frisur? So.
1: Muss das Trikot sein?
0: Ja. Tracy Chapman, die 80er. Guten Morgen, Berlin.

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1: Die Nachrichten, hier ist Max Keter.
2: Guten Morgen. Die für heute geplanten Gespräche zwischen den USA und dem Iran in der Schweiz wurden abgesagt. Wie das Außenministerium in Bern mitteilte, findet das Treffen nicht statt, begründet wurde das nicht. Vorher hatte US-Vizepräsident Vance bereits seine Reise in die Schweiz abgesagt. Ab wann nun über einen dauerhaften Waffenstillstand verhandelt wird, ist noch unklar. Die EU verlängert ihre Wirtschaftssanktionen gegen Russland. Und zwar erstmals nicht um 6, sondern um 12 Monate. Das haben die EU-Staats- und Regierungschefs auf ihrem Gipfel in Brüssel entschieden. Es war das erste Treffen seit der Abwahl des ungarischen Rechtsnationalisten Orbán. Eine Einigung der 27 Staaten war ohne ihn wieder möglich. Bundesumweltminister Schnieder hat eine positive Zwischenbilanz zur neuen Kaufprämie für E-Autos gezogen. Rund einen Monat nach Start seien über 55.000 Anträge mit einer Fördersumme von fast einer Viertelmilliarde Euro eingegangen, sagte der SPD-Politiker dem Redaktionsnetzwerk Deutschland. Auch die soziale Staffelung der Förderung funktioniere. Mehr als die Hälfte der Antragsteller habe ein Haushaltseinkommen von maximal 45.000 Euro.
3: Und jetzt das Wichtigste aus Berlin.
2: Der Deutsche Wetterdienst warnt vor Hitze in Berlin und Brandenburg. Diese Warnung gilt von 11 bis 19 Uhr. Es könnten dann bis zu 35 Grad werden heute. Der Wetterdienst rät, die Hitze möglichst zu meiden, Innenräume kühl zu halten und ausreichend Wasser zu trinken. Vor allem für ältere und pflegebedürftige Menschen seien die hohen Temperaturen extrem belastend. Im Tarifkonflikt beim Einzelhandel ruft die Gewerkschaft Verdi für heute wieder zum Warnstreik auf. Diesmal steht IKEA im Fokus. In Berlin sollen alle Filialen bestreikt werden. Das Möbelhaus in Waltersdorf ist aber nicht betroffen, weil in Brandenburg wegen der bestehenden Friedenspflicht nicht gestreikt werden darf. Verdi fordert unter anderem 7% mehr Lohn. Heute Vormittag findet auf dem Wittenbergplatz eine Kundgebung statt. Und zur Fußball-WM. Mexiko hat heute früh als erste Mannschaft das 16. Finale erreicht, nach einem 1:0 gegen Südkorea. Kanada gewann 6:0 gegen Katar. Vorher hatte sich die Schweiz mit 4:1 gegen Bosnien-Herzegowina durchgesetzt und Tschechien und Südafrika trennten sich 1:1 unentschieden. 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
4: Es ist jetzt schon so schwülwarm. Wir haben um die 23 Grad und kriegen heute 35. Dazu ein Sonne-Wolken-Mix und es bleibt trocken. Morgen dann Gewitter. Es bleibt heiß, auch am Sonntag dann wieder bei Sonne satt.
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5: Wir schauen auf den Stadtverkehr, auf die A100, Stadtring Richtung Treptow. Zwischen Tunnel Rathenauplatz und Kudamm ist nach einem Unfall die rechte Spur blockiert. Es staut sich ab dem Dreieck Charlottenburg. Geduld brauchen Sie außerdem auf der A100 Richtung Wedding an der Baustelle Detmolder Straße. Hier sollten Sie auch etwa eine Viertelstunde mehr Zeit mit einplanen. Dann schauen wir nach Mitte. Die Glinkerstraße ist zwischen Taubenstraße und Jägerstraße wegen einer Veranstaltung bis Sonntagabend gesperrt. Alle Meldungen zu Straßen und Schienen finden Sie auf rbb888.de und in unserer App. Wir wünschen eine gute Fahrt.
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5: Einfaches physikalisches Gleichnis. Hitze dehnt sich aus. Kälte zieht sich zusammen. Und wo können wir das am Alltag am einfachsten erkennen?
4: An unseren Körpern?
5: Ja, auf der einen Seite ja. Ha? Nee, aber ich sag mal so. Ein Ferien, ne? Sommerferien 6 Wochen lang, Weihnachtsferien nur 2 Wochen.
4: Ah, ja, natürlich. Das ist ja physikalisch-wissenschaftlich jetzt sehr fundiert.
5: Da ist es am einfachsten erklärt.
4: Ja, ja.
5: Die 90er jetzt mit Wes und Alane. Guten Morgen, Berlin.

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0: 10 Minuten 8, RBB 88.80 und guten Morgen Berlin und Jonathan aus Lübars von der alten Fasanerie hat bei 35 Grad noch einen Tipp für uns, was wir am Sonntag machen könnten.
1: Diesen Sonntag ist einiges bei uns los. Vormittag ab 10 Uhr startet der Nordberliner Zugspitzlauf alle Jahre wieder und da kann man sich gerne noch anmelden. 300 bis 500 Läufer werden erwartet. Und wir freuen uns, wenn ihr vorbeischaut.
0: Ey, Nordberliner Zugspitzenlauf. Und
2: 4 Kilometer, 4 Anstiege auf 75 Höhenmeter und das bei über 30 Grad.
0: Und so klingt das, wenn Lydia da hochwetzt.
2: Zack, bin ich oben, ist ja gar kein Ding.
0: Also es gibt einen Wasserschlauch zur Abkühlung auf jeden Fall und wahrscheinlich wird Lydia nicht mit dabei sein. Es gibt aber noch ganz andere Veranstaltungen an diesem Wochenende, die wunderschön sind. Und bei einer taucht auch Bryan Adams auf. In welcher Funktion und was wir davon erwarten können, das hören wir nach diesem 90er von Guru Josh und Infinity hier auf RBB 88.8. Guten Morgen, Berlin.

0: 8.15 Uhr, RBB 88.8. Guten Morgen, Berlin.
1: Es wird wahnsinnig heiß am Wochenende. Dann ist ja Fußball auch abends fürs Public Viewing. Da bleibt es hoffentlich trocken, weil morgen ist gewittrig.
0: Mhm.
1: Und es ist noch viel los an diesem Wochenende in Berlin. Max aus den Nachrichten ist bei uns. Was steht alles an?
2: Also wir haben ja diese Woche schon mal über den Veteranentag am Sonntag gesprochen. Ehemalige und aktive Soldatinnen und Soldaten sollen gewürdigt werden. Dafür gibt's am Sonntag rund um den Bundestag Programm für alle Berlinerinnen und Berliner. Und sogar Brian Adams kommt mit dazu in die Stadt, hat der Leiter vom Veteranenbüro Oberstleutnant Michael Kruse gesagt.
3: Ja, der Brian Adams singt leider nicht. Das sage ich als alter Fan von ihm. Aber der Brian Adams hat sich schon seit Jahren verdient gemacht und hat eine Fotoausstellung gemacht mit einsatzgeschädigten Veteranen. Die hat er letztes Jahr in Berlin vorgestellt mit britischen Einsatzveteranen. Und dieses Jahr hat er deutsche Protagonisten fotografiert und macht tatsächlich eine Ausstellung mit deutschen einsatzgeschädigten Veteranen öffentlich am Reichstag, also auch für jeden zugänglich. Und da sind wir ganz dankbar, dass er das macht. Das wertet die ganze Veranstaltung nochmal auf.
2: Also Brian Adams mal als Fotograf anzutreffen. Wichtig aber, rund um den Platz der Republik und das Kanzleramt gibt es Sonntag auch diverse Sperrungen und Sicherheitsbereiche. Wer dahin möchte, also am besten ein bisschen mehr Zeit mitbringen und am besten das Auto stehen lassen.
4: Das ist das Einzige, was in Mitte stattfindet. Da ist ordentlich was los.
2: Ja, auch die Bundesregierung lädt ein zum Tag der offenen Tür, Samstag und Sonntag. Da kann in den Ministerien hinter die Kulissen geguckt werden und auch mit Politikerinnen und Politikern kann man ins Gespräch kommen. Und gleich um die Ecke macht auch die Philharmonie am Sonntag die Türen auf. Tag der offenen Tür mit Konzerten, öffentlichen Proben und auch Führungen und Einblicken, die man da sonst so nicht bekommt.
1: Und dann ist ja auch noch Fête de la Musique. Kostenlose Konzerte überall in der Stadt an 300 Orten. Also was ein Wochenende.
4: Auf jeden Fall trotzdem. Und dieser Warnhinweis muss schon sein bei diesen Temperaturen.
1: Ja.
4: Gut eincremen, ja. Hohen Sonnenschutzfaktor und sich auch nicht überanstrengen.
1: Nee, das ist wahr. Alles schön langsam genießen.
4: Die 80er um 8.17 Uhr auf RBB 88.8.

0: Bockstarke Nummer.
1: Was bitte?
2: Ich finde, wenn dieser Song läuft, dann weiß man, jetzt ist Sommer. Eiko, Eiko.
1: Ich muss ehrlich was immer an den Film Rain Man denken, weil da ist er mir sozusagen inhaltlich zum ersten Mal begegnet. Eiko, Eiko. Damals aber, glaube ich, noch in der Originalvariante, nicht von Justin Wellington. Aber in der Tat, das ist ein cooles, für den Sommer passendes Cover. 8:24 haben wir es. Guten Morgen, Berlin.
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1: 8:30, hier ist Max Keter.
2: Guten Morgen. Deutscher Wetterdienst warnt vor Hitze in der Region. Diese Warnung gilt von 11 bis 19 Uhr heute. Nach Angaben des ARD-Wetterkompetenzzentrums sind dann bis zu 35 Grad zu erwarten. Katharina Trümper aus unserer Redaktion.
3: Der ARD-Meteorologe Stelger sagte im RBB 24 Inforadio, dass die Hitzewelle wohl noch bis in die nächste Woche dauert. Sie komme ungewöhnlich früh. Der Meteorologe rief dazu auf, sich der Hitze entsprechend zu verhalten. Also körperlich nicht zu stark anstrengen, viel trinken, die Wohnräume abschatten, abends durchlüften. Auch sollte man auf ältere und schwächere Menschen achten.
2: IKEA wird bestreikt. Im Tarifkonflikt beim Einzelhandel legt die Gewerkschaft Verdi heute mit ihrer Streikaktion den Fokus auf die schwedischen Möbelhäuser. In Berlin werden alle IKEA-Filialen bestreikt, die in Waltersdorf aber nicht, denn in Brandenburg gilt noch eine Friedenspflicht. Die Gewerkschaft fordert unter anderem 7% mehr Lohn, mindestens aber 225 Euro mehr im Monat. Die Arbeitgeber bieten bisher deutlich weniger. In Berlin wollen sich Beschäftigte am Vormittag zu einer zentralen Kundgebung am Wittenbergplatz versammeln. Muslimbruderschaft in Berlin. Auf einer Podiumsdiskussion im Rathaus Neukölln geht's ab 15 Uhr heute darum, Strategien des politischen Islam zu erkennen, um Freiheit und Demokratie zu stärken. Peter Klinke aus unserer Nachrichtenredaktion.
4: Insbesondere in Neukölln zeigten sich die Herausforderungen von Integration und islamistischem Extremismus für den gesellschaftlichen Zusammenhalt so stark wie an kaum einem anderen Ort in Deutschland, heißt es. Spätestens seit dem Überfall der Hamas auf Israel sei deutlich geworden, dass islamistische und antijüdische Mobilisierung nicht nur in radikalen Moscheevereinen und auf den Straßen stattfinde, sondern auch Schulen und andere öffentliche Einrichtungen erreicht habe. Der Verfassungsschutz stuft die Muslimbruderschaft als extremistisch ein.
2: 48 Stunden Spandau. Ein Kirchen- und Kulturfestival verwandelt Spandau ab heute für 2 Tage in einen Raum der Begegnung, der Inspiration und der Vielfalt. Bettina Kammer vom Evangelischen Kirchenkreis Spandau hat uns ein paar Highlights genannt.
5: Wir bespielen den ganzen Bezirk vom Johannesstift im Norden mit einem Familienfest bis runter nach Klado im Süden mit einem Sommerjugendtreff. Im Westen Stargen gibt es was ganz Besonderes, eine begehbare und selbstgestaltbare Kunstinstallation rund um die Dorfkirche Altstargen. Und dann geht's rüber bis in die Siemensstadt, wo Tango an der Tagesordnung steht, mit einem Tango-Kurs, Gottesdienst und Konzert.
2: Museen tauschen sich aus. In der alten Nationalgalerie ist die neue Ausstellungsreihe Internationalgalerie eröffnet worden. In den kommenden Jahren sind Nationalgalerien und Museen aus aller Welt eingeladen, ihre Sammlungen in der deutschen Hauptstadt zu zeigen. Den Auftakt macht das Nationalmuseum Warschau unter dem Titel Die Erfindung der Mythen.
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6: Es ist so heiß, es gibt sogar eine Hitzewarnung. Wir kriegen heute 35 Grad, aktuell haben wir 23. Dazu ein Sonne-Wolken-Mix. Es bleibt heute nochmal trocken, morgen dann Hitzegewitter. Die bringen allerdings keine Abkühlung. Am Sonntag ist schon wieder heiß und sonnig durchweg.
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1: Wir brauchen ein bisschen mehr Geduld auf der A100 Richtung Wedding an der Baustelle Detmolder Straße, auf der Treskoallee Richtung Altfriedrichsfelde und in Kreuzberg. Da ist nämlich die Kochstraße zwischen Wilhelmstraße und Friedrichstraße in beiden Richtungen gesperrt. Bis etwa 20 Uhr ist ein Kran im Einsatz. In Mitte gibt es bis Montagabend Sperrungen wegen einer Veranstaltung. Betroffen sind der Bereich Zinnowitzer Straße bis Juli-Wolfthorn-Straße zwischen Chausseestraße und Caroline-Michaelis-Straße sowie die Johannesstraße zwischen Friedrich- und Kalkscheun-Straße. Alle Meldungen zu Straßen und Schienen finden Sie auf rbb888.de und in unserer App. Wir wünschen eine gute Fahrt.
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6: Wie nennt man so eine Hitzewelle?
1: Ein Tsuwami?
6: Ja! Oh, mein schöner Witz. Du kanntest den schon.
1: Ja, der ist ein bisschen...
6: Der ist super.
1: Der ist, ja, doch.
6: Ich finde den knallermäßig.
1: Tsuwami. Dr. Alma.
6: Kommt über uns dieses Wochenende.
1: Die 90er, It's My Life, Guten Morgen, Berlin.

0: Der Mond, Lichts, Schatten von Maggie Reilly und Mike Oldfield. Besungen um 8.41 Uhr aus den 80ern auf RBB 88.8. Guten Morgen, Berlin.
1: Guten Morgen, Berlin. Heute

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1: Ja, so klang das in dieser Woche, als wir mal zusammen geschaut haben. Wir wollen natürlich auch weiterhin unsere Dachlounge nutzen.
2: Ja, auch zu besseren Uhrzeiten als morgens um 6. Das war ja völlig verrückt diese Woche. Also morgen, Spini, 22 Uhr, ne? Da ist Anpfiff.
1: Ganz genau, so sieht's aus.
2: Können Sie dabei sein. Über den Dächern Berlins, die höchste Fanmeile der Stadt hier bei uns im RBB, können Sie sich registrieren auf rbb888.de.
1: Das hat auch Bernd gemacht. Guten Morgen.
3: Morgen.
1: Sag mal, du gehst zur Fanmeile.
3: Ich gehe zur Fanmeile in luftiger Höhe, ja.
2: Und das bei der Hitze. Aber ihr könnt ja schön gemütlich klimatisiert drin sitzen und jubeln. Wen nimmst du mit?
3: Ich nehme mit meine Frau und drei Kumpels.
1: Okay, wer hat denn taktisch mehr Ahnung? Deine Frau oder die drei Kumpels?
3: Ich glaube, die drei Kumpels.
1: Aber die ich hätte jetzt Frau gesagt, aber naja.
2: Aber die ist schon freiwillig unterwegs mit euch, oder?
3: Ja, natürlich.
2: Na klar.
3: War schon früher mit immer zum Fußball.
1: Und was hast du für eine Prognose? Was glaubst du, wer gewinnt?
3: Also ich kann ja nicht anders. Also das erste Spiel gewinnt Schweden mit 3-1 und Deutschland tippe ich 4-1.
1: Okay.
2: Das dann habe ich auch getippt. In unserem internen Tippspiel hier bei RBB 888 habe ich das auch gesagt.
3: Ja, super.
1: Kann dir sagen, Bernd, Lydia ist auf den unter den Top 5. Das ist.
3: Oi.
1: Was Lydia tippt, das tritt auch in aller Regel ein.
2: Ja, bei völliger Ahnungslosigkeit allerdings.
3: Das macht ja nichts.
2: Offenbar.
1: Dann wünschen wir dir wahnsinnig viel Spaß bei unserer Fanmeile und auch Sie können gerne vorbeischauen, können sich gerne anmelden auf rbb888.de. Alles Liebe, Bernd.
3: Okay, danke. Tschüss.
1: Ciao.
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1: Guten Morgen Berlin, guten Morgen Janine.
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3: Montag, ich bin im Fußballfieber. Yeah, es ist einfach so. Es ist Fußball-WM und die Welt ist endlich vereint. Ja, vereint im Hass auf die Trinkpause. In 4 Jahren ist es soweit und die FIFA führt die Raucherpause ein. Dienstag, oh Gott, ich höre von verzweifelten Eltern bei mir in Pankow, die Oberschulbescheide bekommen haben und deren Kinder demnächst irre lange Wege vor sich haben. Ja, das kenne ich aus eigener Erfahrung, dass man sich irgendwann erschöpft fragt, kann mein Kind nicht eventuell schon nach der 6. Klasse abgehen und dann völlig ahnungslos irgendeine Tätigkeit ausüben? Das müsste doch möglich sein. Vielleicht als Bildungspolitiker in Berlin. Heute am Freitag ist Welt-Yoga-Tag. Immer wenn ich Yoga probiere, ich muss leider sagen, sehe ich aus wie so eine betrunkene Polizistin, die versucht, den Verkehr zu regeln. Schicke Wochenende. Am Sonntag ist Fête de la Musique und überall draußen werden Bands und Musiker singen, Live-Bands spielen. Für die Jüngeren unter uns, das sind quasi sehr große Boomboxen.
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1: Die Nachrichten ist Max Keter.
2: Guten Morgen. Die Friedensverhandlungen zwischen den USA und dem Iran starten doch nicht heute. Das Schweizer Außenministerium teilte mit, die Gespräche seien verschoben worden. Gründe wurden nicht genannt und auch kein neuer Termin. Inzwischen haben die USA aber die Seeblockade iranischer Häfen aufgehoben und der Iran erklärte, für die Passage der Straße von Hormuz vorerst keine Gebühren zu erheben. Die EU verlängert ihre Wirtschaftssanktionen gegen Russland erstmals nicht nur um 6, sondern um 12 Monate. Darauf haben sich die Staats- und Regierungschefs in Brüssel geeinigt. In den vergangenen Jahren hatte der damalige ungarische Regierungschef Viktor Orban eine einjährige Verlängerung blockiert. Die Sanktionen umfassen unter anderem Beschränkungen im Handel, im Finanzwesen und im Energiesektor. Verbraucher können ab heute im Internet geschlossene Verträge leichter widerrufen. Online-Shops sind jetzt dazu verpflichtet, auf ihrer Website einen gut sichtbaren Widerrufsbutton zu platzieren. Von dort aus gelangt man auf eine weitere Seite, um den Widerruf zu bestätigen. Damit soll der Schutz vor ungewollten Verträgen und Einkäufen verbessert werden.
1: Und jetzt das Wichtigste aus Berlin.
2: Der Deutsche Wetterdienst warnt vor Hitze in Berlin und Brandenburg. Die Warnung gilt von 11 bis 19 Uhr. In diesem Zeitraum könnten bis zu 35 Grad werden heute. Vom ARD-Wetterkompetenzzentrum heißt es, dass die Hitzewelle noch ein paar Tage anhalten werde. Sie komme ungewöhnlich früh. Die heißeste Zeit des Jahres sei normalerweise zu den Hundstagen in einem Monat zu erwarten. Wirtschaftssenatorin Giffey hat das neue Gaststättengesetz verteidigt, das gestern vom Abgeordnetenhaus beschlossen worden ist. Es sieht vor, dass in Ausgehvierteln in Zukunft bis 23 Uhr bzw. Mitternacht Gäste draußen bewirtet werden dürfen. Das sei zwar ein Vertrauensvorschuss für die Gastronomie, sagte die SPD-Politikerin auf Radio 1 vom RBB, aber die Rechte der Anwohner auf Lärmschutz würden weiter gelten und eine Genehmigung könne auch wieder entzogen werden. Zur Fußball-WM. Mexiko hat heute früh als erste Mannschaft das 16. Finale erreicht nach einem 1:0 gegen Südkorea. Kanada gewann 6:0 gegen Katar. Vorher hatte sich die Schweiz mit 4:1 gegen Bosnien-Herzegowina durchgesetzt und Tschechien und Südafrika trennten sich 1:1 unentschieden. 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
3: Wir haben jetzt schon zwischen 24 und 25 Grad. Wir kriegen 35 heute. Dazu ein Sonne-Wolken-Mix und es bleibt trocken. Morgen dann Hitzegewitter. Abkühlung bringen die allerdings nicht. Am Sonntag dann schon wieder um die 30 Grad und Sonne satt.
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1: Wir brauchen Geduld auf der 100 Richtung Wedding an der Baustelle Detmolder Straße. 10 Minuten mehr Zeit. In Kreuzberg ist die Kochstraße zwischen Wilhelmstraße und Friedrichstraße in beiden Richtungen gesperrt. Hier ist bis etwa 20 Uhr ein Kran im Einsatz. Und in Mitte gibt es bis Montagabend Sperrung wegen einer Veranstaltung. Betroffen sind der Bereich Zinnowitzer bis Juli-Wolftorn-Straße zwischen Chausseestraße und Caroline-Michaelis-Straße sowie die Johannesstraße zwischen Friedrich- und Kalkscheunenstraße. Alle Meldungen zu Straßen und Schienen finden Sie auf rbb888.de und in unserer App. Wir wünschen eine gute Fahrt.
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1: Erinnerst du dich noch, dass wir Anfang der Woche gesagt haben, dass wir wahrscheinlich Ende der Woche da sitzen werden und uns, weil wir uns Anfang der Woche darüber beschwert haben, dass das Wetter zu kalt ist, jetzt darüber beschweren, dass das Wetter zu heiß ist?
3: Ja.
1: Und dass es typisch deutsch ist, wenn man einfach sich immer darüber beschwert, was man gerade hat?
3: Ja, na klar. Also wir sind wir voll dabei.
1: Hier ist der Soundtrack einer Nation. Was soll das?
3: Ja.
1: Herbert Grönemeyer, die 80er. Guten Morgen, Berlin.

0: 11 Minuten nach 9, RBB 888. Guten Morgen Berlin mit guten Nachrichten für alle in Hellersdorf.
1: Ja, da soll ein Freibad gebaut werden und anscheinend hat Berlin die Spendierhosen an. Es soll nämlich gleich ein Kombibad werden, also aus Frei- und Hallenbad eine Kombination. Die Pläne, die gibt's allerdings schon länger. Die werden jetzt offenbar aber konkret.
0: Ja, das Bad soll neben den Gärten der Welt entstehen. Unser Guten Morgen Berlin-Reporter Toni Schmidt hat die Hellersdorfer heute vor Ort befragt. Und viele haben anscheinend den Glauben, dass das Bad kommen wird, schon verloren.
2: Tatsächlich glaube ich es erst, wenn es da steht. Ja, das geht hier seit, weiß ich nicht, 5, 6 Jahren ist das hier immer schon das Gespräch. Also bis jetzt ist noch nichts passiert. Aber es soll wohl alles bewilligt sein.
3: Das ist alles noch in den Sternen geschrieben. Das wird sich wahrscheinlich eh wieder ändern. Es war schon so viel hier geplant und es hat sich alles wieder geändert.
4: Also ich wohne hier. Für mich klingt es erstmal gut, weil es hier so wenige öffentliche Schwimmbäder gibt. Ob das aber gut ankommt bei allen Leuten, die hier wohnen, weiß ich nicht genau.
5: Warum? Was glaubst du, was hätten die Anwohner dagegen?
4: Die finden es vielleicht einfach schön, so wie es ist. So ist ja auch ein schönes Naherholungsgebiet und weiß ich nicht, ob das bei allen so auf Hurra stößt.
1: Ja, also noch ist ja alles eh nur ein Bebauungsplanentwurf. Frühestens in 1 bis 2 Jahren könnte mit dem Projekt begonnen werden.
0: Wir beginnen jetzt mit den 80ern. Dan Harrow, Don't Break My Heart. Um 13 Minuten nach 9 auf RBB 888. Guten Morgen, Berlin.

0: 9.16 Uhr, RBB 888. Sie hören Guten Morgen Berlin und wir stehen ja kurz vor dem nächsten entscheidenden Spiel der deutschen Fußballnationalmannschaft bei der Weltmeisterschaft und unsere Webreporterin Tabea Kunze hat mit uns heute Morgen mal über Möglichkeiten gesprochen.
1: Auf einer Skala von 1 bis 10, wie stark wird denn die Elfenbeinküste wohl sein, wenn Curaçao eine 1 war?
2: Ich sag mal, ich schwanke zwischen 6 und 7.
0: Also es wird deutlich schwieriger.
1: Guck mal.
2: Es wird deutlich schwieriger, ja, auf jeden Fall. Aber ich finde es eigentlich gut, weil dann wissen wir auch mehr, wie stark die deutsche Mannschaft wirklich ist.
1: Und die werden schon auch trotzdem gewinnen, oder?
2: Das sagst du so leicht.
1: Ja.
2: Ich habe eher so ein 2-2 Gefühl tatsächlich, denn die Elfenbeinküste hat auch sehr, sehr gute Spieler, zum Teil bekannt aus der Fußball-Bundesliga. Ich sag nur mal einen Namen, Yann Diomondé von RB Leipzig. Der ist wirklich bekannt für seine spektakulären Dribblings. Also das wird gar nicht so leicht, die zu stoppen. Und ja, so eindeutig das Ergebnis gegen Curaçao dann am Ende war, ich habe schon den einen oder anderen Wackler in der deutschen Abwehr gesehen. Die Elfenbeinküste ist ja auch mit einem Sieg in diese WM gestartet, hat Ecuador geschlagen, ist defensiv einfach stark. Es wird, glaube ich, deutlich schwieriger und es wird dann eben auch deutlich mehr darüber aussagen, wie stark dieses deutsche Team wirklich ist. Deswegen, mein Bauchgefühl sagt unentschieden.
0: Übernehme ich jetzt mal für meine Tippspiel-Tipps. Aber...
1: Ja, ich sag was anderes.
0: Okay,
1: und wer ist hier beim Tippspiel aber ganz oben mit dabei, bei völliger Ahnungslosigkeit?
0: Ja, die Lydia, das stimmt schon. Naja gut, also egal, wie Sie dieses Spiel gucken, Sie können auch heute Abend schon gucken. Und zwar bei uns auf der höchsten Fanmeile der Stadt im Studio 14. USA gegen Australien ab 21 Uhr. Und die Möglichkeiten zur Reservation finden Sie auf rbb888.

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0: Schön, dass wir gemeinsam reinstarten in dieses Hitzewochenende. Es ist 9.26 Uhr.
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1: 9:30 ist Max Keter.
2: Guten Morgen. Deutscher Wetterdienst warnt vor Hitze in der Region. Diese Warnung gilt von 11 bis 19 Uhr. Nach Angaben des ARD-Wetterkompetenzzentrums sind dann bis zu 35 Grad zu erwarten. Katharina Trümper aus unserer Redaktion.
3: Der ARD-Meteorologe Stelger sagte im RBB 24 Inforadio, dass die Hitzewelle wohl noch bis in die nächste Woche dauert. Sie komme ungewöhnlich früh. Der Meteorologe rief dazu auf, sich der Hitze entsprechend zu verhalten, also körperlich nicht zu stark anstrengen, viel trinken, die Wohnräume abschatten, abends durchlüften. Auch sollte man auf ältere und schwächere Menschen achten.
2: Giffey verteidigt neues Gaststättengesetz. Das sieht vor, dass in Ausgehvierteln in Zukunft bis 23 Uhr bzw. Mitternacht Gäste auch draußen bewirtet werden dürfen. Das sei ein Vertrauensvorschuss für die Gastronomie, sagte die SPD-Politikerin auf Radio 1 vom RBB.
4: Wir haben hier einige wenige Sommermonate, in denen überhaupt das Thema Außengastronomie so ist, dass viele Leute gerne auch abends noch so wie heute noch draußen sein wollen. Wenn Anwohner sich beschweren, wenn es Störungen gibt, dann gibt es nach wie vor die Eingriffsrechte. Es gibt Kontrollrechte, es gibt auch die Möglichkeit, bei Störungen die Erlaubnisse wieder zurückzunehmen.
2: IKEA wird bestreikt. Im Tarifkonflikt beim Einzelhandel legt die Gewerkschaft Verdi heute mit ihrer Streikaktion den Fokus auf die schwedischen Möbelhäuser. In Berlin werden alle IKEA-Filialen bestreikt, die in Waltersdorf aber nicht, denn in Brandenburg gilt noch eine Friedenspflicht. Die Gewerkschaft fordert unter anderem 7% mehr Lohn, mindestens aber 225 Euro mehr im Monat. Die Arbeitgeber bieten bisher deutlich weniger an. In Berlin wollen sich Beschäftigte heute Vormittag zu einer zentralen Kundgebung am Wittenbergplatz versammeln. Konkrete Pläne für Freibad in Marzahn-Hellersdorf. Ab jetzt läuft die Bürgerbeteiligung für den Bau eines Kombibads gleich neben den Gärten der Welt. Der Bebauungsplanentwurf ist im Internet, im Bezirksamt und im Informationszentrum an der Hellersdorfer Straße einzusehen. Unser Guten Morgen Berlin-Reporter Toni Schmidt berichtet.
5: Pläne für ein Freibad gibt es schon länger, jetzt werden sie konkret. Seit der Schließung des Werner-Bads vor über 20 Jahren sitzt Hellersdorf im Sommer auf dem Trockenen. Südöstlich neben dem Kienberg soll ein Schwimmbad entstehen mit Hallenbad für den Winter und Freibad für den Sommer. Noch geht es nur um das Bauareal. Richtung Wohngebiete könnte nicht jedem Anwohner passen. Direkt im Wuhletal könnte Konflikte im Bereich Naturschutz bringen. Bis Mitte Juli können Bürger die Pläne einsehen und kommentieren.
2: Gedenktafel für Harald Juhnke erneuert. Am Geburtshaus des Schauspielers, Entertainers und Sängers wurde die Tafel wiederhergestellt, nachdem sie jemand mutwillig zerstört hatte. Um die Gedenktafel in Zukunft besser vor Beschädigungen zu schützen, seien entsprechende Materialien und eine spezielle Beschichtung ausgewählt worden, hieß es vom Wohnungsunternehmen Heimstaden. Diesem gehört nach eigenen Angaben das Gebäude in Gesundbrunn, in dem Juhnke 1929 geboren wurde.
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6: Boah, jetzt 25 Grad. Wir kriegen 35. Dazu viel Sonne heute. Es bleibt trocken. Morgen dann Hitzegewitter. Die bringen aber nicht so richtig Abkühlung. Wir haben dann schon wieder über 30 Grad am Sonntag bei strahlend blauem Himmel.
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7: Wir schauen auf die 100 Richtung Wedding an der Baustelle Detmolder Straße. Da brauchen wir 10 Minuten mehr. In Kreuzberg ist die Kochstraße zwischen Wilhelmstraße und Friedrichstraße in beiden Richtungen gesperrt. Hier ist bis 20 Uhr ein Kran im Einsatz. Und dann schauen wir noch zu guter Letzt auf die A13 Berlin Richtung Dresden zwischen Schönefelder Kreuz und Mittenwalde gibt es Stau an der Baustelle. Hier brauchen Sie auch etwa eine Viertelstunde mehr Zeit. Alle Meldungen zu Straßen und Schienen finden Sie auf rbb888.de und in unserer App. Wir wünschen eine gute Fahrt.
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7: Eine Sekunde eines 80er oder 90er Hits richtig zuordnen können. Das ist das Spiel und wir hören mal, was wir hier heute Morgen haben. Oh, ein Klavier.
6: Mach nochmal.
7: Ich glaube, es ist ein Klavier.
6: Ah, wenn Sie eine Ahnung haben, welchen Hit wir hier ganz genau suchen, Titel oder Interpret nennen können, dann jetzt anrufen 30 32 88 8100 und unsere türkisfarbene Thermosflasche gewinnen.

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0: Jovi. Hat sich gerade wieder stimmlich erholt, da gab es ja so ein paar Probleme.
1: Naja.
0: Und hat gleich eine große Welttournee angekündigt. Also die Zukunft war toll. 9:43 Uhr, guten Morgen Berlin.
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1: Ja, das schnellste Musikrätsel der Stadt, auch toll. Wir spielen um unsere Thermosflasche, die auch hervorragend geeignet ist, um Getränke kühl zu halten.
0: Dirk aus Starken, guten Morgen.
1: Hi. Dirk?
3: Ja, guten Morgen.
1: Ah, da ist er.
0: Wo arbeitest du? Müssen wir dich ein bisschen bemitleiden?
3: Ich euch. Morgen. Na, was heißt bemitleiden? Also ich arbeite in einem Maschinenverleih und in der Hütte hier ist sehr warm momentan, ja.
0: Okay, was verleiht ihr für Maschinen?
3: Baumaschinen jeglicher Art.
0: Okay, von groß bis klein, wenn ich da am Wochenende nochmal in den Garten möchte, komme ich zu dir.
3: Auch das ganz genau, richtig.
0: Okay. Dann hoffen wir, dass du durchhältst und hören uns nochmal an, was das hier für ein 80er oder 90er sein könnte.
3: Das ist Total Eclipse of My Heart.
1: Und das ist völlig richtig. Herzlichen Glückwunsch, damit geht unsere Thermosflasche an dich.
3: Ja, super, dankeschön.
0: Und wir haben gemeinsam deinen Gewinner 80er. Hier ist Bonnie Tyler and the Total Eclipse of the Heart auf RBB 88.8. Es ist 9:44 Uhr. Guten Morgen, Berlin.

0: ich als ehemaliger Tanztrainer kann sagen,
1: ja.
0: An diesem Wochenende ist es für solche Beats einfach definitiv, zumindest was das Tanzen angeht, zu heiß.
1: Wieso damals, als du noch Tanztrainer warst, mit ohne T-Shirt und Schnauzer und den langen Haaren, da war dir doch nichts zu heiß.
0: Ja, so ändern sich die Zeiten.
1: So ändern sich die Zeiten.
0: Da brauche ich noch ein bisschen ruhiger. Also gehen Sie dieses Wochenende ruhig an, ja. Wie Cock Robin, die 80er. And the promise you made. Guten Morgen, Berlin.

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1: Die Nachrichten jetzt mit Ricardo Westphal.
2: Guten Tag, die Friedensverhandlungen zwischen den USA und dem Iran starten doch nicht heute. Das Schweizer Außenministerium teilte mit, die Gespräche seien verschoben worden. Gründe wurden nicht genannt, auch kein neuer Termin. Inzwischen haben die USA die Seeblockade iranischer Häfen aufgehoben und der Iran erklärte, für die Passage der Straße von Hormuz vorerst doch keine Gebühren zu erheben. Verbraucher können ab heute im Internet geschlossene Verträge leichter widerrufen. Online-Shops sind jetzt dazu verpflichtet, auf ihrer Website einen gut sichtbaren Widerrufsbutton zu platzieren. Von dort aus gelangt man dann auf eine weitere Seite, um den Widerruf zu bestätigen. Damit soll der Schutz vor ungewollten Verträgen und Einkäufen verbessert werden. Bundesumweltminister Schnieder hat eine positive Zwischenbilanz zur neuen Kaufprämie für E-Autos gezogen. Rund einen Monat nach dem Start seien über 55.000 Anträge mit einer Fördersumme von fast einer Viertelmilliarde Euro eingegangen, sagte der SPD-Politiker dem Redaktionsnetzwerk Deutschland. Auch die soziale Staffelung der E-Auto-Förderung funktioniere. Mehr als die Hälfte der Antragsteller habe ein Haushaltseinkommen von maximal 45.000 Euro.
3: Und jetzt das Wichtigste aus Berlin.
2: Der Deutsche Wetterdienst warnt vor Hitze in Berlin und Brandenburg. Die Warnung gilt von 11 bis 19 Uhr. Es könnte bis zu 35 Grad heiß werden heute. Vom ARD-Wetterkompetenzzentrum heißt es, dass die Hitzewelle noch ein paar Tage anhalten werde. Sie komme ungewöhnlich früh. Die heißeste Zeit des Jahres sei normalerweise zu den Hundstagen in einem Monat zu erwarten. Wirtschaftssenatorin Giffey hat das neue Gaststättengesetz verteidigt, das gestern vom Abgeordnetenhaus beschlossen worden ist. Es sieht vor, dass in Ausgehvierteln künftig bis 23 Uhr bzw. Mitternacht Gäste draußen bewirtet werden dürfen. Das sei zwar ein Vertrauensvorschuss für die Gastronomie, sagte die SPD-Politikerin auf Radio 1 vom RBB, aber die Rechte der Anwohner auf Lärmschutz würden weiter gelten und eine Genehmigung könne auch wieder entzogen werden. 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
1: Wir haben es bei Ricardo in den Nachrichten gerade gehört. Das Wetter gibt Vollgas. Vollgas Richtung sommerheiße Temperaturen. Jetzt schon 28 Grad in Mitte, 27 Friedrichshain-Kreuzberg, 28 in Tempelhof. Die Aussichten heute, sieht so aus, als ob es der heißeste Tag des Jahres wird. Bis zu 35 Grad. Morgen am Samstag mal Sonne, mal Wolken, teilweise kräftige Schauer und Gewitter immer wieder möglich. Auch morgen wieder 33 bis 34 Grad. Also die kommenden Tage bleiben heiß.
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1: Guten Morgen, liebe Autofahrer. Ein bisschen Geduld brauchen Sie auf der 100 plus 10 Minuten Richtung Wedding an der Baustelle Detmolder Straße. Es geht weiter. Es gibt in Mitte bis Montagabend eine Sperrung aufgrund einer Veranstaltung. Betroffen sind der Bereich Zinnowitzer bis Julie-Wolthorn-Straße. Außerdem die Chausseestraße, Caroline-Michaelis-Straße sowie die Johannes zwischen Friedrich- und Kalkscheunen-Straße. Es geht weiter. Und zwar haben wir noch eine Meldung vom südlichen Berliner Ring. Anschlussstelle Königsbusterhausen ist gesperrt in beiden Richtungen. Erschrecken, da müssen Sie einen kleinen Umweg fahren und zwar über Niederlehme. Das heißt, dieser Umweg ist aber sehr, sehr voll. Also planen Sie da bitte mehr Zeit ein auf den Umleitungsstrecken. Alle Meldungen zu Straßen und Schienen finden Sie auf rbb888.de und in unserer App Gute Fahrt.
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1: 3:03, heißester Tag des Jahres. Ich wundere mich, warum ist das denn so warm hier im Studio? Ja, Tim und Lydia haben gesagt, Mensch, Nadine, ey, irgendwie geht die Klimaanlage hier nicht an. Wir haben so eine Kühldecke hier im Studio und irgendwie ging die nicht an. Ne? Fenster aufmachen, kommt 30 Grad heiße Luft rein. Jetzt gucke ich da gerade, da ist ein Plus und ein Minus. Ja? Man weiß gar nicht so richtig, in welche Richtung man drehen soll. Raten Sie, in welche Richtung die beiden gedreht haben? Ja. Ich habe jetzt mal die Klimaanlage angemacht. Also, heiße 45 Grad hier im Studio und drei heiße 80er am Stück an diesem heißen Sommertag. Steve Winwood gibt es The Coconuts und los geht's mit Mike and the Mechanics.
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88.8, 380er am Stück. Steve Winwood, Kid Creole und The Coconuts und Mike and the Mechanics. Immer so starten wir in diese vollen Stunden, immer in der Vormittagssendung um 10, um 11 und um 12. Deswegen jetzt dicht gefolgt von einem Hammer 90er an diesem, naja, vielleicht heißesten Tag des Jahres. Wir warten mal ab. Also schön aufpassen, wenn man ein kühles Plätzchen suchen, ganz viel trinken. Wenn Sie können, Kühlungsdecken, Klimaanlagen anmachen. Wir haben einen kleinen Ventilator, den will ich auch gleich mal hier anschmeißen, wenn Sie auch einen haben. Zur Not mal die Füße ins kalte Wasser, tut auch gut. Michael Jackson jetzt hier.

Wahnsinn. Sienna Spiro, eine ganz junge, neue, sehr talentierte Künstlerin. Die on this Hill, ihre neue Single hier auf RBB 88.8. Wahnsinnstimme. Bryan Adams, den muss ich hier nicht erklären, der kommt gleich hier bei uns im Programm. Vorher noch Real Life. Send Me an Angel auf RBB 88.8. Kommen Sie gut und sicher durch diesen sehr

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0: wie ein kleiner Fleck vom Fleischsalat auf meinem Kleid die absolute Kühlung werden kann. Das verrate ich Ihnen gleich. Hier ist RBB 88.8, es ist 10.30 Uhr.
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2: Guten Tag. Deutscher Wetterdienst warnt vor starker Hitze in Berlin und Brandenburg. Die Warnung gilt von 11 Uhr bis 19 Uhr. Es werden Temperaturen bis zu 35 Grad erwartet und auch am Wochenende wird es heiß. Der ARD-Meteorologe Tim Stäger hat dazu aufgerufen, sich der Hitze entsprechend zu verhalten.
3: Es empfiehlt sich vor allem über den Nachmittag, es ruhig angehen zu lassen, so eine Siesta einzulegen. Wenn Sport, dann in den frühen Morgenstunden, falls möglich. Und natürlich viel trinken, leicht essen, die Wohnungen möglichst abschatten, abends aufmachen und auch ein bisschen auf die älteren und etwas schwächeren Mitbürgerinnen und Mitbürger achten, weil die leiden besonders unter dieser Hitze und möglicherweise vergisst dann die eine oder andere zu trinken. Und man sollte einfach mal ein bisschen Blick drauf werfen, ob es ihnen auch gut geht.
2: 48 Stunden Spandau. Ein Kirchen- und Kulturfestival verwandelt Spandau ab heute für 2 Tage in einen Raum der Begegnung, der Inspiration und der Vielfalt. Konzerte, Lesungen, Ausstellungen oder Workshops laden dazu ein, miteinander ins Gespräch zu kommen, sagte uns Bettina Kramer vom Evangelischen Kirchenkreis Spandau.
4: Also es gibt auch Picknick-Gottesdienste, wo man quasi in legerem Umgang miteinander ins Gespräch kommen kann. Wir haben eine Gaming-Night, das ist was ganz Besonderes, in St. Nikolai, also einer gotischen Kathedrale. Unter diesem Gewölbe ist eine Gaming-Night, wo man Spiele mitbringen kann, aber auch reinschauen kann, was es da gibt. Auch ein Highlight bei uns ist das Holy Aperoli mit Glitzer und DJ vor der Kirche. Also mit einem netten Getränk ins Gespräch kommen, einen Impuls hören. Das ist sehr beliebt und wir freuen uns da auf Menschen, die einfach dazukommen. Ganz besondere Einladung an alle Berliner, die es mal über die Havel schaffen und mal schauen, was in Spandau alles so geht.
2: Muslimbruderschaft in Berlin. Auf einer Podiumsdiskussion im Rathaus Neukölln geht es ab 15 Uhr darum, Strategien des politischen Islam zu erkennen, um Freiheit und Demokratie zu stärken. Peter Klinke aus unserer Nachrichtenredaktion.
5: Insbesondere in Neukölln zeigten sich die Herausforderungen von Integration und islamistischem Extremismus für den gesellschaftlichen Zusammenhalt so stark wie an kaum einem anderen Ort in Deutschland, heißt es. Spätestens seit dem Überfall der Hamas auf Israel sei deutlich geworden, dass islamistische und antijüdische Mobilisierung nicht nur in radikalen Moscheevereinen und auf den Straßen stattfinde, sondern auch Schulen und andere öffentliche Einrichtungen erreicht habe. Der Verfassungsschutz stuft die Muslimbruderschaft als extremistisch ein.
2: Gedenken an Fluchtopfer. Anlässlich des morgigen Weltflüchtlingstags soll in der Kreuzberger Passionskirche ab heute Abend an Menschen erinnert werden, die auf der Flucht gestorben sind. Bei der Aktion beim Namen nennen werden über 72.000 Schicksale verlesen. Außerdem sollen die Namen der Toten auf Stoffstreifen geschrieben und an langen Bändern vor der Kirche ausgehängt werden.
0: Es ist 10.33 Uhr.
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0: Wird heute sehr heiß. Die aktuellen Temperaturen kratzen schon ganz langsam an der 30-Grad-Marke. Wahnsinn, ich habe schon die ersten Nachrichten hier ins Studio bekommen, die ersten WhatsApp-Nachrichten aus diversen Autos. Fred hat mir gerade geschrieben, der hat schon 33 Grad bei sich im Auto gemessen. Er ist gerade auf dem Weg durch Potsdam. 33 Grad in Potsdam-Fahrland, 29 Mitte, das sind jetzt die Schattentemperaturen, 28 Grad in Friedrichshain-Kreuzberg und fast 30 auch in Neukölln und Treptow-Köpenick. Heute bis zu 35 Grad, dazu ja viel Sonnenschein, einzelne Schauer, Gewitter kann es auch zwischendurch geben. Morgen am Samstag ebenso, es kann kräftige Schauer und Gewitter geben, das Ganze auch bei 35 Grad.
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0: Hallöchen, liebe Autofahrer. Wir schauen erstmal auf die Straßen in Berlin. Und zwar geht es los mit der A113 Richtung Dresden zwischen Schönefeld Nord, Schönefeld Süd. Defektes Fahrzeug. Geduld brauchen Sie auf der A100 Richtung Wedding. Baustelle Detmolder Straße plus 10 Minuten. Vorsicht bitte A10 südlicher Berliner Ring Richtung Dreieck Spreeau zwischen Niederlehme und Dreieck Spreeau. Liegen Gegenstände auf der Fahrbahn. Dort ist außerdem ein Fahrzeug liegen geblieben. Also bitte Vorsicht. Und bitte Vorsicht, wir haben auch einen Liegenbleiber auf der A13 Berlin Richtung Dresden zwischen Duben und Lübbenau. Reifenteile auf allen Spuren. Dort ist auch ein Liegenbleiber auf der rechten Fahrbahn. Und A10 südlicher Berliner Ring, die Anschlussstelle Königs Wusterhausen, ist in beiden Richtungen gesperrt. Bis Anfang Juli der Verkehr wird über Niederlehme umgeleitet und dort ist es sehr voll. Da müssen Sie mit vollen Straßen rechnen und etwas mehr Zeit. Bitte kommen Sie gut und sicher an Ihr Ziel. Alle Meldungen zu Straßen und Schienen finden Sie auf rbb888.de und in unserer App.
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0: Bis zu 35 Grad.
6: kaltes, klares Wasser.
0: Ah, das ist herrlich. Und das brauchte ich heute Morgen nicht nur, um einen Fleck auszurubbeln aus meinem Kleid. Ich habe mit Fleischsalatsbrötchen heute Morgen etwas gekleckert auf meinem blauen Kleid. Dieser Fleck ging nicht so richtig raus, also war ich etwas bemüht, bin gerade hier auf die Toilette gegangen und habe mal nicht nur den Wasserhahn angemacht, sondern habe mir auch so schön die Seife genommen und versucht. Also das Ende vom Lied ist, ich habe jetzt einen noch größeren nassen Fleck, also die Hälfte des Kleides ist jetzt nass, aber ich kann Ihnen eins sagen, ob der Fleck raus ist, weiß ich noch nicht, ist ja alles nass, ich sehe es nicht, aber es kühlt. Ist wie so ein nasses T-Shirt, was man vielleicht mal im Wasser anhatte, wenn man irgendwo baden war und kein Sonnenbrand bekommen wollte. Dieses nasse Kleid, na das ist vielleicht herrlich, sage ich Ihnen, so am Bauch. Gute Idee. Also, wenn Sie vielleicht auch im Büro sitzen, sieht zwar komisch aus, aber hey, kühlt. Ich glaube, Aussehen ist bei diesen Temperaturen nebensächlich, oder? Hauptsache, man behält irgendwie einen kühlen Kopf und kühle Füße oder auch in dem Fall einen kühlen Bauch.

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0: Ja, da wurde mal der kleine herabschauende Hund gemacht und in die Kobra gegangen. Denn heute Morgen, ja, auch im RBB-Fernsehen zu sehen und im Radio zu hören, Tim und Lydia. Es war ein Yogalehrer im Studio, der seit 20 Jahren Yoga praktiziert. Moritz. Moritz war da mit Yogamatte, Tim und Lüdi auch. Tat's weh danach? Wir hören mal rein.
2: Was müssen wir tun?
3: Ja, lass uns die Schultern noch mal ein bisschen entspannen. Mhm. Wenn ihr sitzen, stehend, ist völlig egal. Die Arme nach vorne ausstrecken. Ja. Und dann den rechten Arm über den linken. Da geht's schon los. Einmal rechts über links. Genau. Arme anbeugen. Und dann versuchen, die Hände wieder zusammenzubringen, wie es irgendwie geht. Ist egal, einfach so nah dran.
4: Aber also die müssen die Finger sich verschränken oder einfach nur Handrücken an Handrücken?
3: Ist egal, die Handflächen am besten aneinander legen, wenn du einmal rumknotest. Genau, sehr gut. Und dann die Ellbogen nach oben, nach oben, nach oben. Und irgendwann zieht es dann schon zwischen den Schulterblättern ein bisschen.
2: Ich habe keine Chance, die Hände zueinander zu
3: bringen. Das macht überhaupt
4: nichts. Das schaffst du nicht? Ach, guck mal.
2: Auf gar keinen Fall.
3: 2-3 Monate, dann geht's los.
4: Ach, das ist ja ein Ding.
2: Ich muss jetzt 2-3 Monate so bleiben.
3: Nein.
4: In dieser Position.
3: Wir lassen es die andere Seite machen. Linken Arm über den rechten Arm drüber. Ja. Ellbogen beugen richtig, die Ellbogen übereinander. Sehr gut. Die Hände zusammen. Ja, das ist die Hälfte.
2: Ich bitte das übrigens nicht während der Autofahrt zu tun.
3: Auf keinen Fall.
0: Definitiv nicht. Und manchmal hat man einfach wie so ein Tyrannosaurus Rex. Ach nee, der T-Rex. Doch, der T-Rex, der hatte relativ kurze Arme. Ich habe die auch und anscheinend Tim Koschwitz auch. So richtig klappt das nicht hier mit Arme hinten. Aber umarmen geht gut. Kiss. Prince. Die 90er.

0: entspannt nach Grillerchen am Abend mit den Freunden oder irgendwie nochmal abends in den See reinspringen im Sonnenuntergang. Oder könnte man vielleicht am Wochenende drüber nachdenken? Passender Sommersound? Die Good Old Days. Christus Randy, smarter Singer-Songwriter aus London. Gleich gibt's I Might Need Somebody hier auf RBB 88.8, die 90er.
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1: Die Nachrichten jetzt mit Michael Ernst.
2: Guten Tag. Die Friedensverhandlungen zwischen den USA und dem Iran starten doch nicht heute. Das Schweizer Außenministerium sagt, die Gespräche seien verschoben worden. Gründe wurden nicht genannt, auch kein neuer Termin. Inzwischen haben die USA die Seeblockade iranischer Häfen aufgehoben und der Iran bestätigte, für die Passage der Straße von Hormuz vorerst keine Gebühren zu erheben. Verbraucherinnen und Verbraucher können ab heute im Internet geschlossene Verträge leichter widerrufen. Online-Shops sind jetzt dazu verpflichtet, auf ihrer Website einen gut sichtbaren Widerrufsbutton zu platzieren. Von dort aus gelangt man auf eine weitere Seite, um den Widerruf zu bestätigen. Damit soll der Schutz vor ungewollten Verträgen und Einkäufen verbessert werden. In Potsdam trifft sich Die Linke ab dem Nachmittag zu einem dreitägigen Bundesparteitag. Unter anderem ist eine Debatte über die Haltung der Partei zur Lage im Nahen Osten und zu Israel geplant. Es sei richtig, dass in der Linken über den Krieg in Gaza diskutiert werde, sagte Fraktionsvize Pantisano im RBB 24 Inforadio. Für viele junge Menschen sei das ein riesiger Politisierungsmoment gewesen. Gleichzeitig muss aus seiner Sicht klar sein, dass in der Partei kein Platz für Antisemitismus ist. In Brüssel haben die EU-Staats- und Regierungschefs ihr Gipfeltreffen fortgesetzt. Am zweiten Tag des Treffens soll es um den nächsten mehrjährigen EU-Haushalt ab 2028 gehen. Mit Blick auf Israel wird es außerdem darum gehen, ob die Staats- und Regierungschefs sich darauf einigen, Sanktionen gegen den rechtsextremen israelischen Sicherheitsminister Ben-Gvir zu verhängen.
3: Und jetzt das Wichtigste aus Berlin.
2: Der Deutsche Wetterdienst warnt vor starker Hitze in unserer Region. Die Warnung gilt bis 19 Uhr. Es könnte bis zu 35 Grad heiß werden. Morgen warnen die Experten sogar vor extremer Hitze. ARD-Wettermann Steger sagte dem RBB, dass die Hitzewelle noch ein paar Tage anhalten wird und ungewöhnlich früh kommt. Die heißeste Zeit des Jahres ist normalerweise zu den Hundstagen in einem Monat zu erwarten. Wirtschaftssenatorin Giffey hat das neue Gaststättengesetz verteidigt, das vom Abgeordnetenhaus beschlossen worden ist. Es sieht vor, dass in Ausgehvierteln künftig bis 23 Uhr bzw. Mitternacht Gäste draußen bewirtet werden dürfen. Das sei zwar ein Vertrauensvorschuss für die Gastronomie, sagte Giffey auf Radio 1 vom RBB, aber die Rechte der Anwohner auf Lärmschutz würden weiter gelten. Eine Genehmigung kann auch wieder entzogen werden. 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
1: So, jetzt ist es soweit. Um 11:03 haben wir sie schon. Die über 30 Grad im Schatten. Fast in der kompletten Stadt. 30,2 Grad in Spandau, 30,5 in Pankow. Es sind 29 Grad in Friedrichshain-Kreuzberg. Wir gehen mal in den Osten. Hier Treptow-Köpenick, 30 Grad im Schatten. 31 Grad in Marzahn-Hellersdorf. Wahnsinn. Also jetzt schon über 30 Grad. In der Sonne natürlich noch deutlich heißer. Im Tagesverlauf einzelne Schauer, Gewitter möglich. Sonst viel Sonne, Wolken. Ähnliches Spiel morgen am Samstag. Auch hier Schauer, Gewitter möglich. Das Ganze bei 34 Grad.
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1: Hallöchen, liebe Autofahrer. Wir blicken auf die Straße. Geduld brauchen Sie. 10 Minuten mehr auf der 100 Richtung Wedding, Baustelle Detmolder Straße. Es geht weiter. Vorsicht, A10 südlicher Berliner Ring Richtung Dreieck Potsdam. Zwischen Glindow und Dreieck Potsdam liegen Fahrzeugteile auf der mittleren Fahrbahn. Auf dem südlichen Berliner Ring ist die Anschlussstelle Königs Wusterhausen in beiden Richtungen gesperrt. Da kommen Sie nicht rauf und auch nicht runter. Das heißt, der komplette Verkehr wird über Niederlehme geleitet und da ist es voll auf den Umleitungsstrecken. Voll ist es hier auch auf dem westlichen Berliner Ring Richtung Dreieck Havelland in Vöben. Stau an einer Baustelle, Höhe Vöben plus 10 Minuten, auch in der Gegenrichtung zwischen Potsdam Nord und Vöben, auch hier 10 Minuten anstehen. Kommen Sie bitte gut an, sicher an Ihr Ziel. Alle Meldungen zur Straße und Schienen finden Sie auf rbb888.de und in unserer App Gute Fahrt.
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1: Ja, abracadabra, hokus pokus wie die Bus. Ach, da würde ich jetzt gerne in einen Pool springen oder in eine Badewanne voller Eiswürfel. Das wäre eine schöne Idee. Steve Miller hat den Song dazu gleich. Abracadabra. Jawohl. Dann gibt's Lisa Stansfield mit Matthew Wider. Geht's los. Drei 80er am Stück.
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1: Montag, ich bin im Fußballfieber. Yeah, es ist einfach so. Es ist Fußball-WM und die Welt ist endlich vereint. Ja, vereint im Hass auf die Trinkpause. In 4 Jahren ist es soweit und die FIFA führt die Raucherpause ein. Dienstag, oh Gott, ich höre von verzweifelten Eltern bei mir in Pankow, die die Oberschulbescheide bekommen haben und deren Kinder demnächst irre lange Wege vor sich haben. Ja, das kenne ich aus eigener Erfahrung, dass man sich irgendwann erschöpft fragt, kann mein Kind nicht eventuell schon nach der 6. Klasse abgehen und dann völlig ahnungslos irgendeine Tätigkeit ausüben? Das müsste doch möglich sein. Vielleicht als Bildungspolitiker in Berlin. Heute am Freitag ist Welt-Yoga-Tag. Immer wenn ich Yoga probiere, ich muss leider sagen, sehe ich aus wie so eine betrunkene Polizistin, die versucht, den Verkehr zu regeln. Schicke Wochenende. Am Sonntag ist Fête de la Musique und überall draußen werden Bands und Musiker singen, Live-Bands spielen. Für die Jüngeren unter uns, das sind quasi sehr große Boomboxen.
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0: Sie klingt wie eine Überraschungseifigur, aber so süß. Holly Humberstone. Holly Humberstone, was für ein schöner Name. To Love Somebody hier auf RBB 88.8 und gleich unser großes Wochenfinale bei Everybody Hurts. Unser liebstes Soundrätsel ist da. Wir hören noch mal ganz kurz rein. Welcher 80er, 90er kann das sein? Da schnurrt was, da weint was. Nico? Everybody Hurts.
1: Berlin, hier ist der Nico.
0: Hi.
1: Und mein Tipp für das dieswöchige Everybody Hurts bei euch wäre Queen mit Delilah. Und ich hoffe echt, dass ich da richtig liege. Ich rätsel jede Woche mit.
0: Cool.
1: Und ab und zu ist richtig, ab und zu nicht.
0: Ja.
1: Ich bin gespannt. Liebe Grüße.
0: Liebe Grüße zu dir, Nico. Es ist nicht der gesuchte Song. Also alle, die gleich nochmal mitmachen wollen, gerne, gerne, gerne. Gleich großes Wochenfinale. Tipps können abgegeben werden. 030 30 32 88 8100. Per WhatsApp ins Studio. Welcher Song könnte das sein? Da weint was, da schnurrt was, da miaut was. Welcher 80er, 90er könnte dahinter stecken? Jetzt Tipp abgeben. Gleich unser Wochenfinale bei Everybody Hurts.
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0: Bittersweet Symphony, The Verve, gleich Nena, die Crash Test Dummy und, ach, die brauchen wir, Cool in the Gang. Gut, dass die vorbeikommen gleich, 11.30 Uhr.
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0: Sigge Mehring.
2: Schönen guten Tag. Fördergeldausschuss will Ex-Kultursenator Cialo juristisch zur Aussage zwingen. Die Fraktionen von CDU, SPD, Grünen und Linken haben entschieden, beim Landgericht einen Antrag auf Ordnungsgeld gegen Cialo einzureichen. Der Ex-Senator hatte vergangene Woche im Ausschuss auf alle Fragen die Antwort verweigert. Nach RBB-Informationen könnte es um ein Ordnungsgeld von bis zu 3.000 Euro gehen. Als Zeuge im Ausschuss ist heute unter anderem ein Veranstaltungsmanager der Nova-Ausstellung geladen. Die Ausstellung gehört zu den Projekten gegen Antisemitismus, deren Förderbescheide der Landesrechnungshof als rechtswidrig eingestuft hat. Deutscher Wetterdienst warnt vor Hitze in der Region. Die Warnung gilt von 11, also die Warnung gilt bis 19 Uhr. Nach Angaben des ARD-Wetterkompetenzzentrums sind bis zu 35 Grad zu erwarten. Katharina Trümper.
3: Der ARD-Meteorologe Stelger sagte im RBB 24 Inforadio, dass die Hitzewelle wohl noch bis in die nächste Woche dauert. Sie komme ungewöhnlich früh. Der Meteorologe rief dazu auf, sich der Hitze entsprechend zu verhalten. Also körperlich nicht zu stark anstrengen, viel trinken, die Wohnräume abschatten, abends durchlüften. Auch sollte man auf ältere und schwächere Menschen achten.
2: IKEA wird bestreikt. Im Tarifkonflikt beim Einzelhandel legt die Gewerkschaft Verdi heute mit ihrer Streikaktion den Fokus auf die schwedischen Möbelhäuser. In Berlin werden alle drei IKEA-Filialen bestreikt. Die in Waltersdorf wird nicht bestreikt, denn in Brandenburg gilt noch eine Friedenspflicht. Die Gewerkschaft fordert unter anderem 7% mehr Lohn, mindestens aber 225 Euro pro Monat. Die Arbeitgeber bieten bisher deutlich weniger. Konkrete Pläne für Freibad in Marzahn-Hellersdorf. Ab jetzt läuft die Bürgerbeteiligung für den Bau eines Kombibades gleich neben den Gärten der Welt. Der Bebauungsplanentwurf ist im Internet, im Bezirksamt und im Informationszentrum an der Hellersdorfer Straße einzusehen. Toni Schmidt berichtet.
4: Pläne für ein Freibad gibt es schon länger, jetzt werden sie konkret. Seit der Schließung des Wernerbads vor über 20 Jahren sitzt Hellersdorf im Sommer auf dem Trockenen. Südöstlich neben dem Kienberg soll ein Schwimmbadkomplex entstehen mit Hallenbad für den Winter und Freibad für den Sommer. Noch geht es nur um das Bauareal. Richtung Wohngebiete könnte nicht jedem Anwohner passen. Direkt im Wuhletal könnte Konflikte im Bereich Naturschutz bringen. Bis Mitte Juli können Bürger die Pläne einsehen und kommentieren.
2: Caritas eröffnet neue Kinder- und Jugendeinrichtung in Niederschönhausen. Am Brosepark leben im neu gebauten Haus Martha seit kurzem 26 Kinder. Das Gebäude mit großem Garten ist auf das Leben in kleinen Gruppen ausgelegt und bietet Platz für Kinder in schwierigen Lebenssituationen. Nach der symbolischen Schlüsselübergabe wird Erzbischof Koch die Räume segnen. Außerdem soll ein großes Graffiti-Kunstwerk live gestaltet werden.
0: Es ist 11.33 Uhr.
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0: Wir haben bereits 32 Grad im Schatten in Reinickendorf, auch 32 in Lichtenberg, ebenso in Marzahn-Hellersdorf, 31 in Mitte, in der Sonne natürlich deutlich wärmer. Heute Sonne, Wolken, im Tagesverlauf einzelne Schauer, auch Gewitter, das Ganze bei 34, 35 Grad im Schatten. Auch morgen am Samstag immer wieder Quellwolken am Himmel, kräftige Schauer und Gewitter kann es geben bei 34 Grad im Schatten.
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0: Das ist schon eine Wucht, ne? Diese Temperaturen, Halleluja. Stadtverkehr Berlin, hallo lieber Autofahrer, 4 Minuten nach 11:30. A111 einwärts, der Tunnel Flughafen Tege ist gesperrt. Dort wurde die Höhenkontrolle ausgelöst. Geduld brauchen Sie auf der A100 Richtung Wedding. An der Baustelle Detmolder Straße plus 10 Minuten. Es geht weiter, wir haben in Mitte die Glinkerstraße zwischen Trauben und Jägerstraße gesperrt. Grund ist eine Veranstaltung bis Sonntag. Auf der A10 südlicher Berliner Ring ist die Anschlussstelle Königs Wusterhausen in beiden Richtungen gesperrt bis Anfang Juli. Man muss über Niederlehme fahren und da ist es natürlich relativ voll auf den Umleitungsstrecken. Plus 10 Minuten westlicher Berliner Ringstau in Höhe Vöben und zwar in Richtung Havelland plus 20 Minuten. Gegenrichtung zwischen Potsdam Nord und Vöben plus 10 Minuten. Alle Meldungen zur Straße und Schienen finden Sie auf rbb888.de und in unserer App. Gute und sichere Fahrt.
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0: Da trudeln hier die letzten Tipps ein. Gleich großes Wochenfinale bei Everybody Hurts, unser liebstes Soundrätselspiel. Wir haben einen Song geschnappt und den in ein Soundrätsel gepackt. Da ist es.
5: Da weint was, da schnurrt was. Welcher Song könnte das sein? Ich habe keine Katze auf meinem Schoß. Nein. Welcher Song kann das sein? Jetzt noch schnell Tipp abgeben. Gleich Wochenfinale für den oder die Siegerin. Tolle Kopfhörer von Teufel, die kleinen In-Ears. 030 30 32 88 8100. Nochmal ganz schnell den Tipp abgeben, anrufen oder WhatsApp-Nachricht zu mir direkt ins Studio. Viel Glück, bis gleich.

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0: kleiner Ventilator in der Ecke. Ich habe ein nasses Kleid. Hatte heute Morgen Fleck auf dem Kleid. Habe es ein bisschen übertrieben mit dem Ausreiben, Ausrubbeln. Das heißt, die Hälfte meines Kleides ist nass. Aber das war ja eine gute Idee. Schön kühl. Cool in the Gang. Ladies Night hier auf RBB 88.8. Wir kommen zum großen Wochenfinale.
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0: Annette aus Pankow ist am Telefon. Ich grüße dich, meine Lieben.
2: Ja, grüß dich, Nadine. Wie bin ich?
0: Du kommst gerade vom Augenarzt. Der Asphalt ist heiß. Du bist schnell auf dem Weg nach Hause. Da sind die Gardinen zugezogen und da wirst du dich
2: genauso geht's.
0: Deine Höhle gleich verkrümeln. Du, ich kann dir nur sagen, nasses T-Shirt, oder? Vielleicht hast du das mal gemacht als Kind, wenn du kein Sonnenbrand auf den Schultern bekommen solltest, mit T-Shirt im Pool. Kennst du das noch so?
2: In meinem Alter, da hat man die Kinder in die Palle Sonne gesetzt, ne?
0: Ja, gut. Also, das war eine andere Zeit. Ja. Heute ist das, ne? Also schön vorsichtig.
2: Aber kein Thema. Also es ist okay. Wir wollen doch den Sommer.
0: Wir wollen den Sommer. Jetzt ist er da. Jetzt ist er heiß. Vielleicht auch ein paar kühle, leckere Erdbeeren. Hat auch gerade noch eine im Mund. Das tut gut. Oder die Füße in eine Schüssel. Ja, schön mit Eiswürfeln. Und tolle neue Kopfhörer, Annetta. Denn wir haben ja einen Song verwandelt in ein Soundrätsel. Es ist ein 80er, ein 90er. Da hören wir ein Baby. Eine Katze, die schnurrt und
2: die Wiege.
0: Die Wiege. Guck mal, da schnurrt's nochmal. Ja, was denkst du, welchen Song suchen wir?
2: Ja, Kids in the Cradle.
0: Und das ist richtig, meine Liebe. Von Ugly Kid Joey. Juhu!
2: Ich sag dir immer, ich denke immer zu weit um die Ecke.
0: Ja, man siehst muss du manchmal. Ja, die Lösung liegt so nah. Liebe Annette, komm gut nach Hause und
2: danke dir.
0: Dich in deiner kleinen, hoffentlich kühlen Höhle. Und alles Liebe, schönes Wochenende für dich. Grüße nach Pankow.
2: Ja, dir auch, Nadine. Tschüss. Und Grüße an euch alle.
0: Danke dir.
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0: So, hier ist der Gewinnersong von Annette. Unser neues Soundrätsel wird gleich online gestellt. Da gibt's ja auf rbb88.8.de immer alle Rätsel und alle Lösungen. Können Sie gerne mal raufgucken, falls Sie die Lösung aus den letzten Wochen interessiert.

0: über 30 Grad. Denken Sie auch an Ihre Vierbeiner auf Gassi-Runde mit dem Hund. Asphalt kann doppelt so heiß werden. Am besten im Schatten laufen, wenn es geht. Eine grüne Wiese, wo es nicht ganz so heiß ist. Also der Asphalt kann bis zu 65 Grad heiß sein. Hier ist RBB 888. Na, wie passend. Donnerstagmorgen gleich bei uns in einer Minute.
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2: Guten Tag. Bundesbauministerin Huberts will die Baukosten spürbar senken. Sie legte dazu einen Aktionsplan vor. Unter anderem sollen Genehmigungsprozesse beschleunigt werden, etwa indem der Bauantrag künftig komplett digital erfolgt. Vorgesehen ist, dass Papieranträge nur noch in Härtefällen zulässig sind. Außerdem kündigte Huberts eine Plattform für kostenreduziertes Bauen an. Dort sollen Musterbeispiele präsentiert werden. Kanzler Merz hat den vorliegenden Vorschlag für den nächsten EU-Haushalt scharf kritisiert. Kurz vor Beginn der Beratungen beim EU-Gipfel sagte Merz, der Vorschlag sei deutlich zu hoch, die Zahlen müssten runter. Der EU-Haushalt ist eines der politisch sensibelsten Themen in Brüssel. Er wird für 7 Jahre festgelegt. Wie viel die Staaten zahlen müssen, berechnet sich nach ihrem Bruttonationaleinkommen. Als größte Volkswirtschaft in der EU trägt Deutschland den mit Abstand größten Teil bei. US-Vizepräsident Vance reist vorerst nicht in die Schweiz, um mit dem Iran die Einzelheiten für ein Ende des Kriegs auszuhandeln. Auch die Schweizer Regierung hat bestätigt, dass die Verhandlungen in Luzern ausfallen. Nachdem die USA und der Iran eine Absichtserklärung schneller als erwartet unterzeichnet hatten, ist unklar, wie es weitergeht. Eigentlich sollten heute Delegationen beider Länder in der Schweiz zu Gesprächen über die schwierigsten Punkte zusammenkommen, darunter Irans Atomprogramm. Verbraucherinnen und Verbraucher können im Internet geschlossene Verträge in Zukunft einfacher widerrufen. Ab heute ist der Widerrufsbutton auf Webseiten und in Apps Pflicht. Mit dem Gesetz soll der Online-Widerruf genauso schnell und unkompliziert möglich sein wie der Kauf selbst. Der Button ist überall dort Pflicht, wo Verbrauchern ohnehin ein gesetzliches Widerrufsrecht zusteht. Er greift beim klassischen Online-Einkauf, bei Dienstleistungen und digitalen Gütern wie Streaming-Abos und bei online abgeschlossenen Finanzdienstleistungen.
3: Und jetzt das Wichtigste aus Berlin.
2: Der Fördergeldausschuss will Ex-Kultursenator Cialo juristisch zur Aussage zwingen. CDU, SPD, Grüne und Linke haben entschieden, beim Landgericht einen Antrag auf Ordnungsgeld gegen ihn einzureichen. Es könnte sich um bis zu 3.000 Euro handeln. Cialo hatte letzte Woche in dem Gremium alle Antworten verweigert. Der Ausschuss fordert außerdem Akten von der Senatsjustizverwaltung an. Er will damit klären, ob Vorprüfungen oder Ermittlungsverfahren gegen Verantwortliche in der Fördergeldaffäre laufen. Unsere Region hat heute mit starker Hitze zu kämpfen. Der Deutsche Wetterdienst hat eine entsprechende Warnung herausgegeben, die bis 19 Uhr gilt. Der ARD-Wetterexperte Steger sagte im RBB 24 Inforadio, dass die Hitzewelle noch bis in die kommende Woche andauern wird. Er rief dazu auf, sich körperlich nicht stark anzustrengen, viel zu trinken, die Wohnräume abzuschatten und abends durchzulüften. Sozialsenatorin Kissel-Tepe bittet darum, besonders obdachlose Menschen im Blick zu behalten. 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
1: Im Schatten sind es 33 Grad in Reinickendorf, 32 in Mitte, 32 auch in Spandau generell über 30 Grad. Im Schatten in der Sonne natürlich noch deutlich heißer. Bis zu 34, 35 Grad im Schatten kann es heute noch werden. Im Tagesverlauf einzelne Schauer, Gewitter kann es geben. Morgen am Sonnabend ähnliches Spiel, ein paar Quellwolken am Himmel. Dazu kann es immer wieder kräftige Schauer und Gewitter geben bei 34 Grad im Schatten.
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1: Hallöchen, liebe Autofahrer. Stadtverkehr Berlin. Geduld brauchen Sie. Plus 10 Minuten auf der 100 Richtung Wedding an der Baustelle Detmolder Straße. Es geht weiter A10 südlicher Berliner Ring. Anschlussstelle Königs-Wusterhausen ist gesperrt in beide Richtungen bis Anfang Juli. Das heißt, der komplette Verkehr wird über Niederlehme geleitet und da sind die Umleitungsstrecken natürlich voll. Plus 20 Minuten westlicher Berliner Ring. A10 Richtung Dreieckhafenland, Höhe Vöbenstau an einer Baustelle. Plus 20 Minuten in der Gegenrichtung zwischen Potsdam-Nord und Vöbenstau. Alle Meldungen zu Straßen und Schienen finden Sie auf rbb888.de und in unserer App Gute Fahrt.
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1: Naja, 1983 war es Ding, ja, in einer sehr schlechten Phase seiner Ehe mit seiner Frau Frances, fühlte sich sehr kontrolliert von ihr und wachte einmal mitten in der Nacht auf und hatte ein Lied im Kopf, setzte sich ans Klavier und zack, innerhalb von einer halben Stunde war dieses Lied geschrieben. Every Breath You Take. Es ist Ein umgedrehtes Liebeslied. Es geht darum, jemandem tatsächlich die Luft zum Atmen zu nehmen. Klingt aber, wenn man nicht ganz auf den Text achtet, sehr lieblich. The Police mit Sting. Every Breath You Take gibt's gleich 380er am Stück.
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0: Klassiker am Stück, die Proclaimers, The Police und P. Lion hier bei uns. Gleich gibt es einen 90er und zwar von den Pretenders, I Stand By You. Und vorher geht's ums Alleinsein. Wir schauen schon mal morgen auf unsere Expertensendung. Da kommt unsere Psychologin Elisabeth Heckel und wir reden übers Alleinsein. Ich hab doch mich die Kunst, sich selbst auszuhalten. Und sie sagt, dieses mit sich selbst alleine und gut sein zu können, ist auch extrem wichtig für eine Partnerschaft.
1: Wenn ich es mit mir alleine aushalte, wenn ich mit mir selber im Reinen bin, dann ist das ein guter Nährboden für eine gute Partnerschaft. Wenn ich das nämlich nicht bin, dann projiziere ich ganz oft, vor allem unbewusst, meine unerfüllten Bedürfnisse, Erwartungen auf die andere Person. Und das ist natürlich keine gute Basis für eine Beziehung. Und wenn ich mit mir selber im Reinen bin, dann spürt das natürlich auch mein Partner oder meine Partnerin und ist dann umso lieber mit mir zusammen.
0: Ja, das kann ich mal nachdenken. Wann waren Sie das letzte Mal wirklich alleine, ohne Ablenkung, ohne Handy, ohne Gespräche, ohne Medien, ja? Sondern diese Momente, sich selbst zu fühlen, mal in sich reinzuhorchen, sind wichtig, steigern die Kreativität und die Achtsamkeit. Wir reden morgen darüber, ganze 2 Stunden ist sie hier. 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

0: Action auf RBB 88.8. Vielleicht haben Sie Glück und sitzen in einem Auto mit Klimaanlage oder Sie haben Glück wie Michael, der fährt mit seinem Cabrio spazieren. Jan sitzt im Kühlschrank, schreibt auf unserer Facebook-Seite und Sandra liest heute Bücher, gönnt sich gekühlte Getränke, Füße ins kalte Wasser und Eis essen, nasses Handtuch in den Nacken und herrlich. Ja, teilweise schon 33 Grad im Schatten in der Stadt. Heute an diesem Freitag, 19. Juni, gleich Mark Morrison, Return of the Mac. Hier ist RBB 88.8.
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0: 90er. Mark Morrison, Return of the Mac. Hier auf RBB 88.8, gleich die 80er, 90er. Tina Turner oder auch John Farnham stehen in den Startlöchern. Gibt's alles gleich. Eine Frau hat Vortritt. Es ist nämlich kurz nach halb ein.
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0: Und diese Frau hat einen Namen. Silke Mehring.
2: Schönen guten Tag. Obdachlose Menschen leiden unter der Hitze. Hilfe ist gefragt. Wer keine Wohnung hat und auf der Straße lebt, ist dem Wetter meist ausgeliefert. Hohe Temperaturen können für Obdachlose lebensgefährlich werden. Umso mehr ist die Aufmerksamkeit der Mitmenschen gefragt. Sozialsenatorin Jansel Kieseltepe bittet Berlinerinnen und Berliner, auf Menschen zu achten, die ungeschützt in der Sonne sitzen und hilflos wirken. Die Senatssozialverwaltung unterstützt nach eigenen Angaben Angebote und Projekte im Rahmen der sogenannten Hitzehilfe mit rund 370.000 Euro. Bis Ende August gibt es Rückzugsorte, Getränke, Lebensmittel, Duschen oder Beratungen für Bedürftige, Waschmöglichkeiten sowie medizinische Ersthilfe. Zudem sind Hilfsteams im gesamten Stadtgebiet unterwegs. Giffey verteidigt neues Gaststättengesetz. Es sieht vor, dass in Ausgehvierteln künftig bis 23 Uhr bzw. bis Mitternacht Gäste draußen bewirtet werden dürfen. Das sei ein Vertrauensvorschuss für die Gastronomie, sagte die SPD-Politikerin auf Radio 1 vom RBB.
3: Wir haben hier einige wenige Sommermonate, in denen überhaupt das Thema Außengastronomie so ist, dass viele Leute gerne auch abends noch so wie heute noch draußen sein wollen. Wenn Anwohner sich beschweren, wenn es Störungen gibt, dann gibt es nach wie vor die Eingriffsrechte, es gibt Kontrollrechte, es gibt auch die Möglichkeit bei Störungen die Erlaubnisse wieder zurückzunehmen.
2: Gedenken an Fluchtopfer. Anlässlich des morgigen Weltflüchtlingstages soll in der Kreuzberger Passionskirche ab heute Abend an Menschen erinnert werden, die auf der Flucht gestorben sind. Bei der Aktion beim Namen nennen werden über 72.000 Schicksale verlesen. Außerdem sollen die Namen der Toten auf Stoffstreifen geschrieben und an langen Bändern vor der Kirche ausgehängt werden. Muslimbruderschaft in Berlin. Auf einer Podiumsdiskussion im Rathaus Neukölln geht es ab 15 Uhr darum, Strategien des politischen Islam zu erkennen, um Freiheit und Demokratie zu stärken. Peter Klinke aus unserer Nachrichtenredaktion.
4: Insbesondere in Neukölln zeigten sich die Herausforderungen von Integration und islamistischem Extremismus für den gesellschaftlichen Zusammenhalt so stark wie an kaum einem anderen Ort in Deutschland, heißt es. Spätestens seit dem Überfall der Hamas auf Israel sei deutlich geworden, dass islamistische und antijüdische Mobilisierung nicht nur in radikalen Moscheevereinen und auf den Straßen stattfinde, sondern auch Schulen und andere öffentliche Einrichtungen erreicht habe. Der Verfassungsschutz stuft die Muslimbruderschaft als extremistisch ein.
2: Auch Sportevent-Veranstalter treffen Hitzemaßnahmen. Beim WTA-Tennisturnier in Grunewald werden Zuschauer, Aktive und deren Helfer unterstützt, damit sie nicht dehydrieren oder einen Kreislaufkollaps erleiden. Beim Damenturnier an der Hundekehle haben die Organisatoren eine sogenannte Cooldown-Zone am See eingerichtet. Dort können sich die Zuschauer an einem gelöcherten Wasserschlauch erfreuen. Den Spielerinnen steht in den Spielpausen eine Schirmträgerin zur Verfügung, um ein wenig Schatten zu spenden.
0: Es ist 12.34 Uhr.
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0: Schirmträgerin klingt gut, ne? Bräuchten wir oder könnten wir auch selber machen. Einfach, es gibt doch auch diese tollen Mützchen vorne mit diesem Schirmchen dran. 33 Grad im Schatten sind es in Mitte. 32 Friedrichshain-Kreuzberg. Wir sind bei 33 Grad im Schatten. Neukölln, Treptow-Köpenick, Winmarzahn-Hellersdorf nähern wir uns den 34 Grad im Schatten. Dazu viel Sonne, Wolken. Es kann vereinzelt Schauer und Gewitter geben. Ähnliches Spiel morgen am Samstag. Quellwolken am Himmel, kräftige Schauer und Gewitter können kommen und das bei 34 Grad im Schatten.
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0: Liebe Autofahrer, ein bisschen Geduld brauchen Sie. Auf der A100 Richtung Wedding, Baustelle Detmolder Straße, plus 10 Minuten. Kreuzberg, Kochstraße zwischen Wilhelmstraße, Friedrichstraße in beiden Richtungen gesperrt. Hier ist ein Kran bis 20 Uhr im Einsatz. Wir haben einen Unfall A9 Leipzig Richtung Berlin zwischen Niemeck und Brück. Nach dem Unfall die komplette A9 gesperrt. A10 westlicher Berliner Ring Richtung Dreieck Havelland, plus 20 Minuten. In Vöben, Höhe Vöben-Staun, eine Baustelle in der Gegenrichtung zwischen Potsdam-Nord und Vöben, plus 20 Minuten ebenso. Kurz nochmal auf die AWUS, Dreieck Funkturm Richtung Dreieck Nudetal zwischen Kleinmachnow, Potsdam-Babelsberg, auch nach einem Unfall. Alles komplett gesperrt. Alle Meldungen zu Straßen und Schienen finden Sie auf rbb888.de und in unserer App. Gute Fahrt.
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0: Ach, guck mal, ist noch eine WhatsApp reingekommen, gerade von Sam sehe ich hier. Er schreibt, Achtung, Ampeln aus, Dreusenstraße, Höhe, Damaschke Straße, Ampelanlage außer Betrieb. Bitte hier vorsichtig fahren an der Kreuzung. Danke fürs Melden. Ja, dann kommen wir bitte alle heute gut und sicher ans Ziel und auch durch diesen wirklich sehr heißen Tag.

0: Heute Abend, 21 Uhr, USA gegen Australien. Morgen am Samstag, 19 Uhr, Niederlande gegen Schweden. 22 Uhr, Deutschland, Elfenbeinküste. Und natürlich können Sie alle Spiele mit uns oben in unserer RBB Dach Lounge gucken. Die höchste Fanmeile der Stadt. Und Tickets gibt's immer bei Tim und Lydia in Guten Morgen Berlin.
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0: Das ist genial. Oh, man kann schönes Getränk nehmen. Man hat einen Blick über die Stadt im Sonnenuntergang. Und das Coolste ist diese Gemeinschaft. Wir alle sitzen vor einer großen Leinwand und gucken die Fußballspiele. Ja, bewerben. Gerade wenn Sie einer größeren Truppe hinwollen, können Sie sich für Ihre Tickets und ein bisschen Glück dann noch oben drauf. Und dann gibt es vielleicht die Karten für Sie, wie für Bernd aus dem Wedding heute Morgen bei Tim und bei Lydia.
2: Ich nehme mit meiner Frau und drei Kumpels.
3: Okay, wer hat denn taktisch mehr Ahnung? Deine Frau oder die drei Kumpels?
2: Ich glaube, die drei Kumpels.
3: Aber ich hätte jetzt Frau gesagt, aber naja.
4: Aber die ist schon freiwillig unterwegs mit euch, oder?
2: Ja, natürlich.
4: Na klar.
2: War schon früher mit immer zum Fußball.
3: Und was hast du für eine Prognose? Was glaubst du, wer gewinnt?
2: Also, ich kann ja nicht anders. Also, das erste Spiel gewinnt Schweden mit 3-1 und Deutschland tippe ich 4-1.
3: Okay.
4: Das habe ich auch getippt. In unserem internen Tippspiel hier, RBB 888, habe ich das auch gesagt.
2: Ja, super.
3: Kann dir sagen, Bernd, Lydia ist auf den oder den Top 5. Das ist...
2: Uiuiui.
3: Was Lydia tippt, das tritt auch in aller Regel ein.
4: Bei völliger Ahnungslosigkeit allerdings.
2: Das macht ja nichts.
0: unser Glücksbringer, die Lüdi hier. Also kommen Sie gerne spontan vorbei in der höchsten Fanmeile der Stadt. 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

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Bitte Vorsicht auf der B96 Fürstenberg Richtung Reinickendorf. Zwischen Oranienburg Süd und Kreuz Oranienburg in beiden Richtungen sind Personen auf der Fahrbahn. Bitte Vorsicht, B96 Richtung Reinickendorf. Personen auf der Fahrbahn zwischen Oranienburg Süd und Kreuz Oranienburg. Kommen Sie bitte gut und sicher an Ihr Ziel.

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2: Guten Tag. Bauen in Deutschland soll bezahlbarer werden. Dazu hat Bundesbauministerin Huberts einen Aktionsplan vorgestellt. In Deutschland würden nach wie vor deutlich weniger Wohnungen gebaut, als dies vor allem in Großstädten nötig wäre, sagte Huberts. Hinderlich seien vor allem gestiegene Kosten. Geplant ist unter anderem, Planungs- und Genehmigungsprozesse deutlich zu beschleunigen. Dafür setzt Huberts vor allem auf die Digitalisierung. Künftig soll ein Bauantrag ein komplett digitaler Prozess sein, von der Antragstellung bis zur Genehmigung. Die EU-Staats- und Regierungschefs beraten auch heute in Brüssel übers Geld. Im Mittelpunkt des zweiten Tags ihres Gipfeltreffens steht der Finanzrahmen von 2028 bis 2034. Kanzler Merz hat am Morgen den vorliegenden Vorschlag der zyprischen Ratspräsidentschaft im Umfang von weit über 1 Billion Euro viel zu hoch genannt. Dagegen fordert eine Gruppe von 17 Ländern, die sich Freunde der Kohäsion nennt, ein größeres Budget, um die Lebensstandards in den Mitgliedsländern anzugleichen. Außenminister Wadefuhl geht davon aus, dass Russland die Ostsee zunehmend als Konfliktzone sieht. Zum Auftakt der Kiel Security Conference verwies er auf Sabotage, Spionage, GPS-Störungen und russische Aktivitäten in der Nähe kritischer Infrastruktur. Die Ostsee sei für Verteidigung, Nachschub und Verstärkung der NATO von zentraler Bedeutung, sagte Wadefuhl. Bei der Konferenz beraten Politiker, Militärs und Experten über die Sicherheitslage im Ostseeraum. Israel hat wieder Ziele der pro-iranischen Hisbollah im Libanon angegriffen. Mehrere Menschen kamen ums Leben. Die israelische Armee sagt, die Angriffe seien eine Reaktion auf wiederholte Verstöße gegen die Feuerpause durch die Hisbollah. 4 israelische Soldaten sollen bei Attacken im Süden des Libanon getötet worden sein. Das Rahmenabkommen zwischen den USA und dem Iran sieht eigentlich auch eine Waffenruhe im Libanon vor.
3: Und jetzt das Wichtigste aus Berlin.
2: Ex-Kultursenator Cialo gerät unter Druck. Denn CDU, SPD, Grüne und Linke wollen beim Landgericht beantragen, dass gegen ihn ein Ordnungsgeld von bis zu 3.000 Euro verhängt werden kann. Dies wäre fällig, wenn er im Untersuchungsausschuss zur Fördergeldaffäre weiterhin nicht aussagt. Letzte Woche hatte er in dem Gremium geschwiegen. Cialo ist eine Schlüsselfigur bei der Vergabe von 2,6 Millionen Euro für Projekte, die sich dem Kampf gegen Antisemitismus verschrieben haben. Er hatte ein Förderverfahren angestoßen, das der Landesrechnungshof später als rechtswidrig einstufte. Bis 19 Uhr warnt der Deutsche Wetterdienst vor starker Hitze. Dies kann unter anderem für Obdachlose lebensgefährlich werden. Umso mehr ist die Aufmerksamkeit der Mitmenschen gefragt. Fehlende Rückzugsorte, mangelnder Zugang zu Trinkwasser und die dauerhafte Belastung durch die Hitze erhöhten das Risiko etwa von Kreislaufproblemen erheblich, sagte Sozialsenatorin Kissel-Tepe. Sie bat die Berlinerinnen und Berliner, auf Menschen zu achten, die ungeschützt in der Sonne sitzen und hilflos wirken. Und mehr Nachrichten aus Berlin lesen Sie rund um die Uhr auf rbb24.de.
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4: Heute ist es schwülheiß mit bis zu 34 Grad. Aktuell messen wir 32 Grad in Kreuzberg, 33 Grad in Marzahn und Höchstwert 34 Grad im Moment in Spandau. Es kann Schauer und Gewitter geben. Am Wochenende geht es genauso schwülheiß weiter. Am Montag ist Schluss mit schwül.
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4: A100 Stadtring Richtung Wedding an der Baustelle Detmolder Straße 10 Minuten plus. A115 Avus Dreieck Funkturm in Richtung Dreieck Nutetal zwischen Kleinmachnow und Potsdam-Babelsberg ist die Autobahn nach einem Unfall gesperrt. Das führt natürlich zu Rückstau. In Heiligensee ist die Straße Alt-Heiligensee zwischen Schulzendorfer Straße und Fährstraße nach einem Unfall gesperrt. Und in Kreuzberg ist die Kochstraße zwischen Wilhelmstraße und Friedrichstraße in beiden Richtungen gesperrt. Hier ist bis etwa 20 Uhr ein Kran im Einsatz. Vorsicht bitte auf der A10 südlicher Berliner Ring Richtung Dreieck Spreeau. Zwischen Rangsdorf und Schönefelder Kreuz gibt es Behinderungen durch eine ungesicherte Unfallstelle. 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
4: Es wird ein knaller Wochenende in Berlin. Jetzt am Sonntag ist die Fête de la Musique. Überall in der Stadt Live-Musik von Profi- und Amateurbands. In Köpenick ist der Köpenicker Sommer. In Spandau ist 48 Stunden Spandau das Kulturfest. Und am Sonntag und auch am Sonnabend ist Tag der offenen Tür bei der Bundesregierung. Da können Sie nicht nur die wahrscheinlich sehr erfrischende Luft in Ministerialbüros schnuppern. Nee, da gibt's ein richtiges Action-Programm mit, weiß ich nicht, Fallschirmspringern und allen möglichen tollen Sachen. Sprechen wir gleich drüber mit dem Sprecher der Bundesregierung hier auf RBB 88.8. Schönes Wochenende, hier sind die 80er, hier sind Karl

0: Sound der 80er, Tears for Fears, Everybody Wants to Rule the World. Hier ist RBB 88.8 am Freitagnachmittag, gleich mit den 90ern mit Destiny's Child. Mein Name ist Bond, James Bond. Den kennt man, ne? Aber stellen Sie sich mal vor, mein Name ist Merz, Friedrich Merz. Ich würde mich ja wegschmeißen, wenn der Kanzler am Wochenende beim Tag der offenen Tür der Bundesregierung hinter einem steht und das sagt. Es ist Tag der offenen Tür im Regierungsviertel und das bedeutet, die Politik zeigt sich mal so von ihrer attraktiven Seite, also nicht immer so sachlich, wie wir es abends aus der Tagesschau kennen. Und darüber spreche ich mit Sebastian Hille, er ist stellvertretender Pressesprecher der Bundesregierung. Schönen guten Tag hier auf RBB 88.8.
1: Schönen guten Tag, Herr Schurich.
0: Herr Hille, an diesem Wochenende können wir im Regierungsviertel Hubschrauber gucken, wir können Ministerbüros besuchen, wir können mit Politikern reden und ihnen lauschen. Aber was sind denn so die coolen Sachen? Also ich denke mal so Krisenreaktionszentrum des Auswärtigen Amtes, das ist fast schon so bei James Bond hinter die Kulissen gucken, oder?
1: Absolut, Herr Schurich. Jetzt haben Sie ja schon einen ersten Sneak Preview sozusagen gegeben auf einige Highlights. Die Türen sind geöffnet vom Bundeskanzleramt über das Bundespresseamt bis hin zu allen 16 Ministerien und es gibt ganz unterschiedliche Dinge zu sehen. Einige haben Sie gerade schon genannt und es lohnt sich, hier im Regierungsviertel vorbeizuschauen. Es ist für jeden Geschmack etwas dabei.
0: Was ist denn so Ihr persönlicher Geheimtipp? Wo würden Sie hingehen, wenn Sie einmal zeigen wollen, boah, ey, so cool ist das hier bei uns im Regierungsviertel?
1: Ich bin natürlich immer sehr informationsinteressiert, wird deshalb auf jeden Fall im Bundespresseamt vorbeischauen, denn da geben sich Ministerinnen und Minister die Klinke in die Hand und auch die beiden Astronauten Alexander Gerst und Matthias Maurer sind hier. Es geht einfach auch darum, Politik in all ihren Facetten zu spüren, zu erfahren. Im Innenministerium kann man Einsatzkleidung der Bundespolizei selber anprobieren. Man kann der GSG 9 beim Fallschirmspringen über dem Regierungsviertel zuschauen. Es ist, glaube ich, nicht zu viel gesagt, wenn man betont, dass es auch ziemlich spektakulär hier am Wochenende zur Sache geht.
0: Ja, und Sachen zum Mitmachen gibt es eben auch. Also im Bundeskanzleramt gibt es irgendwie so einen Spiegel, da kann man Gesundheitsdaten erfassen oder auch seinen Laufstil analysieren lassen. Denn, wusste ich auch nicht, im Bundeskanzleramt ist auch die Bundesbeauftragte für Gesundheit und Breitensport ansässig. Also pickepackevolles Programm, coole Sachen dabei am Wochenende im Regierungsviertel, Tag der offenen Tür. RBB 88.8 ist hier. Ciao.

0: Ü88 Mitarbeiter, es spricht Ihren RBB-Sicherheitsbeauftragten Herrn Mangold. Achtung, Achtung, Achtung. Die gesamte Weltmeisterschaft lang bleiben wegen vorgefallener Vorfälle sogenannte Bürostuhl-Korsos absolut verboten. Die Achsen brechen en masse, durchschnittlich 3 pro Korso. Das heißt, auf 104 Spieler hochgerechnet, wir müssen bald alle stehen. Und das macht mein Knie nicht mit. Sicherheitshalber habe ich alle Stühle abgerädert. Bedanken sich bei sich selber.
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0: schönen Start ins Wochenende mit RBB 88.8. Fine Young Cannibals hier und gleich Mr. Mister für Sie am Start, jetzt 13.30 Uhr.
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2: Schönen guten Tag. Fördergelduntersuchungsausschuss will Ex-Kultursenator Joe Cialo juristisch zur Aussage zwingen. Die Fraktionen von CDU, SPD, Grünen und Linken haben entschieden, beim Landgericht einen Antrag auf Ordnungsgeld gegen den CDU-Politiker einzureichen. Aus unserer Redaktion für Landespolitik, Sabine Müller.
3: Cialo hatte vergangene Woche im Ausschuss auf alle Fragen die Antwort verweigert. Nach RBB-Informationen könnte es um ein Ordnungsgeld von bis zu 3.000 Euro gehen. Per Beweisbeschluss fordert der Ausschuss außerdem Akten von der Senatsjustizverwaltung an. Er will damit klären, ob Vorprüfungen oder Ermittlungsverfahren gegen Verantwortliche in der Fördergeldaffäre laufen, etwa Cialo oder dessen Nachfolgerin Sarah Wedel-Wilson. Auch Wedel-Wilson hatte unter Verweis auf Strafanzeigen wegen Haushaltsuntreue die Auskunft verweigert. Anders als Cialo hatte sie aber immerhin eine kurze persönliche Erklärung zu den Vorgängen abgegeben.
2: Deutscher Wetterdienst warnt vor Hitze in der Region. Die Warnung gilt heute bis 19 Uhr. Zu erwarten sind bis zu 35 Grad. Katharina Trümper.
4: Der ARD-Meteorologe Stäger sagte im RBB 24 Inforadio, dass die Hitzewelle wohl noch bis in die nächste Woche dauert. Sie komme ungewöhnlich früh. Der Meteorologe rief dazu auf, sich der Hitze entsprechend zu verhalten. Also körperlich nicht zu stark anstrengen, viel trinken, die Wohnräume abschatten, abends durchlüften. Auch sollte man auf ältere und schwächere Menschen achten.
2: Museen tauschen sich aus. In der Alten Nationalgalerie ist die neue Ausstellungsreihe Internationalgalerie eröffnet worden. In den kommenden Jahren sind Nationalgalerien und Museen aus aller Welt eingeladen, ihre Sammlungen in der deutschen Hauptstadt zu zeigen. Den Auftakt macht das Nationalmuseum Warschau unter dem Titel »Die Erfindung der Mythen«. Caritas eröffnet neue Kinder- und Jugendeinrichtung in Niederschönhausen. Am Brosepark leben im neu gebauten Haus Martha seit kurzem 26 Kinder. Das Gebäude mit großem Garten ist auf das Leben in kleinen Gruppen ausgelegt und bietet Platz für Kinder in schwierigen Lebenssituationen. Deutscher Kita-Preis. Als einzige Berliner Einrichtung ist die Reinickendorfer Elterninitiative Kindertagesstätte Regenbogenkinder in Heiligensee nominiert worden. Sie gehört zu den deutschlandweit 15 Nominierten der Kategorie Kita des Jahres. Die Regenbogenkinder wachsen naturnah auf, aber auch Musik, Kunst und Mathematik sind wichtige Bestandteile des Gesamtkonzepts. Der Deutsche Kita-Preis wird seit 2018 vom Bildungsministerium vergeben. Die Entscheidung über die Erstplatzierten fällt im November.
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0: Schwül heißes Sommerwochenende in Berlin. Mit Temperaturen über 30 Grad und immer wieder Gewitter und Schauer möglich. Aktuell liegen wir bei 33 Grad in Marzahn, 34 Grad in Schönefeld, 33 Grad in Wannsee.
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0: Es dauert ein bisschen länger auf der A100 Richtung Wedding, Stadtring an der Baustelle Detmolder Straße hier 10 Minuten. Ansonsten läuft es eigentlich ganz gut. Heiligensee, die Straße Alt-Heiligensee ist zwischen Schulzendorfer Straße und Fährstraße nach einem Unfall gesperrt. Und in Kreuzberg ist die Kochstraße zwischen Wilhelmstraße und Friedrichstraße in beiden Richtungen gesperrt. Hier ist bis etwa 20 Uhr ein Kran im Einsatz. Im Umland zwei Meldungen. A10 westlicher Berliner Ring Richtung Dreieck Havelland. In Höhe Vöben Stau an der Baustelle plus 10 Minuten und in der Gegenrichtung zwischen Potsdam-Nord und Vöben ebenfalls Stau hier plus 20 Minuten. Und A10 südlicher Berliner Ring Richtung Dreieck Spreeau zwischen Rangsdorf und Schönefelder Kreuz gibt es Behinderungen nach einem Unfall. 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
0: Mr. Mister, Everything But The Girl und Fox the Fox für Sie am Start hier in den nächsten Minuten auf RBB 88.8. Und falls Sie jetzt sich fragen, hä, Fox the Fox, was ist denn das? Das ist eine Band aus den Niederlanden. Die haben so in den 80ern disco-mäßige Musik gemacht. Also empfohlener Tanzstil gleich hier, Disco Fox. Aber das hier ist die Band mit dem sensationell einfachen Namen. Hier sind Mr. Mister, 80er. Broken Wings auf RBB 88.8.

0: RBB888 hier. Ehrenamt ist cool. Mit Ehrenamt hilfst du meistens anderen Menschen, tust dir selber auch was Gutes, weil du mit anderen zusammenkommst und hast hinterher das Gefühl, boah, eigentlich toll, was ich hier so mache.
1: Zusammen ist besser. Ehrensache.
0: 800.000 Menschen in Berlin üben ein Ehrenamt aus. Das muss man sich mal vorstellen. Das ist so gut wie jeder fünfte Berliner. Und wir wollen die Ehrenamtler in diesem Jahr auszeichnen. Zusammen mit dem Stadtmagazin Mein Viertel präsentieren wir Ihnen in diesem Jahr stolz die Sterne Berlins. Da geht es um Persönlichkeiten, die das Leben in unserer Stadt voranbringen. Und in der Kategorie Sterne der Stille haben Sie die Wahl zwischen fünf Kandidaten aus Berlin, die in ihrer Freizeit alle was Sinnvolles tun. Zum Beispiel Julia aus Köpenick, die betreibt ein Sprachcafé, wo es auch leckere Sachen zu essen gibt.
2: Über Essen kann man immer reden, da haben alle immer was zuzusagen. Ich bin Julia, 32 Jahre alt und ich wohne in Köpenick. Ich finde es total schön, dass man irgendwie in dem eigenen Kiez so viel über die ganze Welt hinaus lernen kann und begegnen kann. Hier ist die Welt im Kiez.
0: Ja, und in den unterschiedlichsten Sprachen eben über das leckere Essen sprechen kann. Also, ist Julia die Richtige oder wollen Sie einen von den anderen Kandidaten gerne mit dem Stern der Stille ausgezeichnet sehen? 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Wir freuen uns auf Ihre Stimme. Schönes Wochenende im sommerlich heißen Berlin. Hier ein Song aus den 90ern. Hier sind The Beloved und Sweet Harmony.

0: Hi, Tears for Fears und Culture Club haben wir schon abgefeiert auf dem Weg ins Wochenende. Oasis kommt jetzt gleich nach den 14 Uhr Nachrichten. Ich finde, es wird Zeit für die Pet Shop Boys als nächstes hier auf RBB 88.8.
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2: Guten Tag. Bundesbauministerin Huberts will die Baukosten spürbar senken. Sie legte dazu einen Aktionsplan vor. Unter anderem sollen Genehmigungsprozesse beschleunigt werden, etwa indem der Bauantrag künftig komplett digital erfolgt. Vorgesehen ist, dass Papieranträge nur noch in Härtefällen zulässig sind. Außerdem kündigte Huberts eine Plattform für kostenreduziertes Bauen an. Dort sollen Musterbeispiele präsentiert werden. Kanzler Merz hat den vorliegenden Vorschlag für den nächsten EU-Haushalt scharf kritisiert. Kurz vor Beginn der Beratungen beim EU-Gipfel sagte Merz, der Vorschlag sei deutlich zu hoch, die Zahlen müssten runter. Der EU-Haushalt ist eines der politisch sensibelsten Themen in Brüssel. Er wird für 7 Jahre festgelegt. Wie viel die Staaten zahlen müssen, berechnet sich nach ihrem Bruttonationaleinkommen. Als größte Volkswirtschaft in der EU trägt Deutschland den mit Abstand größten Teil bei. US-Vizepräsident Vance reist vorerst nicht in die Schweiz, um mit dem Iran die Einzelheiten für ein Ende des Kriegs auszuhandeln. Auch die Schweizer Regierung hat bestätigt, dass die Verhandlungen in Luzern ausfallen. Nachdem die USA und der Iran eine Absichtserklärung schneller als erwartet unterzeichnet hatten, ist unklar, wie es weitergeht. Eigentlich sollten heute Delegationen beider Länder in der Schweiz zu Gesprächen über die schwierigsten Punkte zusammenkommen, darunter Irans Atomprogramm. Verbraucherinnen und Verbraucher können im Internet geschlossene Verträge in Zukunft einfacher widerrufen. Ab heute ist der Widerrufsbutton auf Webseiten und in Apps verpflichtend. Mit dem Gesetz soll der Online-Widerruf genauso schnell und unkompliziert möglich sein wie der Kauf selbst. Der Button ist überall dort Pflicht, wo Verbrauchern ohnehin ein gesetzliches Widerrufsrecht zusteht. Er greift beim klassischen Online-Einkauf, bei Dienstleistungen und digitalen Gütern wie Streaming-Abos und bei online abgeschlossenen Finanzdienstleistungen.
3: Und jetzt das Wichtigste aus Berlin.
2: Der Fördergeldausschuss will Ex-Kultursenator Cialo zur Aussage zwingen. CDU, SPD, Grüne und Linke haben entschieden, beim Landgericht einen Antrag auf Ordnungsgeld gegen ihn einzureichen. Es könnte sich um bis zu 3.000 Euro handeln. Cialo hatte letzte Woche in dem Gremium alle Antworten verweigert. Der Ausschuss fordert außerdem Akten von der Senatsjustizverwaltung an. Er will damit klären, ob Vorprüfungen oder Ermittlungsverfahren gegen Verantwortliche in der Fördergeldaffäre laufen. Unsere Region hat heute mit starker Hitze zu kämpfen. Der Deutsche Wetterdienst hat eine entsprechende Warnung herausgegeben, die bis 19 Uhr gilt. Der ARD-Wetterexperte Stäger sagt im RBB 24 Inforadio, dass die Hitzewelle noch bis in die kommende Woche andauern wird. Er rief dazu auf, sich körperlich nicht anzustrengen, viel zu trinken, die Wohnräume abzuschatten und abends durchzulüften. Sozialsenatorin Kissel-Tepe bittet darum, besonders obdachlose Menschen im Blick zu behalten. Und mehr Nachrichten aus Berlin lesen Sie rund um die Uhr auf rbb24.de.
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4: Die Mittagstemperaturen liegen bei 33 Grad in Wannsee, 34 Grad in Spandau, 34 Grad auch in Friedrichshagen. Am Wochenende geht es genauso schwül-heiß weiter. Auch nachts können Sie noch lange in Ihrer selbstgestrickten Badehose draußen sitzen. Tiefstwerte in der kommenden Nacht 21 Grad in Berlin. Gewitter sind immer möglich.
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4: Stadtverkehr. Es dauert ein bisschen länger auf der A100 Stadtring Richtung Wedding an der Baustelle Detmolder Straße plus 10 Minuten und in Heiligensee ist die Straße Alt-Heiligensee weiterhin zwischen Schulzendorfer Straße und Fährstraße gesperrt. Grund dafür ein Unfall. Im Umland A10 westlicher Berliner Ring Richtung Dreieck Havelland in Höhe Vöben 10 Minuten Baustellenstau. In der Gegenrichtung 20 Minuten zwischen Potsdam Nord und Vöben. A10 südlicher Berliner Ring Richtung Dreieck Spreeau zwischen Rangsdorf und Schönefelder Kreuz Behinderung nach Unfall und auf der A10 nördlicher Berliner Ring in Fahrtrichtung Dreieck Barnim zwischen Mühlenbeck und Dreieck Pankow steht ein defektes Fahrzeug auf der rechten Spur. Alle Meldungen zu Straßen und Schienen finden Sie auf rbb888.de und in unserer App.
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4: Der Wasserklops an der Gedächtniskirche plätschert. Das ist eine gute Nachricht heute Mittag, denn es ist heiß und insgesamt geht's unseren Brunnen in Berlin nicht gut. Fast jeder vierte Zierbrunnen ist im Moment außer Betrieb, aber der Wasserklops, der macht's. Obwohl er eigentlich auch kaputt sein sollte. RBB888-Reporter Matthias Bartsch guckt sich das für Sie gleich mal an und hält stellvertretend für Sie die Hand ins kühle Wasser. Vielleicht kühlt einen ja allein der Gedanke schon so ein bisschen ab. Absolute Kultband aus den 90ern hier für Sie. Hier sind Oasis auf RBB 888 und Wonderwall.

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0: Wie heißt denn der Wasserklops eigentlich richtig? Wasserklops? Da gab's schon ein paar verwirrte Gesichter heute Morgen im RBB 888-Team. Wir reden vom Wasserklops, dem Weltkugelbrunnen vorm Europa-Center in der City West. Einer der berühmtesten Brunnen in Berlin. Wir reden darüber, weil der Wasserklops sprudelt. Das ist toll. Viele Brunnen in Berlin haben nämlich in diesem Jahr wahnsinnige Startschwierigkeiten. Ungefähr jeder vierte klappt nicht, obwohl wir das bei dem heißen Wetter natürlich alle gern hätten. RBB 888-Reporter Matthias Bartsch vom Wasserklops.
1: Ja, der Wasserklops plätschert und wir sind wirklich alle überrascht, weil eigentlich sollte er außer Betrieb sein, aber man hat es hier vom Bezirk geschafft, ihn doch noch kurzfristig zum Laufen zu bringen und darüber freuen sich einige Leute hier, vor allem die Touristen auch, die vor Ort sind. Anja und Markus aus Dithmarschen genießen hier die Ruhe am Beckenrand.
2: Finde das gut, finde ihn ganz schick.
1: Hab ich gesehen, Sie haben auch mal die Hand reingehalten ins Wasser.
3: Ja, ist schön erfrischend bei dem Wetter. Toll, sieht ja auch gut aus. Super.
2: Okay. Also super.
1: Ja, und gibt ein bisschen Erfrischung, ne? Kühle.
2: Ja, das auch, gerade bei dem Wetter heute.
1: Der Wasserklops plätschert also wieder bei 71 weiteren Brunnen, ist das allerdings nicht der Fall. Die sind nicht im Betrieb von den 236 Zierbrunnen. Davon sollen aber 32 in den kommenden Wochen noch in Betrieb gehen. Die Gründe dafür sind sehr unterschiedlich. Mal ist es Vandalismus, mal sind Baustellen vor Ort oder es fehlt ein Kabel oder die Pumpe ist kaputt. Aber wie gesagt, es folgen noch welche am Innsbrucker Platz zum Beispiel, am Alt-Landsberger Platz, im Bürgerpark Pankow oder auch am Alice-Salomon. Dort wird also in den kommenden Wochen das Wasser wieder plätschern.
0: Na bitte, Wasserklops läuft. Over. So, und jetzt gibt es noch gediegenes Klugscheißerwissen hier auf RBB 888. Also Wasserklops heißt offiziell Weltkugelbrunnen. Und wenn Sie ganz besonders schlau wirken wollen, dann sagen Sie Schmettaubrunnen. Denn der Berliner Bildhauer Schmettau hat das Ding in den 80ern gebaut. Hier ist RBB 888, hier sind Double, Captain of Her Heart. Yeah.

0: Hier ist RBB 888 am Freitagnachmittag. Und falls Sie es heute noch nicht von den Handys Ihrer Kinder gehört haben sollten, dann jetzt nochmal exklusiv für Sie hier der Song, den im Moment alle hören, aber auch wirklich alle auf der ganzen Welt, vom Berliner Künstlerkollektiv Kitschkrieg featuring Blumengarten und Shirin David.
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0: Was für ein Hype um einen Internetsong in den allerhöchsten Tonlagen. Falls Sie jetzt einen Ohrwurm haben, keine Sorge. Gegengift gibt's gleich hier auf RBB 888 aus den 90ern mit Enrique Iglesias.
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0: So, Sie erleben gerade den besten Moment hier des Tages auf RBB 88.8. Es gab gerade eine Runde Eis für das gesamte Team. Wir sind alle happy und gechillt. Und Silke Mehring und ich sind schon durch mit unserem Eis und präsentieren ihn jetzt um 14.30 Uhr.
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0: Bitte, Silke.
2: Danke, schönen guten Tag. Obdachlose Menschen leiden unter der Hitze, Hilfe ist gefragt. Wer keine Wohnung hat und auf der Straße lebt, ist dem Wetter meist ausgeliefert. Hohe Temperaturen können für Obdachlose lebensgefährlich werden. Umso mehr ist die Aufmerksamkeit der Mitmenschen gefragt. Sozialsenatorin Jansel Kieseltepe bittet Berlinerinnen und Berliner, auf Menschen zu achten, die ungeschützt in der Sonne sitzen und hilflos wirken. Die Sozialverwaltung unterstützt nach eigenen Angaben Angebote und Projekte im Rahmen der sogenannten Hitzehilfe mit rund 370.000 Euro. Bis Ende August gibt es Rückzugsorte, Getränke, Lebensmittel, Duschen oder Beratungen für Bedürftige, Waschmöglichkeiten sowie medizinische Ersthilfe. Zudem sind Hilfsteams im gesamten Stadtgebiet unterwegs. Giffey verteidigt neues Gaststättengesetz. Es sieht vor, dass in Ausgehvierteln künftig bis 23 beziehungsweise bis Mitte Uhr beziehungsweise bis Mitternacht Gäste draußen bewirtet werden dürfen. Das sei ein Vertrauensvorschuss für die Gastronomie, sagte die SPD-Politikerin auf Radio 1 vom RBB.
3: Wir haben hier einige wenige Sommermonate, in denen überhaupt das Thema Außengastronomie so ist, dass viele Leute gerne auch abends noch so wie heute noch draußen sein wollen. Wenn Anwohner sich beschweren, wenn es Störungen gibt, dann gibt es nach wie vor die Eingriffsrechte, es gibt Kontrollrechte, es gibt auch die Möglichkeit bei Störungen die Erlaubnisse wieder zurückzunehmen.
2: Brunnensaison kommt nur schleppend ins Plätschern. 71 von den Wasserbetrieben betreute Brunnen sind noch nicht in Betrieb. Das ist fast jeder dritte Brunnen. RBB 88.8 Reporter Matthias Bartsch.
4: Im Ernst-Thälmann-Park wird diskutiert, ob das Ersatzventil die Denkmalschutzanforderungen erfüllen muss. Am Brixplatz muss ein Schlauch getauscht werden und am Mühlenradbrunnen in Hohenschönhausen ist ein Lagerdefekt. Die Gründe für den Nichtbetrieb sind unterschiedlich. Von den 71 Zierbrunnen, die nicht plätschern, sollen aber laut Wasserbetriebe 32 in den kommenden Wochen noch in Betrieb genommen werden. Die Berliner Wasserbetriebe kümmern sich in 11 Bezirken um 236 Zierbrunnen. Nur der Bezirk Mitte lässt seine Brunnen von einem anderen Dienstleister warten und reparieren.
2: Morgen und übermorgen tagt der offenen Tür bei der Bundesregierung. Dabei gibt es die Gelegenheit, einen Blick hinter die Kulissen der Politik zu werfen, zum Beispiel im Kanzleramt und den Ministerien. Auch ein Besuch im Bundespresseamt lohnt sich, sagt der stellvertretende Regierungssprecher Sebastian Hille.
5: Da geben sich Ministerinnen und Minister die Klinke in die Hand, begonnen bei Finanzminister, Vizekanzler Klingbeil, Außenminister Wadefuhl, Digitalminister Wildberger, Forschungsministerin Bär und auch, weil wir auch ein bisschen rechts und links der Politik sozusagen Themen bieten wollen. Die beiden Astronauten Alexander Gerst und Matthias Maurer sind hier auf der Bühne und stehen den Besucherinnen und Besuchern Rede und Antwort. Und gerade die beiden haben natürlich eine ganz besondere Perspektive auf unseren blauen Planeten und haben immer sehr viele spannende Geschichten im Gepäck.
2: Saisonstart mit Kracherspielen. In der Handball-Bundesliga geht's gleich zum Auftakt direkt zur Sache. Doreen Herber aus unserer Sportredaktion.
6: Die Füchse starten gegen Europacup-Champion Melsungen in die neue Saison. Meister Magdeburg muss nach Gummersbach. Kiel bekommt es mit Lemgo zu tun. Und am zweiten Spieltag, Anfang September, geht's dann für die Füchse gegen die Magdeburger. Gegen die spielen sie auch schon am 22. August im Supercup, der Pokalsieger gegen den deutschen Meister. Die neue Bundesliga-Saison startet dann am letzten Augustwochenende. Wer wann genau spielt, wird allerdings erst Mitte Juli feststehen.
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0: Hitze in Berlin und schwül ist es obendrein. 34 Grad Marzahn, 34 Grad Kreuzberg, 34 Grad an der Messstelle Eiskeller in Spandau. Es bleibt bei diesen Temperaturen das ganze Wochenende. Auch in den Nächten bleibt es recht mild. Die kommende Nacht 21 Grad. Gewitter sind möglich.
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0: Bitte umsichtig fahren. Unsere Verkehrszentrale meldet, dass sich gerade in der letzten Stunde zahllose Unfälle ereignet haben. Im Stadtverkehr Berlin geht's, aber das betrifft hauptsächlich das Berliner Umland. Fangen wir mal in Berlin an. Vorsicht in Spandau. An der Kreuzung Heerstraße und Wilhelmstraße sind im Moment die Ampeln außer Betrieb. Ein paar Minuten länger dauert's auf der A100 Stadtring Richtung Wedding an der Baustelle Detmolder Straße. Und Unfälle hat's gegeben. Westlicher Berliner Ring Richtung Dreieckhafenland. Höhe Föben 10 Minuten Stau. Gegenrichtung zwischen Potsdam Nord und 25 Minuten Stau und südlicher A10 Dreieck Spreeau zwischen Rangsdorf und Königs Wusterhausen 15 Minuten. Alle Meldungen zu Straßen und Schienen finden Sie auch auf rbb888.de und in unserer App.
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0: Herzlich willkommen an diesem heißen Freitag. Ist es ja tatsächlich der letzte Frühlingsfreitag, wenn wir jetzt mal ganz korinthenkackerisch unterwegs sind. Denn am Sonntag ist der 21. Juni, der längste Tag des Jahres. Und da fängt, zumindest für die Astronomen unter uns, der Sommer an auf der Nordhalbkugel. Starten Sie gut ins Wochenende. Ich habe die 90er für Sie am Start. Das hier, eine Band aus dem hohen Norden von Deutschland. Hier sind Echt und Du trägst keine Liebe in dir.

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1: Und es ist wirklich großartig, da oben im Studio 14 der Dachlounge des RBB Fußball zu gucken. Also auf der Leinwand die Spiele und zu ihren Füßen die großartige Stadt Berlin. Nach Osten und nach Westen gucken sie in den Sonnenuntergang und sehen, wie hinter Spandau die Sonne hinterm Horizont versinkt. Gestern Abend beispielsweise war es ja eher so ein Kellerduell, Südafrika gegen Tschechien. Aber über den Dächern Berlins funkelt sogar das Kellerduell. Also es hat wirklich Spaß gemacht. Ich war gestern Abend da, großen Spaß gehabt, bin bis zum Ende geblieben, bis zum zweiten Spiel, auch noch bis das vorbei war mit der Schweiz. Und natürlich am Wochenende geht's weiter. Der wichtigste Tag für alle Deutschland-Fans, morgen Abend. Und Bernd aus dem Wedding geht mit einer ganz netten Truppe dahin.
3: Ich nehme mit meiner Frau und drei Kumpels.
4: Okay, wer hat denn taktisch mehr Ahnung, deine Frau oder die drei Kumpels?
3: Ich glaube, die drei Kumpels.
4: Aber die, ich hätte jetzt Frau gesagt, aber naja.
5: Die ist schon freiwillig unterwegs mit euch, oder?
3: Ja, natürlich.
5: Na klar.
3: War schon früher.

0: mit immer zum Fußball.
1: Und was hast du für eine Prognose? Was glaubst du, wer gewinnt?
0: Also ich kann ja nicht anders. Also das erste Spiel gewinnt Schweden mit 3-1 und Deutschland tippe ich 4-1.
2: Okay. Das habe ich auch getippt. In unserem internen Tippspiel hier bei RBB 888 habe ich das auch gesagt.
0: Ja, super.
1: Kann dir sagen, Bernd, Lydia ist auf den unter den Top 5. Das ist, was Lydia tippt, das tritt auch in aller Regel ein.
2: Ja, bei völliger Ahnungslosigkeit allerdings.
0: Ja, das macht ja nichts.
2: Offenbar.
3: Bernd hat sich registriert mit seiner Frau und seinen drei Kumpels auf unserer Website rbb888.de und jetzt ist er morgen Abend dabei. 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

0: Musik aus Berlin gleich auf ihrem Weg ins Wochenende. Und zwar aus den wilden 90ern, als in dieser Stadt einfach alles ging. Experience heißt die Band, Never Ending Dream, der Song gleich hier auf RBB 88.8.
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0: RB 88.8 am Freitagnachmittag. Jetzt die 15 Uhr Nachrichten und danach der King of Pop, Michael Jackson und Rick Astley und Eric Clapton und.
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0: Die Nachrichten mit Michael Ernst.
2: Guten Tag. Die Innenminister von Bund und Ländern wollen bis 2029 wegen Bedrohungen aus Russland bessere Schutzmaßnahmen für die Zivilbevölkerung umsetzen. In einem Beschluss der Innenministerkonferenz heißt es, die IT-Architektur müsse widerstandsfähiger und eine abgesicherte Kommunikation möglich werden. Außerdem sind Übungen und Kurse für die Zivilbevölkerung und an Schulen geplant. Die Innenminister vereinbarten auch, die Hürden für die Ausweisung ausländischer Straftäter zu senken. In Potsdam hat der Bundesparteitag der Linken begonnen. Knapp 600 Delegierte wollen über die künftige Ausrichtung der Partei diskutieren. Auch soll eine neue Führung gewählt werden. Zuerst geht es in einer Generaldebatte um Protest gegen geplante Sozialreformen der Bundesregierung. Die Linke wendet sich gegen Einschnitte bei Sozialleistungen und verlangt eine stärkere finanzielle Belastung von Menschen mit hohen Einkommen. Am Abend soll es um die Haltung der Partei zu den Kriegen im Nahen Osten und zu Israel gehen. Das Düsseldorfer Oberlandesgericht schickt einen Mann 3 Jahre in Haft, der im Darknet zu Anschlägen auf Politiker aufgerufen hat. Auf seiner Plattform hatte er Listen mit Todesurteilen, unter anderem gegen Ex-Kanzler Scholz, verfasst. Um potenzielle Attentäter zu bezahlen, sammelte der Mann Spenden in Form von Kryptowährung. Außerdem stellte er Anleitungen zum Bau von Waffen ins Netz. Frankreichs Nationalbibliothek in Paris hat in ihren Beständen ein unbekanntes Mozart-Manuskript entdeckt. Der Direktor der Bibliothek, Picot, sagte, Fachleute bewerteten den Fund als einen der bedeutendsten Entdeckungen der letzten Jahrzehnte. Es handelt sich um Kompositionsübungen und 7 Stücke für Flöte und Harfe.
3: Und jetzt das Wichtigste aus Berlin.
2: Ex-Kultursenator Cialo könnte ein Ordnungsgeld drohen. Die Mitglieder des Fördergelduntersuchungsausschusses haben beschlossen, einen entsprechenden Antrag auf den Weg zu bringen. Cialo hatte letzte Woche vor dem Gremium zur umstrittenen Vergabe von Fördermitteln gegen Antisemitismus geschwiegen. Das könnte ihn jetzt bis zu 3.000 Euro kosten. Zuerst muss aber das Justiziariat des Landesparlaments den Antragstext entwerfen. Die Stiftung Berliner Mauer hat an die Verabschiedung des Gesamtkonzepts zur Erinnerung an das Bauwerk vor 20 Jahren erinnert. Das Abgeordnetenhaus hatte beschlossen, noch existierende Reste der Berliner Mauer zu erhalten und schon bestehende Erinnerungsstätten miteinander zu verbinden. Außerdem sollte an der Bernauer Straße eine Gedenkstätte entstehen, auch als Ort zentraler Gedenkveranstaltungen. Aus Sicht von Stiftungsdirektor Klaus Meyer kam das Gesamtkonzept spät, aber noch rechtzeitig. 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
0: Die Temperaturen liegen bei schwülwarmen 34 Grad in Marzahn, 34 Grad in Spandau, 33 Grad in Dahlem. Das ist auch etwa die Temperaturrichtung fürs Wochenende. Es bleibt bei diesem schwülfeuchten Wetter. Nachts, in der kommenden Nacht, Tiefstwerte um 21 Grad, also auch das außerordentlich mild. Und es kann immer mal wieder Schauer, Gewitter, teilweise auch Starkregen geben.
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0: Es dauert länger heute Nachmittag auf der A100 Stadtring Richtung Wedding zwischen Kreuz Schöneberg und Funkturm. Aktuelle Stauzeit 20 Minuten. In der Gegenrichtung Stadtring A100 nach Treptow zwischen Jakob-Kaiser-Platz und Funkturm und am Autobahnende vor der Elsenbrücke jeweils etwa 15 Minuten plus einplanen. Die A111 Reinickendorf-Zubringer ist zwischen Festplatz und Flughafen Tegel wegen technischer Probleme stadtauswärts gesperrt. Und im Umland gibt es auch zahllose Verzögerungen. Gucken wir mal, A10 westlicher Berliner Ring Richtung Dreieck Havelland zwischen Dreieck Werder und Vöben stehen sie 40 Minuten im Stau. In der Gegenrichtung zwischen Potsdam Nord und Vöben 20 Minuten und auf der südlichen A10 Richtung Dreieck Spreeau zwischen Rangsdorf und Königs Wusterhausen 15 Minuten. Unsere Verkehrszentrale meldet, dass es in den letzten Stunden zahllose Unfälle gegeben hat im Berliner Umland, unter anderem auch wegen Starkregenereignissen, also fahren Sie bitte vorsichtig. 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
0: So, Manuel Neuer, unser WM-Torhüter, bringt sein kleines Kind also abends per Videokonferenz ins Bett. Das hat er gestern auf der Pressekonferenz erzählt. Kleine Videoschalte mit seiner Liebsten und dann kann er seinem 2-Jährigen auch nochmal gute Nacht sagen. Gestern hat er kurz vor dem Papa-Anruf noch gebadet. Also der Kleine. Finde ich eine süße Geschichte vom Rande der WM. Was sonst noch so wichtig ist, vor dem Deutschlandspiel morgen Abend kläre ich mit unserem Mann in Toronto, wo das Spiel stattfindet, in 10 Minuten hier auf RBB 88.8 für Sie.

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0: Da ist er, Rick Astley, Never Gonna Give You Up, 80er hier auf RBB 88.8. Außerdem für Sie in der Playlist noch in den nächsten 20 Minuten Eric Clapton, Taylor Swift und Frankie Goes to Hollywood. Sie wollen mitreden in Sachen WM-Geschehen und deutsche Nationalmannschaft? Bitte schön, hier kommt das Update von unserem Mann am Ball, von Michael Augustin. Der ist nämlich jetzt schon da, wo die deutsche Mannschaft morgen Abend gegen die Elfenbeinküste Côte d'Ivoire, wie es so schön heißt, die Ivora spielt. Und zwar in Toronto in Kanada. Hallo Michael.
1: Ja, moin, hallo.
0: Wann trudeln denn unsere Kicker in Toronto ein?
1: Ja, dauert noch ein bisschen. Die fliegen nach dem Abschlusstraining heute Nachmittag rüber. 1 Stunde 25 Flugzeit von Winston-Salem hier in die größte Stadt Kanadas nach Toronto.
0: Wie ist denn die WM-Stimmung in Kanada? Die haben ja gestern doch sehr hoch mit 6-0 gegen Katar gewonnen.
1: Ja, ich habe das Spiel gesehen hier vor einer Leinwand. Da waren jetzt nicht so viele, da war jetzt nicht alles proppevoll. Aber Toronto ist sowieso eine sehr angenehme WM-Stimmung. Die Stadt ist geschmückt mit Fähnchen und mit Wimpeln und so kleine Biber. Die Biber haben ja in Kanada eine besondere Bedeutung, und zwar 48 unterschiedliche Biber, die tragen jeweils die Nationaltrikots. Da gibt es so eine kleine Challenge, die kann man in Toronto suchen. Ich habe noch nicht alle gefunden, aber vor unserem Hotel steht der Messi-Biber, der argentinische Biber.
0: Okay, sehr süß. Und wir können es ja klar sagen, also Toronto ist eigentlich die geilste Stadt in Kanada, sowas wie das Berlin von Kanada. Morgen spielt Deutschland da gegen die Elfenbeinküste. Was wird da leicht?
1: Es wird ein ganz anderes Spiel als das Auftaktspiel gegen Curaçao. Die Elfenbeinküste ist sehr stark, hat gegen Ecuador 1-0 gewonnen. Eine Mannschaft, die über Physis kommt, über Power, über Tempo. Die deutschen Außenverteidiger müssen sich da auf einiges einstellen. Nathaniel Brown und Josua Kimmich, der deutsche Captain, die werden vor allen Dingen defensiv gefordert werden.
0: Morgen Abend 22 Uhr das zweite Spiel der deutschen Nationalmannschaft bei dieser WM gegen die Elfenbeinküste in Toronto. Michael, und wenn du den Deutschland-Biber irgendwo in Toronto findest, sagst du Bescheid hier auf RBB 88.8, ja?

0: Frankie geht nach Hollywood. In den 80ern hießen Popbands so. Frankie Goes to Hollywood, gleich für Sie hier auf RBB 88.8.
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0: 15.30 Uhr.
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2: Schönen guten Tag. Berlin wappnet sich für Hitzewochenende. Die Freibäder stellen sich auf starken Andrang ein und empfehlen den Kauf von Eintrittskarten im Internet. Bei Überfüllung können Eingänge geschlossen werden. Auch in Berliner Parks, an Seen im Umland und an der Havel dürfte es voll werden. Genauso vor den Eisdielen. Sozialsenatorin Kieseltepe hat an die Berliner und Berlinerinnen appelliert, sich um obdachlose Menschen zu kümmern, die ungeschützt in der Sonne sitzen und hilflos wirken. Das Berliner Ensemble hat im Hof eine Nebeldusche aufgebaut, unter der Gäste und Passanten sich abkühlen können. Auch im Mauerpark gibt es seit kurzem eine Vernebelungsanlage. Auf Knopfdruck wird innerhalb von 45 Sekunden etwa ein Liter Trinkwasser aus 32 Düsen versprüht. Fördergelduntersuchungsausschuss will Ex-Kultursenator Joe Cialo juristisch zu Aussage zwingen. Die Fraktionen von CDU, SPD, Grünen und Linken haben entschieden, beim Landgericht einen Antrag auf Ordnungsgeld gegen den CDU-Politiker einzureichen. Aus unserer Redaktion für Landespolitik, Sabine Müller.
3: Cialo hatte vergangene Woche im Ausschuss auf alle Fragen die Antwort verweigert. Nach RBB-Informationen könnte es um ein Ordnungsgeld von bis zu 3.000 Euro gehen. Per Beweisbeschluss fordert der Ausschuss außerdem Akten von der Senatsjustizverwaltung an. Er will damit klären, ob Vorprüfungen oder Ermittlungsverfahren gegen Verantwortliche in der Fördergeldaffäre laufen, etwa Cialo oder dessen Nachfolgerin Sarah Wedel-Wilson. Auch Wedel-Wilson hatte unter Verweis auf Strafanzeigen wegen Haushaltsuntreue die Auskunft verweigert. Anders als Cialo hatte sie aber immerhin eine kurze persönliche Erklärung zu den Vorgängen abgegeben.
2: Konkrete Pläne für Freibad in Marzahn-Hellersdorf. Ab heute läuft die Bürgerbeteiligung für den Bau eines Kombibads gleich neben den Gärten der Welt. Der Bebauungsplanentwurf ist im Internet, im Bezirksamt und im Informationszentrum an der Hellersdorfer Straße einzusehen. Toni Schmidt berichtet.
4: Pläne für ein Freibad gibt es schon länger. Jetzt werden sie konkret. Seit der Schließung des Wernerbads vor über 20 Jahren sitzt Hellersdorf im Sommer auf dem Trockenen. Südöstlich neben dem Kienberg soll ein Schwimmbadkomplex entstehen mit Hallenbad für den Winter und Freibad für den Sommer. Noch geht es nur um das Bauareal. Richtung Wohngebiete könnte nicht jedem Anwohner passen. Direkt im Wuhletal könnte Konflikte im Bereich Naturschutz bringen. Bis Mitte Juli können Bürger die Pläne einsehen und kommentieren.
2: 48 Stunden Spandau. Ein Kirchen- und Kulturfestival verwandelt Spandau ab heute für 2 Tage in einen Raum der Begegnung, der Inspiration und der Vielfalt. Konzerte, Lesungen, Ausstellungen oder Workshops laden dazu ein, miteinander ins Gespräch zu kommen. Das sagte uns Bettina Kammer vom Evangelischen Kirchenkreis Spandau.
5: Es gibt auch Picknickgottesdienste, wo man quasi in legerem Umgang miteinander ins Gespräch kommen kann. Wir haben eine Gaming Night, das ist was ganz Besonderes, in St. Nikolai, also einer gotischen Kathedrale. Unter diesem Gewölbe ist eine Gaming Night, wo man Spiele mitbringen kann, aber auch reinschauen kann, was es da gibt. Auch ein Highlight bei uns ist das Holy Aperoli mit Glitzer und DJ vor der Kirche. Also mit einem netten Getränk ins Gespräch kommen, einen Impuls hören. Das ist sehr beliebt und wir freuen uns da auf Menschen, die einfach dazukommen. Ganz besondere Einladung an alle Berliner, die es mal über die Havel schaffen und mal schauen, was in Spandau alles so geht.
0: Herzlichen Glückwunsch an den Evangelischen Kirchenkreis Spandau für Holy Aperoli. Das ist der Karlauer der Woche für mich.
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0: Süße Idee. So, 34 Grad aktuell in Kreuzberg, 33 Grad in Marzahn und 31 Grad in Wannsee. Es ist heiß, es ist schwül, so bleibt es das ganze Wochenende. In den Nächten auch milde Tiefstwerte, in der kommenden Nacht zum Beispiel 21 Grad. Es kann immer wieder Schauer geben, es kann immer wieder Gewitter geben, teils auch Starkregen.
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0: Die A111 Reinickendorf-Zubringer ist zwischen Festplatz und Flughafen Tegel aktuell wegen technischer Probleme stadtauswärts gesperrt und das führt zu langen Staus ab Dreieck Charlottenburg und auch auf dem Saatwinkler Damm. Auf der A100, wenn wir da ein bisschen weiter zurückgehen, Stadtring Richtung Wedding, 20 Minuten plus zwischen Kreuz Schöneberg und Funkturm und in der Gegenrichtung A100 Richtung Treptow zwischen Jakob-Kaiser-Platz und Funkturm und dann auch nochmal am Autobahnende vor der Elsenbrücke jeweils 15 Minuten plus. Volle Das ist auch auf der Petersburger Straße Richtung Prenzlauer Berg. Hier dauert es 20 Minuten länger als eigentlich gedacht. In Britz ist die Fritz-Reuter-Allee wegen eines Feuerwehreinsatzes zwischen Parchimer Allee und Giloer Straße in beiden Richtungen gesperrt. Im Berliner Umland gibt es einen sehr, sehr langen Stau auf der A10 westlicher Berliner Ring Richtung Dreieck Havelland. Zwischen Großkreuz und Vöhm stehen sie im Moment 50 Minuten an. Und auf der südlichen A10 Berliner Ring Richtung Dreieck Spreeau zwischen Rangsdorf und Königs Wusterhausen dauert es 15 Minuten länger. Viele Probleme gibt es auch bei der S-Bahn heute Nachmittag. Defekte Weichen und Signale in Babelsberg, Hegermühle, Schönholz, Priesterweg und Biesdorf. Deswegen kommt es auf zahlreichen Linien aktuell zu Verspätungen. 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
0: Herzlich willkommen an diesem heißen Freitag. Okay, Karlauer, ich spiele nur coole Hits für Sie heute. Der hier ist cool und aus den 80ern. Ein Musik-Tanzfilm, Flashdance, What a Feeling, Titelsong von Irene Cara. Jetzt für Sie.

0: Hier ist RBB 88.8, Freitagnachmittag in Berlin.
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0: Unser Motto hier schon seit Monaten auf RBB 88.8. Wir feiern das Ehrenamt in Berlin und die insgesamt 800.000 Menschen, die solche wirklich sinnvollen, freiwilligen Jobs und nicht bezahlten Jobs, das ist ja das Entscheidende daran, in ihrer Freizeit machen. 800.000 Berlinerinnen und Berliner engagieren sich ehrenamtlich. Ich finde das extrem toll. Und zusammen mit dem Stadtmagazin Mein Viertel vergeben wir in diesem Jahr die Sterne Berlins. Das sind Auszeichnungen für Persönlichkeiten, die sich in Berlin engagieren und fürs Ehrenamt gibt's die Sterne der Stille und wir wollen gerne Ihre Meinung hören, wer soll den Stern der Stille gewinnen. Wir haben Ihnen 5 Porträts auf unsere Webseite gestellt, auf rbb88.8, bitte stimmen Sie ab und

0: Eine, die wir Ihnen vorschlagen, ist Alexa. Die kümmert sich um Menschen in wirklich extremer seelischer Not.
1: Ich bin Alexa, bin 51 Jahre alt, lebe in Steglitz mit meinem Freund und meinem 4-jährigen Kater. Ich bin ehrenamtlich in der PSNV tätig. Das ist die psychosoziale Notfallversorgung. Das heißt, ich bin dann da, wenn Menschen in ihren schlimmsten Situationen sind und versuche, ihrer Seele wieder eine stabile Seitenlage zu geben.
0: Eine Woche läuft sie noch, die Abstimmung über die Sterne der Stille. Machen Sie bitte mit. Wir freuen uns auf rbb888.de. Oh Gott, Ende der Woche. Ich habe alle meine Worte verbraucht und jetzt purzeln sie durcheinander aus mir raus. Der hier ist aus den 90ern. Ein großartiger Hit von Maggie Reilly, Every Time We Touch.

0: wie sage ich das jetzt, ohne irgendjemanden vor den Kopf zu stoßen? Also wir müssen hier auf RBB 888 nochmal über das Lied sprechen, was im Moment wirklich jeder hört, und zwar weltweit, millionenfach auf irgendwelchen TikTok-Videos geteilt. Du bist gut genug vom Berliner Kollektiv Kitschkrieg, featuring Blumengarten und Shirin David.
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ganz ehrlich. Die Aussage von dem Song finde ich ja großartig. Du bist gut genug. Aber er brennt sich so zwischen den Ohren ein. Er setzt sich so fest. Es ist so ein Ohrwurm. Sowas gab es doch früher nicht, oder? Vor 25 Jahren. What's going on? Also irgendwelche Songs, die alle gehört haben, die man dann einfach nicht mehr losgeworden ist, weil sie solche Ohrwürmer waren.

0: schön. 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

0: Hoch die Hände, Wochenende mit RBB 88.8 und mit Musik von Mr. Vain von Queen und David Bowie von Britney Spears. Haben wir auch was aus Deutschland dabei? Ja, auch Fanta 4 gleich hier nach den 16 Uhr Nachrichten. Jetzt haben wir 16 Uhr.
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2: Guten Tag. Bis spätestens 2029 sollen Maßnahmen umgesetzt werden, die den Schutz der Zivilbevölkerung verbessern. Das haben die Innenminister von Bund und Ländern auf ihrer Konferenz in Hamburg als Reaktion auf Bedrohungen, besonders aus Russland, beschlossen. So soll es unter anderem für die Bevölkerung mehr Zivilschutzkurse und Übungen geben. Außerdem einigten sich die Innenminister darauf, künftig mehr geflüchtete Straftäter und Gefährder abzuschieben, auch wenn für sie in Deutschland ein Schutzstaat gilt. Die EU-Staats- und Regierungschefs beraten auch heute in Brüssel übers Geld. Im Mittelpunkt des zweiten Tags ihres Gipfeltreffens steht der Finanzrahmen von 2028 bis 2034. Kanzler Merz hat am Morgen den vorliegenden Vorschlag der zyprischen Ratspräsidentschaft im Umfang von weit über 1 Billion Euro viel zu hoch genannt. Dagegen fordert eine Gruppe von 17 Ländern ein größeres Budget, um die Lebensstandards in den Mitgliedsländern anzugleichen. Zwei Kinderschicksale bewegen gerade den Großraum Stuttgart. Bei der Suche nach einem 3 Monate alten vermissten Säugling in Renningen ist eine Babyleiche gefunden worden. Dabei könnte es sich um den in der Nacht aus einem Kinderwagen verschwundenen Jungen handeln. Die Identifizierung dauere an, heißt es. Außerdem ist ein in Schorndorf tot aufgefundenes Kleinkind wegen eines Hitzschlags im Auto gestorben. Das habe die Obduktion ergeben, sagte ein Polizeisprecher. Die Mutter soll das 20 Monate alte Mädchen vorgestern über Stunden im Wagen vergessen haben. Israel und die pro-iranische Hisbollah-Miliz im Libanon haben sich anscheinend auf eine sofortige Waffenruhe geeinigt. Die Feuerpause sei von den USA und Katar vermittelt worden, hieß es von US-Regierungsvertretern. Ungeachtet des Rahmenabkommens zwischen den USA und Iran hatten sich Israel und die Hisbollah vorher weitere Kämpfe geliefert. Das israelische Militär wirft den Terroristen vor, immer wieder israelische Stellungen anzugreifen.
3: Und jetzt das Wichtigste aus Berlin.
2: Ex-Kultursenator Cialo gerät unter Druck, denn CDU, SPD, Grüne und Linke wollen beim Landgericht beantragen, dass gegen ihn ein Ordnungsgeld von bis zu 3.000 Euro verhängt werden kann. Dies wäre fällig, wenn er im Untersuchungsausschuss zur Fördergeldaffäre weiterhin nicht aussagt. Letzte Woche hatte er in dem Gremium geschwiegen. Cialo ist eine Schlüsselfigur bei der Vergabe von 2,6 Millionen Euro für Projekte, die sich dem Kampf gegen Antisemitismus verschrieben haben. Er hatte ein Förderverfahren angestoßen, das der Landesrechnungshof später als rechtswidrig einstufte. Mit einer weiteren Kontrolle ist die Polizei gegen mutmaßlich kriminelle Gruppen vorgegangen. Das Landeskriminalamt durchsuchte gemeinsam mit Beamten des Hauptzollamts, der Steuerfahndung und des Ordnungsamts Spandau Lokale in Wilmersdorf und Charlottenburg. Unter anderem wurden eine Schusswaffe samt Patronen und mehr als 16 Kilogramm unversteuerter Wasserpfeifentabak sichergestellt. Der Zoll stieß außerdem auf eine illegale Glücksspielstätte. 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
0: Ausgerechnet an unserer Temperaturmessstelle in Spandau mit dem schönen Namen Eiskeller. Die heißeste Temperatur aktuell, nämlich 35 Grad. 33 Grad sind es in Steglitz, 34 Grad in Adlershof. Dazu schwüle Luft und immer wieder die Gefahr von Gewittern, Schauern und Starkregenereignissen. Am Wochenende geht's so weiter. Die kommende Nacht wird mild, Tiefstwerte um die 21 Grad.
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0: Größtes Problem im Norden der Stadt, beziehungsweise der nördliche Weg aus der Stadt raus. Die A111, der Reinickendorf-Zubringer, ist zwischen Festplatz und Flughafen Tegel gesperrt. Stadtauswärts. Grund dafür sind technische Probleme. Es gibt einen Rückstau bis Dreieck Charlottenburg und auch auf den Umfahrungen. Auf dem Saatwinkler Damm Richtung Gartenfeld beispielsweise brauchen Sie 40 Minuten plus. Auf der A100, dem Stadtring, stockt 20 Minuten zwischen Kreuz Schöneberg und Funkturm und in Richtung Treptow auf der A100 zwischen Jakob-Kaiser-Platz und Funkturm und dann auch noch mal am Autobahnende vor der Elsenbrücke. Sie brauchen jeweils 15 Minuten länger. Tiergartentunnel Richtung Moabit. Hier ist die Zufahrt am Reichpietschufer im Moment gesperrt. Grund dafür ist ein langer Stau im Tunnel. Und im Umland hat es auch eine ganze Reihe von Unfällen gegeben und andere Probleme. Westlicher Berliner Ring Richtung Dreieck Havelland beispielsweise zwischen Großkreuz und Vöben nach wie vor 50 Minuten Stau. Eine Geschichte von der S-Bahn. Es gibt Probleme wegen diverser defekter Weichen und Signale. Deswegen kommt es auf vielen Strecken im Moment zu Verspätungen. 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
0: Wie sagte doch der junge Mann mit den zentimetertiefen Augenringen? Ich habe 24 Fußballspiele geguckt in 6 Tagen und bin topfit. Herzlich willkommen auf rbb 888 an diesem Freitagnachmittag. Hier ist der Sound der 90er, Culture Beat und Mr. Wayne.

0: Britney Spears in Berlin zu Hause auf RBB 88.8. Allein sein ist super, sagt unsere RBB 88.8 Psychologin Elisabeth Heckel. Also allein sein ist ja was anderes als einsam sein. Einsam sein ist, wenn du gerne mehr Freunde und Kontakte hättest, die aber nicht hast und dich deswegen schlecht fühlst. Und alleine sein ist freiwillig alleine sein, seine Ruhe suchen. Das allerdings ist gar nicht so einfach, sagt Elisabeth, in unserer viel vernetzten Zeit. Da muss man es eigentlich regelrecht lernen. Wie denn?
1: Man kann sich vornehmen, dass man sich mal bewusst so Inseln des Alleinseins schafft, dass man bewusst das Handy zur Seite legt und wirklich nur mit sich ist, die Stille um sich herum genießt und das auch wirklich erst mal 10 Minuten aushält und nicht automatisch schaut, ob sich in den sozialen Medien was getan hat, dass ich wirklich im Hier und Jetzt bin und mich nicht mit äußeren Reizen beschallen lasse, also erste kleine Schritte, die ich unternehmen kann, um mal zu spüren, wie ist es denn, mit mir alleine zu sein? Und das kann man natürlich dann wieder ausbauen.
0: Und wenn man es zu Ende denkt, dann ist es ja eigentlich eine Kunst. Die Kunst, sich selbst auszuhalten. So heißt unsere Expertensendung morgen mit Elisabeth Heckel hier auf RBB 88.8. Von 15 bis 17 Uhr geht es um die positiven Seiten des Alleineseins, diese Kraftquelle. Wenn Sie wollen, morgen 15 Uhr, 2 Stunden lang, Top-Thema hier auf RBB 88.8. Das hier sind die fröhlichen Geigen von Dexys Midnight Runners. Come on, Eileen, die 80er für Sie.

Mann, bis zu 35 Grad heute in Berlin. Wird Zeit mal für ein paar Sommerhits hier auf RBB 88.8. Gleich einer aus dem Jahr 1992, die Fantastischen Vier. 92, das war das Jahr mit der Europameisterschaft, wo Red and White Dynamite, die Dänen, am Ende Europameister waren. Und dieser Song hier, der ist Ende der 80er, ne? Der letzte Sommer in den 80er Jahren, 1989, kam so aus Brasilien und alle haben es versucht nachzumachen, diesen hüftschwingenden Tanz. Hier ist Kaoma auf RBB 88.8 und Lambada. Viel Spaß am Freitagnachmittag.

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3: Guten Tag. Wieder Kontrollen wegen Waffenkriminalität. Polizisten, Zoll- und Steuerfahnder haben Lokale in Wilmersdorf und Charlottenburg durchsucht. Unter anderem stellten sie eine Schusswaffe samt Patronen und mehr als 16 Kilogramm unversteuerter Waffen, Wasser, Pfeifen, Tabak sicher. Der Zoll stieß außerdem auf eine illegale Glücksspielstätte. Polizisten entdeckten 5 gefälschte Ausweise. Ein Mann war mit einem gefälschten Führerschein unterwegs. Die Polizei war mit mehr als 100 Kräften im Einsatz. Erst vorgestern hatte es eine größere Razzia im Zusammenhang mit Schusswaffenkriminalität gegeben. Brunnensaison kommt nur schleppend ins Plätschern. 71 von den Wasserbetrieben betreute Brunnen sind noch nicht in Betrieb, das ist fast jeder dritte. Dazu RBB 888 Reporter Matthias Bartsch.
4: Im Ernst-Thälmann-Park wird diskutiert, ob das Ersatzventil die Denkmalschutzanforderungen erfüllen muss. Am Brixplatz muss ein Schlauch getauscht werden und am Mühlenradbrunnen in Hohenschönhausen ist ein Lagerdefekt. Die Gründe für den Nichtbetrieb sind unterschiedlich. Von den 71 Zierbrunnen, die nicht plätschern, sollen aber laut Wasserbetriebe 32 in den kommenden Wochen noch in Betrieb genommen werden. Die Berliner Wasserbetriebe kümmern sich in 11 Bezirken um 236 Zierbrunnen. Nur der Bezirk Mitte lässt seine Brunnen von einem anderen Dienstleister warten und reparieren.
3: Morgen und übermorgen Tag der offenen Tür bei der Bundesregierung. Da gibt es die Gelegenheit, einen Blick hinter die Kulissen der Politik zu werfen, zum Beispiel im Kanzleramt und den Ministerien. Auch einen Blick ins Bundespresseamt zu werfen lohnt sich, sagt der stellvertretende Regierungssprecher Sebastian Hille.
5: Da geben sich Ministerinnen und Minister die Klinke in die Hand, begonnen bei Finanzminister, Vizekanzler Klingbeil, Außenminister Wadefuhl, Digitalminister Wildberger, Forschungsministerin Bär und auch, weil wir auch ein bisschen rechts und links der Politik sozusagen Themen bieten wollen. Die beiden Astronauten Alexander Gerst und Matthias Maurer sind hier auf der Bühne und stehen den Besucherinnen und Besuchern Rede und Antwort. Und gerade die beiden haben natürlich eine ganz besondere Perspektive auf unseren blauen Planeten und haben immer sehr viele spannende Geschichten im Gepäck.
3: Saisonstart mit Kracherspielen. In der Handball-Bundesliga geht's gleich zum Auftakt direkt zur Sache. Dorin Herbe aus unserer Sportredaktion.
6: Die Füchse starten gegen Europacup-Champion Melsungen in die neue Saison. Meister Magdeburg muss nach Gummersbach, Kiel bekommt es mit Lemgo zu tun. Und am zweiten Spieltag, Anfang September, geht's dann für die Füchse gegen die Magdeburger. Gegen die spielen sie auch schon am 22. August im Supercup, der Pokalsieger gegen den deutschen Meister. Die neue Bundesliga-Saison startet dann am letzten Augustwochenende. Wer wann genau spielt, wird allerdings erst Mitte Juli feststehen.
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1: Schwül heiß dieses letzte, nee, ist ja gar nicht das letzte, doch das letzte Wochenende im Frühling, genau. Am Sonntag, am 21. fängt der Sommer an mit dem längsten Tag des Jahres. Temperaturen liegen aktuell bei 34 Grad in Adlershof, 30 Grad in Marzahn und 32 Grad bei Ihnen in Steglitz. Es ist durchaus turbulent da draußen. Es kann nämlich immer mal wieder bei diesem schwülheißen Wetter Gewitter geben, teilweise auch Starkregen. So geht das in den kommenden beiden Tagen weiter in Berlin. Die Nächte mild, in der kommenden Nacht Tiefstwerte um 21 Grad.
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1: Vorsicht bitte auf der A100 Stadtring. Bitte Licht anmachen im Tunnel Innsbrucker Platz. Hier ist in beiden Richtungen die Beleuchtung ausgefallen. Großen Stau nach wie vor auf der A111 Reinickendorf-Zubringer Stadt auswärts. Zwischen Festplatz und Tunnel Flughafen Tegel ist wegen technischer Probleme die Fahrbahn gesperrt. Fahrtrichtung Stadt auswärts. Deswegen gibt es Staus ab Dreieck Charlottenburg und auch auf den Umfahrungen über die Bernauer Straße, die Nonnendammallee und den Saatwinklerdamm. Also wenn Sie diesen vermeintlichen Schleichweg nehmen, es dauert Richtung Garten. Fällt 40 Minuten länger. In Brandenburg ein großes Problem, A10 westlicher Berliner Ring Richtung Dreieck Havelland zwischen Großkreuz und Vöben insgesamt 30 Minuten plus wegen Bauarbeiten. Und unsere Verkehrszentrale sagt, in Brandenburg hat es zahllose Unfälle heute Nachmittag gegeben. Bitte überall vorsichtig fahren. 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
1: Wollt ihr was von Charles und Eddie? Ja klar. Wollt ihr Bruce Springsteen? Natürlich. Wollt ihr Jam and Spoon? Aber sicher. Dann sind sie genau richtig hier auf RBB 888. Die großen Hits aus den 80ern und 90ern. Das hier sind die beiden Typen aus New York. Hier sind Charles und Eddie. Would I Lie to You?

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0: RBB 888 am Freitagnachmittag. Ingo Hoppe geht ab 17 Uhr mit Ihnen gemeinsam Elche zählen in Brandenburg, denn das werden ja immer mehr. Ich bin Alex Schurig. Ich wünsche Ihnen ein schönes Wochenende. Ich trinke jetzt gleich erstmal wahrscheinlich den 4. Liter Wasser des heutigen Tages oder so. Und es wird garantiert nicht der letzte sein. Und ich habe bis zu den 17 Uhr Nachrichten noch einen schicken 90er für Sie am Tag. Die Band aus dem Süden der USA, die aus den hinteren Straßen kommt. The Backstreet Boys, The One. Jetzt gleich für Sie hier auf RBB 888.
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2: Guten Tag. Die Innenminister von Bund und Ländern wollen bis 2029 wegen Bedrohungen aus Russland bessere Schutzmaßnahmen für die Zivilbevölkerung umsetzen. In einem Beschluss der Innenministerkonferenz heißt es, die IT-Architektur müsse widerstandsfähiger und eine abgesicherte Kommunikation möglich werden. Außerdem sind Übungen und Kurse für die Zivilbevölkerung und an Schulen geplant. Die Innenminister vereinbarten auch, die Hürden für die Ausweisung ausländischer Straftäter zu senken. In Potsdam hat der Bundesparteitag der Linken begonnen. Knapp 600 Delegierte wollen über die künftige Ausrichtung der Partei diskutieren. Auch soll eine neue Führung gewählt werden. Zuerst geht es in einer Generaldebatte um Protest gegen geplante Sozialreformen der Bundesregierung. Die Linke wendet sich gegen Einschnitte bei Sozialleistungen und verlangt eine stärkere finanzielle Belastung von Menschen mit hohen Einkommen. Am Abend soll es um die Haltung der Partei zu den Kriegen im Nahen Osten und zu Israel gehen. Das Düsseldorfer Oberlandesgericht schickt einen Mann 3 Jahre in Haft, der im Darknet zu Anschlägen auf Politiker aufgerufen hat. Auf seiner Plattform hatte er Listen mit Todesurteilen unter anderem gegen Ex-Kanzler Scholz verfasst. Um potenzielle Attentäter zu bezahlen, sammelte der Mann Spenden in Form von Kryptowährung. Außerdem stellte er Anleitungen zum Bau von Waffen ins Netz. Frankreichs Nationalbibliothek in Paris hat in ihren Beständen ein unbekanntes Mozart-Manuskript entdeckt. Der Direktor der Bibliothek, Picot, sagte, Fachleute bewerteten den Fund als einen der bedeutendsten Entdeckungen der letzten Jahrzehnte. Es handelt sich um Kompositionsübungen und 7 Stücke für Flöte und Harfe.
1: Und jetzt das Wichtigste aus Berlin.
2: Ex-Kultursenator Cialo könnte ein Ordnungsgeld drohen. Die Mitglieder des Fördergeld-Untersuchungsausschusses haben beschlossen, einen entsprechenden Antrag auf den Weg zu bringen. Cialo hatte letzte Woche vor dem Gremium zur umstrittenen Vergabe von Fördermitteln gegen Antisemitismus geschwiegen. Das könnte ihn jetzt bis zu 3.000 Euro kosten. Zuerst muss aber das Justiziariat des Landesparlaments den Antragstext entwerfen. Die Stiftung Berliner Mauer hat an die Verabschiedung des Gesamtkonzepts zur Erinnerung an das Bauwerk vor 20 Jahren erinnert. Das Abgeordnetenhaus hatte beschlossen, noch existierende Reste der Berliner Mauer zu erhalten und schon bestehende Erinnerungsstätten miteinander zu verbinden. Außerdem sollte an der Bernauer Straße eine Gedenkstätte entstehen, auch als Ort zentraler Gedenkveranstaltungen. Aus Sicht von Stiftungsdirektor Klaus Meyer kam das Gesamtkonzept spät, aber noch rechtzeitig. 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
0: 32 Grad in Lübars und 34 in Friedrichshain. Es kann Schauer und Gewitter geben. In der Nacht 21 Grad. Morgen sind wieder Schauer und Gewitter möglich. 34 Grad.
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0: Die A111 ist weiterhin zwischen Festplatz und dem Flughafentunnel wegen technischer Probleme stadtauswärts gesperrt. Stauabdreieck Charlottenburg. Platz bitte lassen für die Rettungsfahrzeuge, also Rettungsgasse bilden. Staus auch auf den Umfahrungen über die Bernauer Straße, Nonnendammallee und den Saatwinkler Damm. Außerdem voll rund um den Kurt-Schumacher-Platz. Ja, ansonsten läuft es. Alle Meldungen zu Straßen und Schienen gibt's in unserer App und auf rbb888.de.
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0: Ich grüße Sie. Gar nicht so lange her, ne? Aber noch gefroren. Nun ist plötzlich knallheiß. Kollegin Juliane ist in der Stadt unterwegs. Guckt mal, wie Sie so klarkommen und wo es angenehm kühl ist. Ich habe Celine Dion für Sie für einen schöneren Nachmittag. Hier sind die 90er.

0: Klar 5, hier ist RBB 888. Noch gar nicht so lange her, aber richtig gefroren in der Stadt. Nun ist es, ja, heiß. Das trifft es wohl am besten, bleibt auch heiß am Wochenende. Die RBB 888 Reporterin Juliane Kowolik ist hitzebeständig und schon den ganzen Tag in der Stadt unterwegs. Wir wollen mal hören, wie es so läuft. Hallo Juliane.
1: Hallo Ingo.
0: Im Volkspark Friedrichshain lässt sich's bestimmt einigermaßen aushalten. Du hast aber auch so richtig coole Spots in der Stadt entdeckt, also Orte, bei denen wir während der Hitze mal ein bisschen Kühle tanken können. Wo warst du da? Parks, Bibliotheken, Trinkbrunnen?
1: Ja, ich habe ganze Menge ausprobiert, ehrlich gesagt. Und ich habe tatsächlich zweimal heute ein wenig gefröstelt. Also einmal in der Gethsemane-Kirche in Prenzlauer Berg. Da waren tatsächlich nur 20 Grad drin. Da hätte ich tatsächlich so ein bisschen eine Jacke brauchen können. Viele Kirchen bieten ja auch tatsächlich kostenlosen Hitzeschutz an. Und dann war ich im Mauerpark. Da gibt's ja seit letzter Woche einen Cooling Point. Also da steht so eine Edelstahlsäule. Sieht so ein bisschen aus wie eine Dusche im Schwimmbad. Und wenn man da auf den Knopf drückt, dann kommt da kalter Nebel raus, mit dem man besprüht wird. Das fand ich tatsächlich sehr, sehr erfrischend. Und vielleicht noch den Hinweis, es gibt ja die Berliner Erfrischungskarte. Da sind tausende Punkte eingetragen. Da sind zum Beispiel die öffentlichen Trinkbrunnen mit drin. Da sind auch die öffentlichen Toiletten, selbst alle öffentlichen Sitzbänke. Und dann kann man auch noch nachgucken, da kann man so die Uhrzeit einstellen, wann die im Schatten sein werden. Ich finde, da kann man mal drauf gucken. Das hat mir einige Orte dann doch gezeigt noch.
0: Interessant, was es so gibt. Da kann ich gucken, wann meine Lieblingsbank im Schatten ist, tatsächlich. So, insgesamt die Berliner, wir sind ja Kummer gewöhnt, immer lieb miteinander. Sind die Menschen noch entspannt oder wie nimmst du das alles wahr?
1: Naja, ich habe schon einiges Gestöhne gehört und auch viele Schweißperlen auf den Stirnen gesehen, vor allem bei den Radfahrern, die ja trotzdem einfach weiterfahren. Die Menschen, die sitzen hier teilweise in Badesachen am Märchenbrunnen im Volkspark Friedrichshain, halten die Füße da rein. Also jede Abkühlung wird ja einfach angenommen. Eine Kita-Erzieherin hat vorhin ihre Kinder mit Wasser aus so einer Sprühflasche besprüht. Die benutzt man ja eigentlich zum Pflanzengießen. Das fand ich auch sehr süß. Und dann habe ich noch mit Steffi gesprochen. Die arbeitet im Altenheim und die sagte, für ihre Bewohner ist das auch gerade eine echt harte Zeit.
2: Gerade zum Beispiel die Demenzerkrankten leiden stark voneinander drunter, wenn sie nicht dauernd permanent daran erinnert werden, dass sie eben trinken müssen. Ne? Viele sind müde, weil sie dann eben sagen, sie wälzen sich nachts und sowas, sie sind nachts nass geschwitzt und sowas. Also wenn es heiß ist, dann bieten wir den Bewohnern Fußbäder an, kalte, wenn sie das wünschen, oder eben kaltes Obst oder eben auch leckeres Eis. Dann gibt's mal einen Erdbeereisbecher, ne? Dann auch mal mit Eierlikör und so was, dann schmeckt ja den Lainer besser.
1: So nämlich, so machen die das hier, die Bewohner im Altenheim. Aber es heißt auch wirklich vom Deutschen Wetterdienst, dieses Wetter hier, das ist für Pflegebedürftige und alte Menschen wirklich sehr belastend. Da muss man ganz schön aufpassen.
0: Und habe ich was gelernt, Eierlikör geht dann trotz der Hitze. Dankeschön, Juliane Kowolik auf RBB 888.

0: Scheiße. Freitagnachmittag auf RBB 88.8, 18 nach 5. Elche in Berlin ist nicht ganz ausgeschlossen, auch wenn es ein bisschen schräg klingt. Zumindest am südlichen Berliner Ring hat ein Autofahrer Anfang des Monats schon einen Elch entdeckt. Sie können jetzt sagen, wurde, können wir ja viel erzählen. Doch in den brandenburgischen Wäldern sind Elche unterwegs. Wir haben Imke Heiter befragt. Die ist Leiterin des Wildtierparks Schorfheide und die hat bei den Kollegen von Radio 1 erklärt, da sind welche unterwegs.
1: Wir haben ja aktuell den Stand, dass wir in freier Wildbahn in Brandenburg 5 Elche jetzt gleichzeitig gesehen haben. Und die Schätzungen sind ja, dass wir noch mehr Tiere haben. Ich kenne natürlich meine beiden Elche in der Schorfheide, die habe ich da aber nicht mit eingerechnet. Die müssten wir ja dann noch dazu rechnen, weil sie ja auch Brandenburger Elche sind.
0: Und Brandenburg ist wohl ein schönes Pflaster, also geradezu verführerisch für Elche.
1: Wir haben natürlich wahnsinnig viele Seen, die ja jetzt für alle Wildtiere auch interessant sind. Es sind ja nicht nur Elche, die gerade unterwegs sind. Und da gibt es halt viel zu trinken und für den Elch auch noch zu essen, weil der frisst nämlich auch gerne Wasserpflanzen und Zweige und Äste und da fühlt er sich einfach in Wald und wild reichem Wasser einfach total wohl.
0: Vielleicht sagen Sie jetzt, ich würde gerne mal einen sehen. Ich habe welche in Norwegen gesehen, die sind schon spektakulär. Wenn Sie in Brandenburg einen treffen, Imke Heiter, Leiterin des Wildtierparks Schorfheide, sagt, das sei so ein bisschen wie ein Lottogewinn.
1: Also ich habe Elche selber in freier Wildbahn als sehr, sehr scheu und vorsichtige Tiere kennengelernt. Der eine oder andere hat vielleicht auch Erfahrungen aus dem Skandinavien oder auch aus dem Polenurlaub mit Elchen. Man sollte bei der Begegnung mit Wildtier immer vorsichtig sein, aber so ein Wildtier ist in erster Linie mal scheu. Und das hat man ja auch bei den Bildern von unseren neuen brandenburgischen Elchen gesehen, dass sie auch ganz schön schnellen Schrittes unterwegs waren.
0: Und vielleicht, wenn Sie ein Treffen, schaffen Sie ja ein Foto. Und, habe ich mir auch überlegt, eventuell brauchen wir dann auch bald diese Vorsicht-Elche-Schilder bei uns in Deutschland. In den skandinavischen Ländern sind das die Schilder, die am meisten geklaut werden. Hier ist RBB 88.8 mit Adele.

0: 4 vor 6 an einem heißen Freitag, Spätnachmittag auf RBB 88.8.
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0: mit den 90ern und Boyzone 5:30 in Berlin.
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0: Michael Ernst ist für Sie im Studio.
2: Guten Tag. Berlin wappnet sich für Hitzewochenende. Die Freibäder stellen sich auf starken Andrang ein und empfehlen den Kauf von Eintrittskarten im Internet. Bei Überfüllungen können Eingänge geschlossen werden. Auch in Berliner Parks, an Seen, im Umland und an der Havel dürfte es voll werden, genauso vor den Eisdielen. Das Berliner Ensemble hat im Hof eine Nebeldusche aufgebaut, unter der Gäste und Passanten sich abkühlen können. Auch im Mauerpark gibt es seit kurzem eine Vernebelung. Sozialsenatorin Kisseltepe hat an die Berlinerinnen und Berliner appelliert, sich um obdachlose Menschen zu kümmern, die ungeschützt in der Sonne sitzen und hilflos wirken. Auf Knopfdruck wird innerhalb von 45 Sekunden etwa ein Liter Trinkwasser aus 32 Düsen versprüht. Fördergelduntersuchungsausschuss will Ex-Kultursenator Ciado juristisch zur Aussage zwingen. Die Fraktionen von CDU, SPD, Grünen und Linken haben entschieden, beim Landgericht einen Antrag auf Ordnungsgeld gegen den CDU-Politiker einzureichen. Aus unserer Redaktion für Landespolitik, Sabine Müller.
3: Ciado hatte vergangene Woche im Ausschuss auf alle Fragen die Antwort verweigert. Nach RBB-Informationen könnte es um ein Ordnungsgeld von bis zu 3.000 Euro gehen. Per Beweisbeschluss fordert der Ausschuss außerdem Akten von der Senatsjustizverwaltung an. Er will damit klären, ob Vorprüfungen oder Ermittlungsverfahren gegen Verantwortliche in der Fördergeldaffäre laufen, etwa Ciado oder dessen Nachfolgerin Sarah Wedel-Wilson. Auch Wedel-Wilson hatte unter Verweis auf Strafanzeigen wegen Haushaltsuntreue die Auskunft verweigert. Anders als Ciado hatte sie aber immerhin eine kurze persönliche Erklärung zu den Vorgängen abgegeben.
2: Wieder Kontrollen wegen Waffenkriminalität. Polizisten, Zoll- und Steuerfahnder haben Lokale in Wilmersdorf in Charlottenburg durchsucht. Unter anderem stellten sie eine Schusswaffe samt Patronen und mehr als 16 Kilogramm unversteuerter Wasserpfeifentabak sicher. Der Zoll stieß außerdem auf eine illegale Glücksspielstätte. Polizisten entdeckten 5 gefälschte Ausweise. Ein Mann war mit einem gefälschten Führerschein unterwegs. Die Polizei war mit mehr als 100 Kräften im Einsatz. Erst vorgestern hatte es eine größere Razzia im Zusammenhang mit Schusswaffenkriminalität gegeben. Brunnensaison kommt nur schleppend ins Plätschern. 71 von den Wasserbetrieben betreute Brunnen sind noch nicht in Betrieb. Das ist fast jeder dritte. Dazu RBB 888-Reporter Matthias Bartsch.
4: Im Ernst-Thälmann-Park wird diskutiert, ob das Ersatzventil die Denkmalschutzanforderungen erfüllen muss. Am Brixplatz muss ein Schlauch getauscht werden und am Mühlenradbrunnen in Hohenschönhausen ist ein Lagerdefekt. Die Gründe für den Nichtbetrieb sind unterschiedlich. Von den 71 Zierbrunnen, die nicht plätschern, sollen aber laut Wasserbetriebe 32 in den kommenden Wochen noch in Betrieb genommen werden. Die Berliner Wasserbetriebe kümmern sich in 11 Bezirken um 236 Zierbrunnen. Nur der Bezirk Mitte lässt seine Brunnen von einem anderen Dienstleister warten und reparieren.
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0: 32 Grad in Buch, 33 messen wir in Britz. Es kann Schauer und Gewitter geben. In der Nacht 21 Grad, also tropische Nacht. Morgen 34 und mehr Schauer und Gewitter sind möglich.
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0: Achtung, die A111 ist weiterhin zwischen Festplatz und dem Flughafentunnel wegen technischer Probleme stadtauswärts gesperrt. Stauabdreieck Charlottenburg und bitte Rettungsgasse freilassen. Stau deshalb auf den Umfahrungen über die Bernauer Straße, Nonnendammallee und über den Saatwinkler Damm. Außerdem ist es voll rund um den Kurt-Schumacher-Platz. Prenzlauer Berg-Storkower-Straße nach Unfall zwischen Süringenweg und Kniebrode-Straße in beiden Richtungen gesperrt. Und alle Meldungen zu Straßen und Schienen wie gewohnt in unserer App und auf rbb888.de.
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0: Und mit der großartigen Tina Turner. I don't wanna lose you um 17:45. Freitag auf RBB 888.

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0: mit Talk Talk 19:06.
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0: Sie wissen, wir haben geplant, die Ehrenamtlichen in der Stadt mal so ein bisschen ins Rampenlicht zu bringen, um zu zeigen, ohne die funktioniert hier wenig in Berlin. Und dieser hier, Christian, der macht ein bisschen was anderes als die anderen. Also er rettet keine Igel und kümmert sich nicht um obdachlose Menschen oder so, sondern er engagiert sich beim ADFC, dem Allgemeinen Deutschen Fahrradclub.
2: Manchmal begegnen man Menschen auf dem Fahrrad, die sind vielleicht ein bisschen unsicher. Dann widmet man sich denen einfach, spricht sie an und gibt ihnen einen Tipp, wo sie langfahren können, wo vielleicht eine schöne Strecke ist, wo nicht so viel Verkehr ist. Die Leute sind sehr dankbar und man kommt mit Menschen ins Gespräch, die man sonst wahrscheinlich nie sprechen würde. Ich bin Christian und wohne im Bezirk Tempelhof-Schöneberg, um genau zu sein, in Friedenau. Ich engagiere mich für das Thema Fahrrad und bin ehrenamtlich im Bundesvorstand des Allgemeinen Deutschen Fahrradclubs tätig und setze mich dafür ein, dass mehr Menschen Fahrrad fahren und vor allem, dass mehr Menschen sicher Fahrrad fahren. Weil ich etwas zur Mobilitätswende beitragen möchte. Ich möchte versuchen, dass Menschen mehr Fahrrad fahren, damit sie weniger Auto fahren, weniger fliegen, vielleicht auch also ein Verkehrsmittel benutzen, was umweltfreundlich ist. Ich versuche, Menschen darüber zu begeistern, dass ich Fahrradtouren auch anbiete, die ein bestimmtes Thema haben. Und über das Thema, ob das jetzt 20er Jahre in Berlin sind oder ob das zum Beispiel die Radrouten der Industriekultur sind, über das Thema Leute zu bewegen, mal aufs Fahrrad zu steigen. Weil viele Leute, die dann das erste Mal auf dem Fahrrad sitzen und so schöne Erlebnisse haben, die kommen hinterher und sagen zu mir, Mensch Christian, wenn ich das gewusst hätte, dass man so tolle Sachen auf dem Fahrrad erleben kann, hätte ich ja schon viel früher angefangen.
0: Das war Christian, Fahrradfan auf

0: ist RBB 888. Ich freue mich schon auf die kommende Stunde, denn Anita Baranowska-Koch ist bei mir, Vorsitzende der Deutsch-Polnischen Gesellschaft. Sie ist offiziell hier, aber natürlich auch als Privatfrau. Offiziell reden wir über den deutsch-polnischen Nachbarschaftsvertrag. Der hatte vorgestern Jahrestag. Und wir reden aber überhaupt über das deutsch-polnische Verhältnis. Denn Frau Baranowska-Koch lebt seit Jahrzehnten in Deutschland, stammt aber aus Polen. Ihr Großvater wurde von den Nazis in Auschwitz ermordet. Dennoch ist sie hierher gezogen, hat auch einen deutschen Mann und Kinder, die beide Sprachen sprechen. Und ich habe schon gesagt, ich mag das sehr, wenn ich nach Polen fahre. Schaffe ich viel zu selten. Ich finde die Menschen toll. Ich habe nur positive Erlebnisse gehabt, großartiges Essen und toll angezogene, freundliche Menschen. Über das deutsch-polnische Verhältnis reden wir nach 6.
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0: Michael Ernst ist im Studio.
2: Guten Abend. Bis spätestens 2029 sollen Maßnahmen umgesetzt werden, die den Schutz der Zivilbevölkerung verbessern. Das haben die Innenminister von Bund und Ländern auf ihrer Konferenz in Hamburg als Reaktion auf Bedrohungen, besonders aus Russland, beschlossen. So soll es unter anderem für die Bevölkerung mehr Zivilschutzkurse und Übungen geben. Außerdem einigten sich die Innenminister darauf, künftig mehr geflüchtete Straftäter und Gefährder abzuschieben, auch wenn für sie in Deutschland ein Schutzstatus gilt. Bauen in Deutschland soll bezahlbarer werden. Dazu hat Bundesbauministerin Huberts einen Aktionsplan vorgestellt. In Deutschland würden nach wie vor deutlich weniger Wohnungen gebaut, als dies vor allem in Großstädten nötig wäre, sagte Huberts. Hinderlich seien vor allem gestiegene Kosten. Geplant ist unter anderem, Planungs- und Genehmigungsprozesse deutlich zu beschleunigen. Dafür setzt Huberts vor allem auf die Digitalisierung. Künftig soll ein Bauantrag ein komplett digitaler Prozess sein, von der Antragstellung bis zur Genehmigung. Zwei Kinderschicksale bewegen gerade den Großraum Stuttgart. Bei der Suche nach einem 3 Monate alten vermissten Säugling in Renningen ist eine Babyleiche gefunden worden. Dabei könnte es sich um den in der Nacht aus einem Kinderwagen verschwundenen Jungen handeln. Die Identifizierung dauere an, heißt es. Außerdem ist ein in Schorndorf tot aufgefundenes Kleinkind wegen eines Hitzeschlags im Auto gestorben. Das habe die Obduktion ergeben, sagte ein Polizeisprecher. Die Mutter soll das 20 Monate alte Mädchen gestern über Stunden im Wagen vergessen haben. Israel und die pro-iranische Hisbollah-Miliz im Libanon haben sich anscheinend auf eine sofortige Waffenruhe geeinigt. Die Feuerpause sei von den USA und Katar vermittelt worden, hieß es von US-Regierungsvertretern. Ungeachtet des Rahmenabkommens zwischen den USA und Iran hatten sich Israel und die Hisbollah vorher weitere Kämpfe geliefert. Das israelische Militär wirft den Terroristen vor, immer wieder israelische Stellungen anzugreifen.
3: Und jetzt das Wichtigste aus Berlin.
2: Der Fördergeldausschuss will Ex-Kultursenator Cialo juristisch zur Aussage zwingen. CDU, SPD, Grüne und Linke haben entschieden, beim Landgericht einen Antrag auf Ordnungsgeld gegen ihn einzureichen. Es könnte sich um bis zu 3.000 Euro handeln. Cialo hatte letzte Woche in dem Gremium alle Antworten verweigert. Der Ausschuss fordert außerdem Akten von der Senatsjustizverwaltung ein. Er will damit klären, ob Vorprüfungen oder Ermittlungsverfahren gegen Verantwortliche in der Fördergeldaffäre laufen. Mit einer weiteren Kontrolle ist die Polizei gegen mutmaßlich kriminelle Gruppen vorgegangen. Das Landeskriminalamt durchsuchte gemeinsam mit Beamten des Hauptzollamts, der Steuerfahndung und des Ordnungsamts Spandau Lokale in Wilmersdorf und Charlottenburg. Unter anderem wurden eine Schusswaffe samt Patronen und mehr als 16 Kilogramm unversteuerter Wasserpfeifentabak sichergestellt. Der Zoll stieß außerdem auf eine illegale Glücksspielstätte. 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
0: Immer noch heiß, 33 Grad am Kudamm, 32 in Grünau, nachts 21. Auch morgen kann es Schauer und Gewitter geben. 34 Grad erwarten wir als Höchstwert.
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0: Hat lange gedauert, aber jetzt gute Nachrichten von der A111 stadtauswärts. Die technischen Probleme im Flughafentunnel sind behoben. Es staut sich noch auf den Umfahrungen über die Bernauer Straße, Nonnenallee und den Saatwinkler Damm, wird jetzt aber besser. Prenzlauer Berg, Storkower Straße nach Unfall zwischen Süringenweg und Knieprode Straße in beiden Richtungen nach wie vor gesperrt. 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
0: Ich grüße Sie. Wir reden über den deutsch-polnischen Nachbarschaftsvertrag. Der hatte nämlich gerade Geburtstag und ich habe ihn Anita Baranowski-Koch eingeladen, Vorsitzende der deutsch-polnischen Gesellschaft. Guten Abend, ich freue mich, dass Sie hier sind.
4: Schönen guten Abend, vielen Dank für die Einladung.
0: Insgesamt, wie gut ist unser Verhältnis? Also unser beides ist schon toll, wir kennen uns jetzt schon eine Viertelstunde, aber ich meine jetzt so das deutsch-polnische aus Ihrer Sicht.
4: Ich denke, wir haben noch einige Hausaufgaben gerade jetzt bekommen, aber wir sind auf einem richtigen gemeinsamen Weg.
0: Gut, Sie sagen das mit einem freundlichen Lächeln, das lässt mich schon mal hoffen. Gut, Hausaufgabenheft raus, dann gucken wir gleich mal, was es noch zu erledigen gilt und wie weit wir da heute kommen auf RBB 888. Schön, dass Sie hier sind.

0: Hier ist RBB 888, 10 nach 6. Gibt so Gäste, denen ich dann gleich das Gefühl habe, oh, plauder, plauder, plauder, wir können jetzt bis Mitternacht weiterreden. Anita Baranowska-Koch ist so ein Gast, Vorsitzende der Deutsch-Polnischen Gesellschaft. Nochmal willkommen.
1: Ja, schönen guten Abend.
0: Unser Anlass ist der Jahrestag des Deutsch-Polnischen Nachbarschaftsvertrages und wir machen das alles ein bisschen anhand Ihrer Person. So, Sie sind geboren in Warschau. Ich habe schon gesagt, die Nazis haben Ihren Großvater ermordet. Man hätte denken können, dass Sie irgendwann sagen, mit den Deutschen will ich gar nichts mehr zu tun haben. Es kam aber anders. Sie sind dann nach Stuttgart gegangen, jetzt sind Sie schon lange Berlinerin. Sie haben einen deutschen Mann und zwei Kinder. Also irgendwas müssen Sie doch gemocht haben.
1: Das ist richtig. Ja, ich muss sagen, ich bin in der Zeit aus Polen ausgereist worden, wo man nicht so gerne in Polen lebte. Das war, ich hatte ein Praktikum noch bei Siemens in Erlangen vorher gemacht, 1980, noch kurz nachher vor dem Kriegsrecht. Und als Kriegsrecht ausbrach in Polen, hatte ich ein Gefühl, das ist nicht mehr mein Land. Ja, das ist etwas, wo ich nicht mehr akzeptieren kann. Dieser Hang zur Freiheit hat wirklich gesiegt und dadurch, dass ich schon Kontakte zu der Firma Siemens hatte und Medizintechnik studiert habe, war das nachher möglich, auch nach Deutschland zu kommen, eine gute Arbeit zu bekommen und auch einen deutschen Mann zu heiraten.
0: Sie haben eine gute Karriere hingelegt. Ihr Mann muss auch nett sein bei allem, was Sie bisher so hier gesagt haben während der Musik. Und dann Solidarność wollen wir noch kurz besprechen. Wir reiten mal ein bisschen durch die Geschichte. Diese polnische Gewerkschaft hat europaweit eine Riesenrolle gespielt, hat auch den DDR-Bürgern, glaube ich, ein bisschen gezeigt von, wow, da ist was möglich. Oder wie definieren Sie diese Rolle?
1: Richtig, also wir waren gerade letztes Jahr in Danzig, in dem Europäischen Solidarność-Zentrum, das ich wirklich jedem empfehle. Und dort sieht man diesen Geist in Polen, diese friedliche Revolution, die wirklich beispielhaft ist, dass man, wie kann man das machen, dass man aus dem kommunistischen System plötzlich diese Freiheit durchsetzt und Polen befreit. Mhm. Und das ist das, was ich auch selber in der Familie erlebt habe. Damals habe ich noch meine Diplomarbeit geschrieben und nicht, war ich noch nicht so sehr politisch tätig, aber bei meiner Mama im Keller stand auch eine Druckmaschine und wurde Tygodnik Solidarność gedruckt, so dass sich die Tradition des Widerstandes, was auch im Krieg schon in dem Zweiten Weltkrieg leider bei der Familie angefangen hat, auch in der Zeit, wo das nicht erlaubt war, gespürt haben.
0: Ja, bleiben wir kurz bei Ihrer Mutter, denn es ist ja nicht selbstverständlich aufgrund des Leids, das Ihre Familie erfahren hat, ermordeter Großvater, dass die Mutter dann sagt, nee, prima, geh mal nach Deutschland, heirate mal einen Deutschen. Das war aber für die in Ordnung.
1: Das war in Ordnung und das ist auch, die Geschichte geht zurück. Wir waren in Urlaub in Jensesdreue, also bei Swinemünde, und das war 1974, also wirklich verrückt, direkt nach der Möglichkeit, dass die Deutschen auch nach Polen Urlaub machen. Und dort haben wir eine Familie kennengelernt mit einem Mädchen und damals noch mit Zeichensprache am Strand habe ich mit ihr gespielt. Mhm. Und meine Mama hat die Worte, die sie im Krieg in Deutsch gelernt hat, weil sie hat die Briefe nach Auschwitz in Deutsch schreiben müssen an den Vater. Das hat sie rausgeholt aus ihrem Gedächtnis und mit der deutschen Familie gesprochen. Und das hat mir gezeigt, diese totale Toleranz in ihr. Mhm. Sie urteilt nicht, dass das die Deutschen sind. Sie urteilt, das ist eine nette Familie. Und warum soll man nicht mit den Deutschen am Strand ins Gespräch kommen?
0: Bewegende Geschichte. Ich finde es dann auch schön, dass Sie dann gesagt haben, ich habe einen deutschen Mann geheiratet. Sie haben gesagt, Frau Baranowska-Koch, dass wir ein bisschen mal noch was im Hausaufgabenheft haben. Das habe ich ja nur schon rausgeholt hier sinnbildlich. Dann wollen wir gleich mal gucken, was wir da reinschreiben. Also woran gilt es noch zu arbeiten im deutsch-polnischen Verhältnis? Unser Thema nach John Waite auf RBB 888 nach den 80ern und Missing You.

0: Guten Abend auf RBB 88.8. Der deutsch-polnische Nachbarschaftsvertrag hat am 17. Juni Jahrestag gefeiert. Darüber reden wir mit Anita Baranowska-Koch. Die ist heute Abend live zu Gast. Und ja, dieser Vertrag wurde dann nochmal erneuert. Und da drin stand, Deutschland will Polen beim EU-Beitritt und beim NATO-Eintritt unterstützen. Also zumindest das hat geklappt. Da wurde geliefert.
1: Richtig, da können wir sagen, das ist richtig, das wurde getan. Wir sind auch zusammen auf diesem europäischen Weg, wir sind Partner. Polen hat sich wunderbar entwickelt, weil auch in EU ist. Aber es gibt noch einige Hausaufgaben, gerade das haben wir gehört, auch von den beiden Außenministern, die vor 2 Tagen auch bei dem Forum, deutsch-polnischen Forum dabei war und die Zivilgesellschaft war dabei und der Polen-Koordinator und die von der polnischen Seite die Generaldirektorin. Und wir können das nur betonen, was noch zu tun ist von der deutschen Seite.
0: Sagen Sie mal, was sollten wir tun?
1: Also ich glaube, wir müssen überhaupt das gesellschaftliche Vertrauen wiederherstellen. Und dieses gesellschaftliche Vertrauen muss man damit schaffen, dass man das macht, worauf alle warten. Uns bewegt immer noch diese humanitäre Geste gegenüber den noch lebenden Opfern des Naziterrors. Das tut uns weh, dass man diese Geste nicht versteht. Die Polen, die normale Polen, manchmal schätzen das viel mehr, dass man sich verneigt vor einem Opfer, zugibt ein Schuld, als dass man 1.000 Euro bezahlt. Ja. Das geht einfach um diese Geste und das fehlt uns unglaublich. Und ich glaube, die Diskussion darüber und diese unerledigte Geste tut den Polen schwer, sich wieder mit den Deutschen richtig zu verstehen.
0: Ehrlich gesagt, ich wusste so ein bisschen, aber es war mir gar nicht so richtig präsent. Ne? Es gibt eben noch wohl 50.000 ungefähr, leben noch, sind Opfer des Naziterrors. Und wir zahlen in diesem Land so viel Geld, auch für Leute, bei denen sich viele fragen, warum zahlen wir da eigentlich so viel. Aber da, wo wir wirklich Schuld auf uns geladen haben, da wäre es doch eigentlich emotional sinnvoll, aber auch irgendwie logisch, dass wir sagen, ja, das haben wir getan so und das muss jetzt, die leben ja auch nicht ewig, das muss jetzt getan werden. Keine Ahnung, warum sich jede Regierung da bisher so schwer getan hat, aber ich verstehe, dass Sie sagen, da ist was offen und da gibt's einen Wunsch. Gut, das können wir von hier nicht lesen, aber ich habe es verstanden mit dem Hausaufgabenheft. Wenn ich bin von Berlin aus, geht's ja schnell, ich war ein paar Mal in Polen, nicht so oft, wie ich möchte, aber ich war oft da. Ich hatte oft das Gefühl, wenn man sich als Deutscher, wenn man ein bisschen interessiert ist, wenn man nachfragt, seid auch schuldig, kann die Sprache nicht oder so. Zu mir waren die Leute ungeheuer nett. Ich habe schon gesagt, sie waren alle toll angezogen, es gab tolles Essen. Da könnte Berlin sich noch eine Scheibe abschneiden. Wenn man auch mal was lobt, mein Gefühl ist, dass das auch Türen öffnet in Polen. Es gibt vielleicht noch so den Deutschen, der da so ein bisschen großherrschaftlich eingeritten ist. Das kommt natürlich nicht so gut an.
1: Ja, also zuerst müssen wir gut nach Polen kommen. Und hier fängt das Problem an, die nächste Hausaufgabe, die Deutsche Bahn.
0: So die Bahn.
1: Die Ostbahn. Und da haben wir x-mal darüber gesprochen. Ich glaube, das kann man nicht mehr hören. Aber wenigstens die Verbindung von Berlin nach Frankfurt oder müsste richtig wieder in Betrieb genommen werden. Wir haben auch darüber gesprochen, dass die Brücken über Oder fehlen. Mhm. Im Krieg wurden sehr viele Brücken zerstört. Und eine einzige Brücke wurde gebaut. Das ist viel zu wenig. Es gibt wirklich so viel zu tun und natürlich jetzt ist das noch ein ganz anderer Aspekt, aber wir sollen auch nicht nur Zivilfahrzeuge eventuell über solche Brücken fahren. Deswegen wäre höchste Zeit, richtige Brücken über die Oder zu bauen.
0: Ja, der polnische Vertreter hat ja sinngemäß gesagt, wir brauchen diese Brücken, damit wir uns besuchen können und für den schlimmsten Fall, dass wir auch Panzer darüber schicken können. Diesmal aber gemeinschaftlich, nicht gegeneinander. Sagen Sie noch was zu dem Aspekt von, es gab auch Deutsche, die sich schlecht benommen haben in Polen und insgesamt habe ich das Gefühl, dieses Verhältnis verbessert sich, wird normaler, angenehmer. Stimmt das oder idealisiert?
1: Das ist so, verbesserte sich. Ich muss sagen, ich habe eine Ausstellung, da kann ich vielleicht nachher noch kurz darüber sprechen, über einen polnischen Überleben von Auschwitz und polnischen Außenminister Władysław Bartoszewski gemacht. Und er hat eben diesen Satz gesagt, wir sind schon auf dem guten Weg, wir haben schon eine normale Nachbarschaft erreicht. Das war so bis 2015 eigentlich. Und danach oder bis 2010. Und dann kam leider eine andere Partei in Polen, wo diese antideutsche Propaganda wieder so stark war, das hat die Leute unheimlich geprägt. Und wir müssen dieses Vertrauen wieder schaffen. Wir haben kurz darüber gesprochen, es war eine wunderbare Hilfsaktion 1981 nach der Einführung von Kriegsrecht in Polen, wo Pakete aus Deutschland geschickt worden sind. Das hat sehr gute Stimmung in Polen gemacht. Also es gibt sehr viele Beispiele, es gibt sehr viele wunderbare wirtschaftliche Beziehungen zwischen unseren. Das ist unglaublich, was wir Export- und Importzahlen in Berlin bekannt sind zwischen den zwei Ländern. Aber manchmal die kleine Geste und die Verkehrswege in Deutschland fehlen, damit das wirklich alles so gut sich weiterentwickelt.
0: Sie haben ja eben, Sie waren eben zu höflich, um das zu sagen, aber erst haben Sie mir gesagt, die polnische Bahn ist da deutlich sauberer, pünktlicher und alles als die deutsche Bahn. Ich schicke das jetzt hier nochmal hinterher. Gut, welche Gesten sind erforderlich? Wie machen wir weiter? Bespreche ich mit Anita Baranowska-Koch, Vorsitzende der Deutsch-Polnischen Gesellschaft, nach halb sieben auf RBB 88.8.

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0: 7 in Berlin.
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0: In Prenzlauer Berg 32 Grad, 31 in Tiergarten. Schauer und Gewitter sind möglich. Hier sieht es im Moment nicht danach aus. Die Nacht bei 21, morgen wieder 34. Auch da kann es regnen.
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0: Insgesamt hat es sich entspannt, dauert aber noch ein bisschen länger auf der A115 stadteinwärts zwischen Kleinmachnow und der Spanischen Allee und auf dem Stadtring Richtung Wedding zwischen Kreuz Schöneberg und Schmargendorf. Und was habe ich noch für Sie? Prenzlauer Berg, Storkower Straße immer noch nach Unfall zwischen Süringenweg und Knieprode Straße in beiden Richtungen gesperrt.
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0: Anlässlich des Jahrestags des deutsch-polnischen Nachbarschaftsvertrags rede ich mit Anita Baranowska-Koch, Vorsitzende der deutsch-polnischen Gesellschaft. Und ein Thema in dieser halben Stunde wird sein, mein Gast wünscht sich, und darauf wäre ich jetzt gar nicht gekommen, denn wir denken ja, das deutsch-polnische Verhältnis immer aus der deutschen Sicht. Ne? Sie wünscht sich eine Image-Kampagne für Deutschland in Polen. Also sie möchte, dass die Polen die Deutschen positiver sehen. Was macht eigentlich die deutsch-polnische Gesellschaft? Das besprechen wir gleich.

0: Guten Abend auf RBB 88.8. Anita Baranowska-Koch, Vorsitzende der Deutsch-Polnischen Gesellschaft, ist mein Gast. Und ja, wir haben es gesagt, Großvater ermordet in Auschwitz. Mutter hat dennoch gesagt, das waren nicht alle. Wir haben es auch erklärt, sie haben einen deutschen Mann, haben sich bei, süße Geschichte, bei Siemens verliebt und sind heute noch zusammen und haben zwei tolle Kinder. Das finde ich alles schön. Jetzt wollten wir noch über die deutsch-polnische Gesellschaft reden, denn in Ihre Zeit, sehr viel Zeit geht da rein. Was machen Sie die ganze Zeit?
1: Ja, das ist wirklich ein Vollzeitjob. Also zuerst habe ich 5 Jahre lang eine Bartoszewski-Ausstellung betreut, koordiniert, 32 Stationen von der Ausstellung in Deutschland organisiert. Und
0: Entschuldigung, müssen wir vielleicht kurz erklären für die Deutschen. So 1922 geboren.
1: Genau, 2015 gestorben. Ein polnischer Außenminister, Autor, Auschwitz überleben. Ja. Das verbindet mich vielleicht. Er war selber mit 18 Jahren für 200 Tage nach Auschwitz geschickt worden. Durch ein Wunder kam da raus und hat nachher den Juden geholfen. Und nach dem Krieg, obwohl er in kommunistischen Gefängnissen gesessen hat, hatte sich als Mission gestellt, die Brücken zwischen Deutschland und Polen zu bauen.
0: Ja, der war ein Versöhner, ja.
1: Das war ein Versöhner und Brückenbauer. Und wir haben eine Ausstellung aus Polen bekommen nach seinem Tod unter dem Titel Widerstand, Erinnerung und Versöhnung. Und das ist mein Motto. Das hat diesen Erfolg gebracht, weil diese Ausstellung endete immer mit Versöhnung. Und so versuche ich in der deutsch-polnischen Gesellschaft diesen Geist zu prägen, dass wir die polnische Kultur den Deutschen zeigen. Wir machen Lesungen, lesen, was die Nachbarn schreiben. Aber wir beschäftigen uns auch mit der polnischen Geschichte, mit der deutsch-polnischen Geschichte, damit die Deutschen besser verstehen, wie Polen ticken. Mhm. Und das gelingt uns wunderbar. Mhm. Wir haben zum Beispiel vor 2 Jahren ein gemeinsames Projekt, das ist wirklich ein Stolz, mit meinem jungen Kollegen, der die Idee hatte, dass wir in Berlin sollen ein Mural, so ein Wandgemälde malen über den Warschauer Aufstand. Das einzige Denkmal oder Gemälde in Deutschland, den Warschauer Aufstand gewidmet ist. Ja. Und das ist nicht nur malen, aber gemeinsam haben wir polnische und deutsche Jugendliche sich mit der Geschichte auseinandergesetzt.
0: Müssen wir vielleicht auch ganz kurz erklären, also der Aufstand der Polen gegen die deutsche Besatzungsmacht damals. Und das kann ich mir vorstellen, dass das emotional in Polen auch etwas auslöst, wenn man dort sieht, gemeinschaftlich hier wird dieser Dinge gedacht und auch was Künstlerisches daraus gemacht. Das bewirkt was, ja.
1: Genau, und viele von den Jugendlichen, die wir nach Warschau mitgebracht haben, wussten überhaupt nicht, was ist das, der Warschauer Aufstand. 150.000 Zivilisten tot, aber die wussten von Ghettoaufstand. Es gab 2 Aufstände in Warschau, aber die wussten nicht von den Warschauer Aufstand. Und das ist mir so bewusst geworden, dass die Verbindung zwischen unseren Ländern und Gesellschaften muss auch über die Bildung gehen, über die historische Bildung. Und wir haben Mittel dazu. Wir müssen nur Strategien entwickeln. Und jetzt gerade beim Forum gab es so ein Panel darüber. Ich musste woanders sein, aber man spricht darüber. Aber das ist mein Wunsch, dass man in Deutschland auch bei Erwachsenenbildung, das ist meine Idee, auch in den Volkshochschulen, auch diese gemeinsame Geschichte unterrichtet.
0: Das besprechen wir dann gleich, was Sie sich da vorstellen. Und das müssen wir bitte unbedingt noch schaffen. Ihre Idee, Image-Kampagne für Deutsche in Polen. Ich finde das eine ganz erstaunliche Idee und auch aus Ihrer Sicht total nachvollziehbar. Müssen wir auch unbedingt noch besprechen auf RBB 88.8. Anita Baranowska-Koch, Vorsitzende der Deutsch-Polnischen Gesellschaft, ist mein Live-Gast heute Abend.

0: 17. Juni hatte der Geburtstag. Über ihre Gesellschaft haben wir jetzt schon gesprochen. Wir waren bei der Bildungsarbeit. Warschauer Aufstand. Viele junge Deutsche wussten gar nicht, was das ist. Polen haben sich erhoben gegen die Nazi-Besatzungsmacht. Sie haben viele Menschen haben das teuer bezahlt mit ihrem Leben. Langjährige gemeinsame Projekte wünschen Sie sich? Also Bildungsarbeit, bei der, egal wie die Regierung in Polen und in Deutschland wechseln, bei denen klar ist, Jugendliche werden betreut über viele Generationen. Das ist Ihr Ziel.
1: Genau, nicht nur Jugendliche. Also meine Idee war, es gibt ein Schulbuch, Europa, unsere Geschichte. 10 Jahre lang deutsche und polnische Historiker haben an diesem Buch gearbeitet. Wunderbar Ergebnis. Aber das Schulbuch wird nicht benutzt, aus verschiedenen Gründen. Und ich hatte die Idee gebracht, dass man zum Beispiel das in den Volkshochschulen in Deutschland oder in den Universitäten der dritten Generation auch in Polen anbietet, dass man sich wirklich die europäische Geschichte multiperspektivisch anguckt. Das ist eine Idee. Die zweite Idee, es gibt jetzt wieder eine wunderbare Einrichtung Kulturzug nach Polen. Der Kulturzug fuhr bis jetzt zwischen Berlin und Wrocław, Breslau, sehr erfolgreich. Und ab diesem Jahr gibt es einen Kulturzug nach Warschau und zurück nach Berlin. Und wir machen ein wunderbares Projekt jetzt von der Senatskanzlei in Berlin und Lotto-Stiftung unterstützt. Näher als du denkst, Warschau-Berlin, weil wir auch dieses Jahr 35 Jahre Städtepartnerschaft feiern. Wir sind auch ein Teil von diesem Projekt und ich sehe, was wir alles in Berlin machen. Aber was mir fehlt noch, ich sehe nicht, was die Warschauer machen, um Berlin bekannter zu machen und attraktiv zu machen.
0: Dann kommen wir zu dem anderen Punkt noch. Entschuldigung, dass ich so reingrätsche, denn wir müssen noch zwei Themen schaffen, die ich Ihnen versprochen habe, aber unsere Zeit rennt ein bisschen. Deshalb, das ist wirklich was, was mich fasziniert. Sie wollen auch eine Image-Kampagne für Deutsche in Polen. So aus deutscher Sicht, glaube ich, kommt man da gar nicht so sehr drauf. Ich habe ja schon gesagt, ich habe ausschließlich gute Erfahrungen gemacht, aber insgesamt möchten Sie, dass die Polen die Deutschen auch besser verstehen, oder was ist das Ziel dieser Kampagne?
1: Ganz genau, dass man wirklich den Polen zeigt, warum sie auch wieder nach Berlin kommen sollen. Ja. Wir hatten sehr zufriedene Gruppen, wo wir ein Projekt gemacht haben. Polnische Senioren kamen zum Beispiel zu einer Senioren-Olympiade nach Berlin. Ja. Wir waren super zufrieden, wir haben die wunderbar betreut. Aber das wünsche ich mir noch mehr, dass das noch mehr unterstützt ist, weil das ist eine Riesenarbeit, ein amtliches Engagement, um so eine Gruppe einzuladen, zu betreuen, die Finanzierung herzustellen. Mhm. Und solche Projekte wünsche ich mir auch von der polnischen Seite, dass die Polen auf uns zukommen und sagen, ja, wir wollen wieder euch besuchen, können wir euch zu uns einladen und umgekehrt. Ja. Die Zivilgesellschaft kommt nach Berlin.
0: Letzte Frage. Eigentlich habe ich keine Zeit mehr, aber ich will diese unbedingt noch loswerden. Bitte um kurze Antwort. Ich hatte schon gesagt, wenn ich mit jungen Polen zu tun habe, auch wenn man so, sich trifft in einer Bar oder so im Restaurant, mal ein bisschen ins Gespräch kommt und quatscht, ich habe immer das Gefühl, die haben noch richtig Feuer. Die reden nicht über die, ich überspitze jetzt ein bisschen, über die Sachen wie hier, 4-Tage-Woche, Work-Life-Balance und, sondern die sind hungrig und sagen, hey, ich konnte jetzt ein Unternehmen gründen, meine Eltern konnten das gar nicht und ich fahre jetzt das Auto, das ich will. Gut, muss ich jeder autoaffin sein, aber dieses Feuer, diese Kraft in der polnischen Gesellschaft, gerade bei den Jungen, mir fehlt es hier manchmal ein bisschen. Wie empfinden Sie das?
1: Ja, das ist absolut richtig. Das ist Deutschland der 80er Jahre. Mhm. Aber sehen Sie die Digitalisierung, was in Polen geleistet worden ist. Das regt an. Die Leute wissen ganz einfach, ist eine Firma zu gründen. Früher war das ganz schwierig, steuerliche Aspekte und gesetzliche Aspekte. Und jetzt inzwischen ist das sehr einfach. Und deswegen sind so viele Unternehmer. 800 neue Firmen wurden von den Polen in Deutschland auch gegründet. Ja. Also Unternehmenslust enorm. Und das Bild von Polen hat sich so geändert. Ich kann nur jedem empfehlen, nach Polen zu reisen.
0: Sie waren ein toller Gast. Vielen Dank, dass Sie da waren.
1: Dankeschön.
0: Das war Anita Baranowska-Koch, die Vorsitzende der Deutsch-Polnischen Gesellschaft, heute Abend live auf RBB.

0: Ravi Williams um 6:45. Hier ist RBB 888. Es wird ein heißes Wochenende und wir starten da rein mit Sven Blümel und dem 80er, 90er Feierabend. Viel Spaß mit Sven.
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1: Um 19 Uhr mit Josephine Grützmacher. Guten Abend. Die Linke will die AfD in Ostdeutschland mit einem intensiven Straßenwahlkampf zurückdrängen. Zum Auftakt des Bundesparteitags in Potsdam sagte Parteichefin Schwertner, man werde der AfD kein Dorf und keine Stadt überlassen. Aus Potsdam Paul Vorreiter.
2: Mit Blick auf die Wahlen in Ostdeutschland rief Schwertner die Partei auf, sich der AfD entschlossener entgegenzustellen. Der Gegner stehe immer noch recht, sagte sie. Man werde alles tun, um die AfD von den Schalthebeln der Macht fernzuhalten. Die Politik der Bundesregierung kritisierte die Co-Chefin der Linken scharf. Kanzler Merz und Finanzminister Klingbeil hielten die Menschen arm, sagte sie.
1: Es gibt widersprüchliche Meldungen über eine mögliche Waffenruhe zwischen Israel und der pro-iranischen Hisbollah-Miliz im Libanon. Nach US-Angaben wurde eine sofortige Feuerpause mit Vermittlungen der USA und Katars vereinbart. Ein Sprecher der Hisbollah hatte zwar eine entsprechende Einigung bestätigt, gleichzeitig aber erklärt, dass die Waffenruhe noch nicht in Kraft sei. Von der israelischen Regierung gibt es bislang keine Stellungnahme. Zum Abschluss des EU-Gipfels in Brüssel haben die Staats- und Regierungschefs über den künftigen Finanzrahmen beraten. Dabei konnten sich die Mitgliedstaaten nicht auf eine gemeinsame Linie einigen. Bundeskanzler Merz sagte, der bisherige Vorschlag sei aus deutscher Sicht unbezahlbar und unausgewogen. Die irische Ratspräsidentschaft, die im Juli beginnt, sei deshalb aufgefordert worden, in den nächsten Wochen einen neuen Vorschlag vorzulegen. Wer im Internet einen Vertrag abgeschlossen hat, kann ihn künftig einfacher widerrufen. Seit heute müssen Unternehmen für Online-Geschäfte einen sogenannten Widerrufsbutton auf ihrer Webseite anbieten. Sebastian Moritz aus der ARD-Verbraucherredaktion.
3: Dieser Button muss auf der Homepage leicht zu finden sein und er darf sich auch nicht hinter einem Kundenlogin verstecken. Vorgeschrieben ist der Widerrufsbutton für Online-Shops, aber auch für Buchungsseiten und Apps. Und auch Händler, die ihre Produkte über Online-Marktplätze wie eBay oder Amazon anbieten, müssen den Button auf ihrer Seite einbauen.
1: Das Bauen in Brandenburg soll schneller und günstiger werden. Dafür hat der Landtag eine neue Bauordnung beschlossen. Hanno Geduldig, RBB 24.
4: Geplant ist unter anderem, Bauanträge zügiger zu bearbeiten. Wenn Behörden nach 3 Monaten nicht reagieren, gilt ein Antrag künftig als genehmigt. Außerdem werden einige Vorschriften gelockert. So sollen bestehende Gebäude leichter umgebaut werden können. Für Spargel- oder Erdbeerhäuschen ist künftig keine Baugenehmigung mehr nötig. Die meisten Änderungen treten 2027 in Kraft. Digitale Bauanträge soll es schon ab Oktober geben.
1: Soweit die Nachrichten. Weitere Meldungen aus Berlin und Brandenburg auf rbb24.de.
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5: Und die aktuellen Temperaturen in Berlin, so um die 33 Grad Celsius. Heute Nacht bleibt's trocken, Temperaturen gehen runter auf 22 bis 20 Grad. Also vor uns haben wir eine tropische Nacht. Und morgen am Sonnabend eine ganze Menge Sonnenschein, da kommen vielleicht mal ein paar Wolken vorbei. Und sagen wir mal so, da muss ich mit dem Wetter nochmal drüber reden. Ich bin nämlich morgen zu einem Grillfest eingeladen und es könnte mal wieder gewittern. Vielleicht einfach morgen mal knapp an Berlin vorbeiziehen? Gut, Temperaturen gehen morgen hoch auf schwüle 33 bis 34 Grad.
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5: Und da stehen Sie momentan noch im Stau auf der 115 stadteinwärts. Dort haben wir eine Baustelle im Bereich Kreuz Zehlendorf. Hier müssen Sie etwas Geduld mitbringen. Langstau sehe ich auf der A10 im südlichen Berliner Ring Richtung Dreieck Spreeau. Hinter Ludwigsfelde Ost hat es einen Unfall gegeben. Nur 2 Spuren sind dort frei befahrbar. Hier heißt es aktuell plus 30 Minuten. Und Baustellenstau gibt es noch auf der A10 westlicher Berliner Ring Richtung Dreieck Havelland hinter Großkreuz. Da wird gearbeitet. Aktuell hier für Sie plus 20 Minuten. Weitere Meldungen zu Straßen und Schienen finden Sie jederzeit auf rbb888.de und in unserer App. Fahren Sie vorsichtig, kommen Sie gut gelaunt ans Ziel.
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5: Ja, und ich sage Hallöle. Na, haben Sie alle den Tag gut überstanden? Ja, ne? Ich habe heute Morgen kurz durchgelüftet, habe ich alles zugemacht, alle Vorhänge zugezogen, noch einen kleinen Ventilator angemacht. Also in der Wohnung, da geht's. Aber sobald man rauskommt, boah, da kommt die Hitzewand. Aber auf der anderen Seite haben wir uns auch beschwert, als wir vor ein paar Nächten nachts noch 10 Grad hatten, haben wir auch gesagt, oh, das war ganz schön kalt, ich brauche nur eine Decke. Also, wir freuen uns, die Sonne scheint, der Sommer kommt, den haben wir ab Sonntag und hier haben wir die schönsten 80er und 90er. Hier haben wir auch gleich Casey and the Sunshine Band mit Give It.

schöne, gute Laune, irgendwie Sommermusik aus den 80ern. Michael McDonald mit Sweet Freedom. Hier ist RBB 88.8, hier ist der 80er, 90er Feierabend. Und wir gehen mal in die 90er, wir gehen zu Amy Grant. Die hat jetzt gerade im Mai ihr neues Album rausgebracht. To Me That Remains heißt es. Ist übrigens ihr erstes Album, das komplett aus neuen Songs besteht seit 2013. So lange mussten die Fans drauf warten. Hier ist sie mit ihrem 90er-Hit Big Yellow Taxi.

0: Owner of a Lonely Heart von Yes. Das waren die 80er. Hier ist der 80er, 90er Feierabend bei RBB 88.8. Und ja, das war die Musik der 80er. Und jetzt habe ich mir mal überlegt, da wir ja auch die 90er haben, mit was verbinden wir eigentlich die 90er? Zum Beispiel mit den Serien Friends, Akte X, Beverly Hills 90210. Oder damals PlayStation, Nintendo 64, Super Mario 64, Final Fantasy 7 oder bei der Mode Baggy Jeans, Plateauschuhe, waren auch wieder aktuell, Flanellhemden und ganz viel coole Musik.
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Ray Parker Jr. mit seinem Titelsong aus Ghostbusters. Aber sag mal ganz ehrlich, das ist doch so ein Film aus den 80er Jahren. Da machst du den Fernseher an und siehst, da läuft gerade Ghostbusters, tausendmal gesehen, und irgendwie guckt man sich den immer wieder und immer wieder von vorne an, oder? Besser gesagt, den Rest, doch, man kennt doch irgendwie schon alles. Diesen riesen Marshmallow-Mann oder ich bin der Schlüsselmann. Ich bin der Torwächter. Schöne Zeiten waren das damals in den 80ern. In den 90ern gab es auch coole Musik. Da gab es auch noch Musik von Bob Marley. Übrigens, im Februar wäre Bob Marley 81 Jahre alt geworden. Gab auch in Jamaika ein Riesenfestival mit Zeremonie, Tribute-Shows, Konzerte. Und das alles natürlich im Bob Marley Museum in Kingston. Übrigens, das Lied, das ich jetzt mal ausgekramt habe von Bob Marley, das wurde schon in den 70ern geschrieben. 1992, 11 Jahre nach Bob Marleys Tod, gestorben ist er ja 81, wurde das Lied dann posthum nochmal veröffentlicht. Neu produziert, und hier haben wir es. Iron Lion Zion. Hier ist Mr. Reggae, hier ist Mr.

Die Spin Doctors mit Two Princes bei RBB 88.8. Gleich kommen die 20 Uhr Nachrichten. Danach gibt's Neuigkeiten von Gary Halliwell. Dann gibt's Quincy Jones, die Eurythmics sind dabei, Bananarama. Und jetzt gibt's erstmal Toto aus Afrika.

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1: Um 20 Uhr mit Josefine Grützmacher. Guten Abend. Die Linke will die AfD in Ostdeutschland mit einem intensiven Straßenwahlkampf zurückdrängen. Zum Auftakt des Bundesparteitags in Potsdam sagte Parteichefin Schwertner, man werde der AfD kein Dorf und keine Stadt überlassen. Aus Potsdam Paul Vorreiter.
2: Mit Blick auf die Wahlen in Ostdeutschland rief Schwertner die Partei auf, sich der AfD entschlossener entgegenzustellen. Der Gegner stehe immer noch recht, sagte sie. Man werde alles tun, um die AfD von den Schalthebeln der Macht fernzuhalten. Die Politik der Bundesregierung kritisierte die Co-Chefin der Linken scharf. Kanzler Merz und Finanzminister Klingbeil hielten die Menschen arm, sagte sie.
1: Es gibt widersprüchliche Meldungen über eine mögliche Waffenruhe zwischen Israel und der pro-iranischen Hisbollah-Miliz im Libanon. Nach US-Angaben wurde eine sofortige Feuerpause mit Vermittlung der USA und Katars vereinbart. Ein Sprecher der Hisbollah hat zwar eine entsprechende Einigung bestätigt, gleichzeitig aber erklärt, dass die Waffenruhe noch nicht in Kraft sei. Von der israelischen Regierung gibt es bislang keine Stellungnahme. Zum Abschluss des EU-Gipfels in Brüssel haben die Staats- und Regierungschefs über den künftigen Finanzrahmen beraten. Dabei konnten sich die Mitgliedstaaten nicht auf eine gemeinsame Linie einigen. Bundeskanzler Merz sagte, der bisherige Vorschlag sei aus deutscher Sicht unbezahlbar und unausgewogen. Die irische Ratspräsidentschaft, die im Juli beginnt, sei deshalb aufgefordert worden, in den nächsten Wochen einen neuen Vorschlag vorzulegen. Wer im Internet einen Vertrag abgeschlossen hat, kann ihn künftig einfacher widerrufen. Seit heute müssen Unternehmen für Online-Geschäfte einen sogenannten Widerrufsbutton auf ihrer Webseite anbieten. Sebastian Moritz aus der ARD-Verbraucherredaktion.
3: Dieser Button muss auf der Homepage leicht zu finden sein und er darf sich auch nicht hinter einem Kundenlogin verstecken. Vorgeschrieben ist der Widerrufsbutton für Online-Shops, aber auch für Buchungsseiten und Apps. Und auch Händler, die ihre Produkte über Online-Marktplätze wie eBay oder Amazon anbieten, müssen den Button auf ihrer Seite einbauen.
1: Das Bauen in Brandenburg soll schneller und günstiger werden. Dafür hat der Landtag eine neue Bauordnung beschlossen. Hanno Geduldig, RBB 24.
4: Geplant ist unter anderem, Bauanträge zügiger zu bearbeiten. Wenn Behörden nach 3 Monaten nicht reagieren, gilt ein Antrag künftig als genehmigt. Außerdem werden einige Vorschriften gelockert. So sollen bestehende Gebäude leichter umgebaut werden können. Für Spargel- oder Erdbeerhäuschen ist künftig keine Baugenehmigung mehr nötig. Die meisten Änderungen treten 2027 in Kraft. Digitale Bauanträge soll es schon ab Oktober geben.
1: Soweit die Nachrichten. 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
5: Die aktuellen Temperaturen, da sind wir bei 31 Grad. Heute Nacht geht's runter, aber unglaublich weit runter. Naja, gut. Es bleibt immer noch eine tropische Nacht bei 22 bis 20 Grad Celsius. Morgen Sonnabend. Viel Sonne, dann kommen Wolken. Es kann kräftige Schauer und Gewitter geben. Kann, muss aber nicht sein. Muss wirklich nicht sein. Morgen gibt es schwüle 33 bis 34 Grad.
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5: Und da sehe ich ein bisschen dichterer Verkehr noch auf den Autobahnen, natürlich gerne auch auf der 115 stadteinwärts im Bereich Kreuz Zehlendorf. Hab hier noch eine Meldung von der 115 bekommen in Richtung Dreieck Nutetal. Hinter Kleinmachnow, dort sind Leute auf der Fahrbahn, hier vorsichtig fahren, auf der 115 Richtung Dreieck Nutetal hinter Kleinmachnow. In Kreuzberg am Schlesischen Tor läuft gerade eine Demonstration, da stehen sie momentan im Stau, müssen ein bisschen Geduld mitbringen. Dann gibt's noch Probleme bei der S-Bahn, gibt ein defektes Signal am Priesterweg, heißt Verspätungen bei den Linien S2, 25 und S26. Und weitere Meldungen zu Straßen und Schienen finden Sie jederzeit auf rbb888.de und in unserer App. Fahren Sie vorsichtig und kommen Sie gut gelaunt ans Ziel.
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5: Natürlich haben wir eine gute Laune, hä? Wir haben ja noch Frühling übrigens, ne? Also wenn Sie Lust haben, heute und morgen, können Sie nochmal Ihre Frühlingsgefühle auspacken. Ja, den Rest denken wir uns dann jetzt, ne? Und damit es richtig klappt mit den Frühlingsgefühlen, gibt's auch gleich den richtigen Sound mit der richtigen Melodie. Sound like a Melody. Das sang Alphaville in den 80ern.

waren die 80er. Das war noch meine heiße Diskothekenzeit hier. Ich weiß noch damals im Metropol, am Neuendorfplatz. Da wurde abgehottet zu Sydney Youngblood und If Only I Could. Hier ist der RBB 88.8. Hier ist der 80er, 90er Feierabend. Und ich verrate Ihnen einfach mal, ich schaue sehr gerne Serien. So schaue ich auch gerne Only Murders in the Building, ist eine Serie mit Steve Martin und die drehen jetzt gerade in England und die haben einen Star bei der 6. Staffel dabei und das ist sie, Gary Halliwell. What?

What I can do for you. Was ich für dich tun kann. Singt Sheryl Crow. Jetzt warte ich mal, was sie für mich macht. Krieg vielleicht ein Eis? Da hätte ich jetzt voll Bock drauf. Oh, so ein richtig schönes Zitroneneis, oder? Oh, so ein bisschen erfrischend, so ein bisschen so, wo du denkst, sauer macht lustig. Ja, das wäre das Richtige. Das waren die 90er, hier ist der 80er, 90er Feierabend, hier ist RBB 88.8. Phil Collins. 2022 hat er sich ja von der großen Bühne verabschieden müssen. 2026, in diesem Jahr, wurde er nochmal angefragt, ob er nicht in der Rock'n'Roll Hall of Fame Show auftreten will, hat er gesagt, nee, geht nicht mehr. Gesundheitlich ist er ja nicht mehr so fit. Der Arme, hier singt er nochmal für uns. Hier ist Phil Collins in den 80ern mit Don't Lose My Number.

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aus dem Jahr 1981. Quincy Jones mit Ain't No Corrida. Und da habe ich gerade so gedacht, boah, ich war 1981 mit meinen Eltern damals zusammen im Urlaub auf Mallorca. Und da hatte ich so ein, kennen Sie bestimmt noch diese Ghetto-Blaster, ne? Hatte ich meine Mixkassette drin. Und genau da hatte ich dieses Lied drauf. Und ich liebe es heute noch. Hier ist der 80er, 90er Feierabend. Hier ist der RBB 88.8. Und es gibt Neuigkeiten vom Boss. Bruce Springsteen hat ein neues Soloalbum aufgenommen. Es soll dieses Jahr rauskommen. Wann, hat er noch nicht verraten. Solange genießen wir ihn mit seinem Human Touch.

Destino mit La Passion aus den 90er Jahren. Hier ist der 80er, 90er Feierabend. Hier ist der RBB 88.8. Robert De Niro, 83 Jahre ist er alt, kommt wieder ins Kino im November mit dem Film Meine Frau, unsere Schwiegertochter und ich. Solange heißt das Robert De Niro's Waiting.

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1: Um 21 Uhr mit Josefine Grützmacher. Guten Abend. Die Linke will die AfD in Ostdeutschland mit einem intensiven Straßenwahlkampf zurückdrängen. Zum Auftakt des Bundesparteitags in Potsdam sagte Parteichefin Schwertner, man werde der AfD kein Dorf und keine Stadt überlassen. Aus Potsdam Paul Vorreiter.
2: Mit Blick auf die Wahlen in Ostdeutschland rief Schwertner die Partei auf, sich der AfD entschlossener entgegenzustellen. Der Gegner stehe immer noch recht, sagte sie. Man werde alles tun, um die AfD von den Schalthebeln der Macht fernzuhalten. Die Politik der Bundesregierung kritisierte die Co-Chefin der Linken scharf. Kanzler Merz und Finanzminister Klingbeil hielten die Menschen arm, sagte sie.
1: Bundesbauministerin Huberts hat die geplanten Kürzungen beim Wohngeld verteidigt. Die SPD-Politikerin begründete die Einschritte in der Rheinischen Post mit der schwierigen Haushaltslage. Laut Huberts betreffen die Kürzungen alle Wohngeldempfänger. Ein Drittel der Haushalte werde komplett leer ausgehen. Betroffen seien unter anderem Menschen, die wegen ihres Einkommens bisher gerade noch antragsberechtigt sind. Durch die Einschnitte könnten Bund und Länder rund 2 Milliarden Euro einsparen. Es gibt widersprüchliche Meldungen über eine mögliche Waffenruhe zwischen Israel und der pro-iranischen Hisbollah-Miliz im Libanon. Nach Angaben von US-Regierungsvertretern wurde eine sofortige Feuerpause mit Vermittlung der USA und Katars vereinbart. Ein Sprecher der Hisbollah hat zwar eine entsprechende Einigung bestätigt, gleichzeitig aber erklärt, dass die Waffenruhe noch nicht in Kraft sei. Von der israelischen Regierung gibt es bislang keine Stellungnahme. Das Bauen in Brandenburg soll schneller und günstiger werden. Dafür hat der Landtag eine neue Bauordnung beschlossen. Hanno Geduldig, RBB 24.
3: Geplant ist unter anderem, Bauanträge zügiger zu bearbeiten. Wenn Behörden nach 3 Monaten nicht reagieren, gilt ein Antrag künftig als genehmigt. Außerdem werden einige Vorschriften gelockert. So sollen bestehende Gebäude leichter umgebaut werden können. Für Spargel- oder Erdbeerhäuschen ist künftig keine Baugenehmigung mehr nötig. Die meisten Änderungen treten 2027 in Kraft. Digitale Bauanträge soll es schon ab Oktober geben.
1: Die schwüle Hitze hat am Nachmittag im Norden Brandenburgs zu teils heftigen Gewittern geführt. In Neuruppin regnete es nach Polizeiangaben so stark, dass einige Straßen überflutet waren, zudem sei kurzzeitig der Strom ausgefallen. Für die Uckermark galt zeitweise sogar eine Unwetterwarnung. Vereinzelt gab es dort 40 Liter Regen pro Quadratmeter. Zwischen Templin und Prenzlau stürzten einige Bäume um. Soweit die Nachrichten. 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
4: Aktuellen Temperaturen.
5: Ups. Genau der falsche Regler.
4: Mikro runtergezogen, Musik gelassen. Toll. Temperaturen, die gehen heute Nacht noch runter. Aktuell sind wir da bei 27 Grad. Heute Nacht soll es dann trocken bleiben. Wir haben eine tropische Nacht bei 22 bis 20 Grad und morgen am Sonnabend gibt's erstmal Sonne. Irgendwann vielleicht kräftige Schauer und Gewitter, könnte passieren. Temperaturen gehen hoch auf schwüle 33 bis 34 Grad Celsius.
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4: Und da ist einiges los auf den Straßen in Berlin. Die 111 Reinickendorf Zubringer. Da gibt's Wartungsarbeiten im Tunnelflughafen Tegel. Der ist in beiden Richtungen bis morgen früh voll gesperrt. Dann kommen wir zur 113 stadteinwärts. Im Tunnel Altklinike gibt's einen Liegenbleiber. Rechte Spur blockiert, bitte vorsichtig dran vorbeifahren. Der Blick in die Bezirke nach Karlshorst, die Treskoallee, ist wegen Markierungsarbeiten zwischen Hönower und Rheinsteinstraße bis 4 Uhr morgen früh in Richtung Schöneweide gesperrt. Dann kommen wir zur S-Bahn. Da gibt's ein defektes Signal. Im Bereich Priesterweg heißt für die Linien S2, 25 und 26. Hier kann es Verspätungen geben. Weitere Meldungen zu Straßen und Schienen finden Sie jederzeit auf rbb888.de und in unserer App. Fahren Sie vorsichtig, kommen Sie gut gelaunt ans Ziel.
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4: Und es ist der letzte Freitag im Frühling. Am Sonntag haben wir Sommeranfang. Freuen wir uns auf den Sommer? Ich freue mich tierisch auf den Sommer. Na, wollen Sie noch eine schlechte Nachricht dazu hören? Ab Sonntag werden die Tage wieder kürzer.
6: Blümel, musstest du das sagen?

Good gelaunt geht's mit Latricia McNeil und Someone Loves You, Honey. Schön in den Freitagabend mit ihrem 90er-Hit. Hier ist RBB 88.8. Hier ist der 80er, 90er Feierabend. Und sie haben sich in den 80ern gegründet, Ende der 80er. Matt und Lou Goss haben sich zusammengetan, sind übrigens auch Zwillinge und haben Bros gegründet. Ja, da klingelt's doch gleich bei jedem, ne? When will I, Ja. Kommt gleich. Vorweg noch die Info übrigens, naja, mit Geschwistern ist das ja manchmal so eine Sache. Die beiden sind sich so gar nicht mehr richtig grün. Die zoffen sich andauernd, sind verstritten. Jetzt hat Matt Goss gerade bekannt gegeben, ja, aktuell reden wir irgendwie gar nicht miteinander. Also, dass wir mal wieder zusammenkommen und Musik machen, er will es einfach nicht mehr erzwingen. Also, abwarten. Hier sind sie noch glücklich zusammen. Wir gehen ins Jahr 1988, genau, hier ist Bros. When will I be famous? When will I be famous? Habe ich doch gesagt.

aus Großbritannien. Mark Almond mit Days of Pearly Spencer. Und wir bleiben gleich mal beim 80er, 90er Feierabend in Großbritannien und können gratulieren, denn sie kommt auch dort her. Gestern ist Alice Moyet nämlich 65 Jahre alt geworden. Falls Sie mit ihr zusammen nachfeiern wollen, am 22. September ist sie in Berlin im Tempodrom. Hier ist Alice Moyet mit...

0: Lisa Stansfield mit This is the Right Time beim 80er, 90er Feierabend bei RBB 88.8. Na, das klingt doch nach Anpfiff, hä? Wie sieht's denn bei Ihnen aus so mit Fußball-Weltmeisterschaft? Übrigens, ich war am Mittwoch in der höchsten Fanmeile in Berlin dabei. Und zwar ist die ja bei uns hier beim RBB in der Dachlounge Studio 14. Mittwoch spielte ja Portugal gegen Kongo. Und ja, die Stimmung war der Hammer. War echt gut, hat echt Spaß gebracht. Heute Abend spielt ja die USA gegen Australien. Spiel läuft auch gerade. Übrigens, Australier haben Eigentor geschossen. USA führen somit aktuell 1-0. Halbe Stunde ist ja erst rum. Und Sie werden es kaum glauben, 80%, hat mir gerade der Kollege Ralf runtergeschickt, 80% der Plätze sind alle schon weg. Also falls Sie noch Bock haben auf die zweite Halbzeit, kommen Sie noch schnell vorbei. Übrigens, morgen am Sonnabend gibt es um 19 Uhr erstmal Niederlande gegen Schweden und dann natürlich 22 Uhr Deutschland gegen die Elfenbeinküste. So, und Sie fragen sich jetzt die ganze Zeit oder einige vielleicht, wovon redet der Blümel denn überhaupt da? Und wie komme ich denn da an Karten ran?
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the Backstreet Boys. All I have to give. Aus den 90ern, beim 80er, 90er Feiern bei RBB 88.8. An diesem schönen, warmen Freitagabend. Die US-amerikanische Sängerin Stacey Lattisaw ist in Deutschland nur so ein One-Hit-Wonder, hat nur einen großen Hit gehabt. In den USA übrigens mehrere. Ihren letzten hatte sie 1989. Danach ging es ab ins Privatleben. Bei uns hatte sie nur 1980 einen Hit. Den hier. Come on.

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Die Rolling Stones in den 80ern hier bei RBB 88.8 beim 80er, 90er Feierabend. Und die Rolling Stones Fans, ich weiß es, die sind schon ganz aufgeregt. Denn genau in 3 Wochen, am 10. Juli, kommt das neue Album der Rolling Stones, Foreign Tongues, nämlich raus. Ja, da bin ich auch mal gespannt, wie sie dann jetzt so klingen, die Herren. Ich bin in 2 Wochen schon wieder da, freue mich drauf, wünsche Ihnen noch bis dahin viel Spaß und sag ganz einfach mal Tschüss.

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1: Bei uns im Krankenhaus liegen Leben und Tod manchmal nicht so weit voneinander entfernt. Und dazwischen wir. Das ist etwas sehr Menschliches, weil wir ja alle in der Spanne zwischen Leben und Tod existieren. Ob es unser eigener Tod ist oder der von nahestehenden Personen. Manche Menschen haben einen besonderen Umgang mit den Gedanken, die sie hinsichtlich ihres eigenen Todes haben. Manchmal ändern diese Gedanken und Gefühle sich mit einer Diagnose, einer Untersuchung, einem Gespräch. Ein Mann, der bei uns im Haus verstarb, hat die Gedanken zu seinem nahenden Tod aufgeschrieben. Sein Leben lang hat er Tagebuch geführt. Nach seinem Tod hat sein Sohn eine Passage aus den letzten Tagen seines Vaters gefunden, in der er über eine Pflegekraft schreibt, die ihm besonders herzlich und offen begegnet ist. Diese Passage hat die Kollegin als Brief gesandt bekommen und trägt sie bis heute in ihrem Herzen. Zwischen Leben und Tod machen wir den Unterschied füreinander. Kommen Sie gut durch die Nacht.
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1: Um 22 Uhr mit Thorsten Altenhöhner. Guten Abend. Die Linke will die AfD in Ostdeutschland mit einem intensiven Straßenwahlkampf zurückdrängen. Zum Auftakt des Bundesparteitages in Potsdam sagte Parteichefin Schwertner, man werde der AfD kein Dorf und keine Stadt überlassen. Aus Potsdam Paul Vorreiter.
2: Mit Blick auf die Wahlen in Ostdeutschland rief Schwertner die Partei auf, sich der AfD entschlossener entgegenzustellen. Der Gegner stehe immer noch recht, sagte sie. Man werde alles tun, um die AfD von den Schalthebeln der Macht fernzuhalten. Die Politik der Bundesregierung kritisierte die Co-Chefin der Linken scharf. Kanzler Merz und Finanzminister Klingbeil hielten die Menschen arm, sagte sie.
1: Bundesbauministerin Huberts hat die geplanten Kürzungen beim Wohngeld verteidigt. Die SPD-Politikerin begründete die Einschnitte in der Rheinischen Post mit der schwierigen Haushaltslage. Heiko Schneider.
3: Laut Huberts betreffen die Kürzungen alle Wohngeldempfänger. Ein Drittel der Haushalte werde komplett leer ausgehen. Betroffen seien unter anderem Menschen, die wegen ihres Einkommens bisher gerade noch antragsberechtigt seien. Aktuelle Wohngeldbescheide sollen gültig bleiben. Durch die Einschnitte könnten Bund und Länder rund 2 Milliarden Euro einsparen. Die SPD-Politikerin sagte der Zeitung, der Schritt sei bitter, aber nicht anders machbar.
1: 2 Tage nach der Unterzeichnung des Iran-Rahmenabkommens gibt es möglicherweise auch Hoffnung für den Libanon. US-Angaben zufolge haben sich Israel und die pro-iranische Hisbollah-Miliz auf eine Waffenruhe geeinigt. Die Feuerpause ist demnach bereits seit dem Nachmittag in Kraft. Zuvor hatten heftige gegenseitige Angriffe die Vereinbarung zwischen Washington und Teheran gefährdet. Weder die israelische Regierung noch die Hisbollah haben eine Waffenruhe bisher bestätigt. Zum Abschluss des EU-Gipfels in Brüssel haben die Staats- und Regierungschefs über den künftigen Finanzrahmen beraten. Dabei konnten sich die Mitgliedstaaten nicht auf eine gemeinsame Linie einigen. Bundeskanzler Merz sagte, der bisherige Vorschlag sei aus deutscher Sicht unbezahlbar und unausgewogen. Die irische Ratspräsidentschaft, die im Juli beginnt, sei deshalb aufgefordert worden, in den nächsten Wochen einen neuen Vorschlag vorzulegen. Das Bauen in Brandenburg soll schneller und günstiger werden. Dafür hat der Landtag eine neue Bauordnung beschlossen. Geplant ist unter anderem, Bauanträge zügiger zu bearbeiten. Wenn Behörden nach 3 Monaten nicht reagieren, gilt ein Antrag künftig als genehmigt. Außerdem werden einige Vorschriften gelockert. So sollen bestehende Gebäude leichter umgebaut werden können. Die meisten Änderungen treten im kommenden Jahr in Kraft. Soweit die Nachrichten. 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Das Wetter in der Nacht gering bewölkt oder klar, später einzelne Schauer oder Gewitter bei 22 bis 17 Grad. Morgen teils Sonne, teils Wolken, örtlich kräftige Schauer und Gewitter, dann bei 31 bis maximal 35 Grad.
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1: Um 23 Uhr mit Thorsten Altenhöhner. Guten Abend. Die Linke will die AfD in Ostdeutschland mit einem intensiven Straßenwahlkampf zurückdrängen. Zum Auftakt des Bundesparteitages in Potsdam sagte Parteichefin Schwertner, man werde der AfD kein Dorf und keine Stadt überlassen. Aus Potsdam Paul Vorreiter.
2: Mit Blick auf die Wahlen in Ostdeutschland rief Schwertner die Partei auf, sich der AfD entschlossener entgegenzustellen. Der Gegner stehe immer noch recht, sagte sie. Man werde alles tun, um die AfD von den Schalthebeln der Macht fernzuhalten. Die Politik der Bundesregierung kritisierte die Co-Chefin der Linken scharf. Kanzler Merz und Finanzminister Klingbeil hielten die Menschen arm, sagte sie.
1: Bundesbauministerin Huberts hat die geplanten Kürzungen beim Wohngeld verteidigt. Die SPD-Politikerin begründete die Einschnitte in der Rheinischen Post mit der schwierigen Haushaltslage. Heiko Schneider.
3: Laut Huberts betreffen die Kürzungen alle Wohngeldempfänger. Ein Drittel der Haushalte werde komplett leer ausgehen. Betroffen seien unter anderem Menschen, die wegen ihres Einkommens bisher gerade noch antragsberechtigt seien. Aktuelle Wohngeldbescheide sollen gültig bleiben. Durch die Einschnitte könnten Bund und Länder rund 2 Milliarden Euro einsparen. Die SPD-Politikerin sagte der Zeitung, der Schritt sei bitter, aber nicht anders machbar.
1: 2 Tage nach der Unterzeichnung des Iran-Rahmenabkommens gibt es möglicherweise auch Hoffnung für den Libanon. US-Angaben zufolge haben sich Israel und die pro-iranische Hisbollah-Miliz auf eine Waffenruhe geeinigt. Die Feuerpause ist demnach bereits seit dem Nachmittag in Kraft. Zuvor hatten heftige gegenseitige Angriffe die Vereinbarung zwischen Washington und Teheran gefährdet. Sie sieht eigentlich eine regionale Waffenruhe vor, war allerdings ohne direkte Beteiligung Israels und der Hisbollah abgeschlossen worden. Weder die israelische Regierung noch die Hisbollah haben eine Waffenruhe bisher bestätigt. Das Bauen in Brandenburg soll schneller und günstiger werden. Dafür hat der Landtag eine neue Bauordnung beschlossen. Geplant ist unter anderem, Bauanträge zügiger zu bearbeiten. Wenn Behörden nach 3 Monaten nicht reagieren, gilt ein Antrag künftig als genehmigt. Außerdem werden einige Vorschriften gelockert. So sollen bestehende Gebäude leichter umgebaut werden können. Die meisten Änderungen treten 2027 in Kraft. Alba Berlin hat seine Chancen auf die deutsche Basketballmeisterschaft gewahrt. Im 4. Spiel gewannen die Berliner mit 71-61 und glichen damit in der Serie auf 2-2 aus. Das entscheidende 5. Spiel findet am Sonntag in München statt. Soweit die Nachrichten. 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Das Wetter in der Nacht ist es gering bewölkt oder klar, später auch einzelne Schauer oder Gewitter möglich bei 22 bis 17 Grad. Morgen teils Sonne, teils Wolken, örtlich kräftige Schauer und Gewitter bei 31 bis 35 Grad maximal.
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1: Um 0 Uhr mit Gabriela Kühne. Empfänger von Wohngeld müssen wegen der Sparpläne der Bundesregierung künftig mit Einbußen rechnen. Einige könnten sogar leer ausgehen. Bundesbauministerin Hubert sagte der Rheinischen Post, die Kürzungen beim Wohngeld beträfen leider alle bisherigen Empfänger. Aus der Nachrichtenredaktion Heiko Schneider.
2: Laut Huberts betreffen die Kürzungen alle Wohngeldempfänger. Ein Drittel der Haushalte werde komplett leer ausgehen. Betroffen seien unter anderem Menschen, die wegen ihres Einkommens bisher gerade noch antragsberechtigt seien. Aktuelle Wohngeldbescheide sollen gültig bleiben. Durch die Einschnitte könnten Bund und Länder rund 2 Milliarden Euro einsparen. Die SPD-Politikerin sagte der Zeitung, der Schritt sei bitter, aber nicht anders machbar. Wegen der vielen Krisen habe der Bund eine schwierige Haushaltslage. Über den Gesetzentwurf sollen jetzt die anderen Ministerien beraten.
1: Beim EU-Gipfel sind deutliche Differenzen zwischen den Mitgliedstaaten zutage getreten. Dies gilt besonders bei Fragen des künftigen Haushalts der Europäischen Union sowie bei möglichen Verhandlungen mit Russland. Kanzler Merz erhöhte im Anschluss an das Treffen in Brüssel den Druck in den Haushaltsverhandlungen. Der deutsche Regierungschef verlangte einen akzeptablen, also geringeren Budgetvorschlag. Unionsfraktionschef Spahn steht nach dem Bekanntwerden von Treffen mit dem umstrittenen US-Milliardär Thiel in der Kritik. Der SPD-Bundestagsabgeordnete Stegner sagte T-Online, dies werfe ein fragwürdiges Licht auf den Fraktionschef des Koalitionspartners. Kritik kam auch von Grünen und Linkspartei. Thiel gilt als entschiedener Unterstützer von US-Präsident Trump und Demokratieskeptiker. Schottland startet zur Stunde in sein zweites Spiel bei dieser Fußball-WM. Mit einem Sieg gegen Marokko würden die Schotten erstmals in eine K.O.-Runde einziehen. Co-Gastgeber USA hat es bereits in das 16. Finale geschafft. Aus dem ARD-WM-Team Silke Heine.
3: Zweites Spiel, zweiter souveräner Sieg. Die US-Amerikaner haben auch ohne ihren verletzten Star Christian Pulisic Australien 2:0 bezwungen und die nächste Runde erreicht. Algerien hat nach dem Auftaktspiel gegen Titelverteidiger Argentinien bei der FIFA Protest gegen die Spielleitung eingelegt. Grund dafür, das harte Einsteigen von Lionel Messi beim Stand von 1:0. Der Superstar hatte seinen Gegenspieler Aissa Mondi von hinten in Wade und Achillessehne getreten. Eine Bestrafung blieb aus.
1: Das waren die Nachrichten. Das Wetter in Deutschland. In der Nacht zeitweise Schauer und teils kräftige Gewitter, Tiefstwerte 23 bis 15 Grad. Tagsüber teilweise sonnig, gebietsweise aber auch Schauer und einzelne kräftige Gewitter, vor allem im Bergland und im Osten Unwettergefahr. 23 Grad an der Nordsee bis 38 Grad in Rheinland-Pfalz. Am Sonntag heiter, später Schauer und Gefahr starker Gewitter. Es ist 0:03 Uhr.
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4: Vorsicht bitte auf der A10 südlicher Berliner Ring, Dreieck Potsdam Richtung Schönefelder Kreuz. Zwischen Genshagen und Rangsdorf liegen gebliebenes Fahrzeug. Vorsicht bitte auf der A10 Schönefelder Kreuz Richtung Dreieck Spreeau. Zwischen Niederlehme und Dreieck Spreeau steht ein defektes Fahrzeug. A10 südlicher Berliner Ring Richtung Dreieck Spreeau. Zwischen Ludwigsfelde Ost und Genshagen ist nach einem Unfall die Standspur blockiert. Die A111 ist wegen Wartungsarbeiten im Flughafentunnel zwischen Festplatz und Seidelstraße bis 5 Uhr früh in beiden Richtungen gesperrt.
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5: Hey, an diesem Wochenende mit Annetta Politti. Hallo ihr Lieben, willkommen in dieser Nacht, die wir gemeinsam verbringen, bis früh in den Morgen hinein. Und ich freue mich so, der neue Hit von Bruno Mars, den haben wir am Start für euch. On My Soul, legen wir erstmal los mit Harry Styles, American Girls.
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Wochenende mit der Popnacht hier. Welcome! Und wir holen uns gleich zu Beginn ein bisschen Gefühle aus Paris. Denn da hat ja am Donnerstag Bruno Mars erstmal aufgeschlagen, sein erstes Konzert gespielt von dreien. Jetzt am Wochenende gibt es die nächsten zwei und ist natürlich großartig. Natürlich war es sau heiß, aber er hatte zwei Vorbands auf der Bühne und danach echt wirklich ein Feuerwerk, was er abgeliefert hat. Fans begeistert. Insofern für alle, die vielleicht noch Tickets haben und sagen, ja, wir nehmen den TGV, wir sind dann auch in Paris und können uns Bruno Mars angucken. Weiß ich nicht, vielleicht habt ihr es ja zu Weihnachten geschenkt bekommen. Kann man nur sagen, genießt es, habt eine gute Zeit. Also am längsten Tag des Jahres dann Bruno Mars in Paris erleben? Ja, gibt Schlimmeres. Wir erleben ihn jetzt erstmal in dieser Nacht mit On My Soul. So genial, ganz

diesem doch so besonderen Juni-Wochenende, wo der letzte große, lange Tag des Jahres auf uns wartet. Danach wird ja alles wieder kürzer, also zumindest was die Tage anbelangt. Ja, und deswegen wollen wir einfach mal gucken, wer reitet denn da so mit uns? Wer ist da alles dabei? Über die 07221 2011 starten wir unsere Nacht. Zum warten ja immer sehr viele darauf, um einfach mal zu gucken, wie sich die Nacht so aufteilt. Sind da eher Teamgenießer oder Teamarbeitende mit dabei? Insofern kurz mal melden hier über die 07221 2011. Und das ist wirklich ganz egal, das wisst ihr, ob in Bautzen oder in Aachen, auf Sylt oder in Lindau. Also vor allen Dingen nicht nur deutschlandweit, denn wir freuen uns ja immer auch über alle, die weltweit dabei uns sind. Für die wir da einfach so ein kleiner Anker sein dürfen für die Heimat. Egal, ob ihr in Shanghai, in Melbourne, Buenos Aires oder Rio de Janeiro, Miami, Lappland, Mykonos. Wer ist da heute bei uns? Wer reitet da mit uns durch die Nacht? Bis in den Morgen hinein, 07221 2011. Warum vor allen Dingen? Wieso dürfen wir euch da begleiten? Was macht eure Nacht so besonders? Oder vielleicht ist ja bei euch gar nicht Nacht und ihr genießt gerade was anderes. Oder müsst arbeiten. Erzählt's uns, 07221 2011, unser Nacht.

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4: Heute zeigen sich neben Sonnenschein auch einige Quellwolken am Himmel. Und im Tagesverlauf sind einzelne kräftige Schauer und Gewitter möglich. Dabei können Starkregen, Hagel und Sturmböen auftreten. Unwetter sind nicht ausgeschlossen. Die Temperatur steigt auf sehr schwüle 33 bis 34 Grad. Am Sonntag wechseln sich Sonne und Wolken ab. Im Tagesverlauf sind einzelne Schauer und Gewitter nicht auszuschließen. Es bleibt heiß und schwül. Am Montag und Dienstag geht es mit mehr Sonne als Wolken und meist trocken weiter, die Schwüle nimmt ab.
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5: Vorsicht bitte auf der A10 südlicher Berliner Ring, Dreieck Potsdam Richtung Schönefelder Kreuz. Zwischen Genshagen und Rangsdorf liegen gebliebenes Fahrzeug. Vorsicht bitte auf der A10 Schönefelder Kreuz Richtung Dreieck Spreeau. Zwischen Niederlehme und Dreieck Spreeau steht ein defektes Fahrzeug. Die A111 ist wegen Wartungsarbeiten im Flughafentunnel zwischen Festplatz und Seidelstraße bis 5 Uhr früh in beiden Richtungen gesperrt.
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6: Das Wochenende mit der Popnacht mit Annetta Politti. Hi, ihr Lieben, mit ganz neuem Sound. Ed Sheeran, Martin Garrix. Repeat it.

0: geteilte Nacht, zumindest was das Wetter anbelangt in Deutschland. Bei den einen noch super hitzig und sehr tropisch, bei den anderen ist vielleicht ein Gewitter runtergekommen oder der Regen oder der Wind. So eine kleine Abkühlung und ja, die Keller vielleicht auch vollgelaufen. In Niedersachsen, in Bassum, da ist Nils am Start. Über die 07221 20 helfen. Unsere Nachtzoom hat er sich gemeldet, schreibt, hi lieber Netta, seit einer knappen halben Stunde ist es schon ein bisschen windiger geworden. Auch hier, vielleicht kommt ja doch noch ein Gewitter, ähnlich wie gestern Morgen. Vielen Dank für die Musik und dass du wieder am Start bist. Seit dem Abend bastel ich wieder im Keller an meiner Modellbahn weiter. Da kann man es temperaturtechnisch sehr gut aushalten. Euch allen schönes Wochenende und viel trinken. Danke für den Hinweis. Und wen haben wir noch? Über die 07221 20 helfen ist hier, ja? Seid ihr auch dabei in unserem Nachtzoom? Das ist immer sehr schön, einfach zu gucken, so ein Gefühl zu kriegen für die Nacht. Also wer ist wo unterwegs? Was macht er gerade? Wie zum Beispiel Nils in Niedersachsen einfach im Keller an der Modellbahn ein bisschen rumschrauben. Und ihr so? Eher Team Freizeit oder Team Job? Wen haben wir?
1: Ja, hallo, schöne Grüße ins Studio. Bei uns ist hier gerade am Flughafen Köln-Bonn mit Beginn der Nachtschicht ein Gewitter durchgezogen. Mm. Da mussten wir erstmal die Arbeit einstellen. Aber jetzt geht's weiter und es ist viel los. Und hoffen wir mal, dass die restliche Nacht ruhig bleibt. Ja. Und eure Musik hilft uns ja dabei, dass wir entspannt durch die Nacht kommen. Viele Grüße.
0: Danke dir, Marcel, dafür. Und ja, entspanntes Arbeiten an alle. Hier ist die Popnacht.

Wir haben Aktuelles aus dem Verkehrszentrum, Personen auf der Fahrbahn. Zum einen auf der A3 Würzburg Richtung Frankfurt zwischen Helmstadt und Wertheim-Lenkfurt. Da haben wir eine ungesicherte Unfallstelle, da auch Personen auf der Fahrbahn. Genauso wie, ach, guck mal, die andere hat sich schon wieder erledigt. Da sind sie schon wieder von der Straße. Hier ist die Popnacht an diesem Wochenende mit...

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1: Um 1 Uhr mit Thorsten Altenhünner. Guten Morgen. Berlin und Brandenburg steht vor einem heißen Sommerwochenende. Das Bundesamt für Bevölkerungsschutz und Katastrophenhilfe warnt vor allem für heute vor extremer Hitze mit Temperaturen bis 35 Grad. Axel Hofmann.
2: Ernährungsexperten raten zu leichten Speisen und vor allem ausreichend Flüssigkeit. Die Krankenhäuser in der Region bereiten sich dennoch auf Patienten mit Kreislaufkollaps und Schwindel vor. Die Hitze gefährdet vor allem Senioren und Kleinkinder sowie Menschen mit Vorerkrankungen. In Brandenburg steigt bei anhaltender Trockenheit die Waldbrandgefahr. Gebietsweise drohen aber auch kräftige Schauer und Gewitter. Dann muss mit Starkregen, Hagel und Sturmböen gerechnet werden.
1: Die Linke setzt heute ihren Bundesparteitag in Potsdam fort. Dabei will die Partei gemeinsame Positionen festlegen, wie bereits gestern Abend zum Thema Nahost aus Potsdam Cornelia Geis.
3: Wie stehen die Linken zu Israel und zum Nahostkonflikt? Eine Frage, zu der die Partei eine klare Haltung beziehen will. Erst kürzlich hatten antisemitische Äußerungen der linken Jugend für Aufsehen gesorgt. Für den Parteitag in Potsdam hat der Vorstand einen 5-seitigen Antrag formuliert. Darin wird das Vorgehen Israels in Gaza als Genozid bezeichnet. Er betont aber ausdrücklich das Existenzrecht Israels und spricht sich für eine Zwei-Staaten-Lösung aus.
1: Heute Nachmittag steht dann die Wahl des Parteivorstandes auf dem Programm. Der Bundestagsabgeordnete Pantisano bewirbt sich um die Nachfolge von Co-Chef van Aken, der aus gesundheitlichen Gründen nicht mehr kandidiert. Bundesbauministerin Huberts hat die geplanten Kürzungen beim Wohngeld verteidigt. Nach Angaben der SPD-Politikerin geht es um insgesamt 2 Milliarden Euro. Die Einschnitte betreffen alle bisherigen Empfänger, sagte Huberts der Rheinischen Post. Ulrike Ufer.
4: Ein Drittel der aktuellen Wohngeldhaushalte werde, so wörtlich, rausfallen. Dies sei sehr bitter, aber nicht anders machbar, so Huberts. Aktuelle Wohngeldbescheide blieben bis zu ihrem Auslaufen gültig. Die Bescheide werden stets befristet erteilt. Am Jahresende 2024 haben laut Zahlen des Statistischen Bundesamts in Deutschland mehr als 1,2 Millionen Privathaushalte Wohngeld bezogen.
1: Alba Berlin hat seine Chancen auf die deutsche Basketballmeisterschaft gewahrt. Im 4. Spiel gewannen die Berliner mit 71-61 und glichen damit in der Serie auf 2-2 aus. Das entscheidende 5. Spiel findet am Sonntag in München statt. Bei der Fußball-Weltmeisterschaft haben die USA auch ihr 2. Vorrundenspiel gewonnen. Die Amerikaner besiegten Australien mit 2-0. Soweit die Nachrichten. 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Das Wetter bis zum frühen Morgen gering bewölkt. Einzelne Schauer oder Gewitter sind möglich bei 22 bis 17 Grad. Tagsüber dann teils Sonne, teils Wolken. Örtlich kräftige Schauer und Gewitter bei 31 bis 35 Grad.
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5: A10, südlicher Berliner Ring Richtung Dreieck Spreeau. Zwischen Ludwigsfelde Ost und Genshagen ist nach einem Unfall die Standspur blockiert. Die A111 ist wegen Wartungsarbeiten im Flughafentunnel zwischen Festplatz und Seidelstraße bis 5 Uhr früh in beiden Richtungen gesperrt. Prenzlauer Berg, Greifswalder Straße zwischen Hufeland und Pastorstraße ist bis Ende Juni statt auswärts nur eine Spur frei. Weißensee, Berliner Allee. Vor der Buschallee ist statt auswärts bis Ende Juni die rechte Spur gesperrt.
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6: Und damit willkommen an diesem Wochenende mit Anetta Politt. Ihr Lieben, die Nacht verbringen wir gemeinsam. Frischen Sound lege ich mit dazu. Ganz neu von Stromae. Haben wir auch lang nichts mehr gehört. Machen wir gleich. Aber erstmal Ray Dalton, Blood Running.
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0: mit der Popnacht und einige, die unterwegs sind und sich melden hier über unseren Nachtturm, ist immer wunderbar, damit wir einfach sehen, wer so alles bei uns ist, vor allen Dingen jetzt an diesem Wochenende, wo wir ja den längsten Tag des Jahres haben, der auf uns zukommt. Das ist herrlich, freuen wir uns ganz, ganz arg. Also 072212, ja, vielleicht ja viele Mama- und Papa-Taxis, die natürlich abholen, die sagen, okay, wir warten hier noch, bis die Party zu Ende ist. Einige, die auch WM natürlich noch fleißig am Gucken sind, andere basteln vielleicht ein bisschen im Keller, sind im Hobby am Start. Wie ist es bei euch? Oder auch jobmäßig natürlich. Nur 072211, kurz durchrufen, Nachricht schicken oder Sprachnachricht.
1: Guten Abend. Ja, ich grüße mal wieder vom Ersatzverkehr. Heute mal zwischen Gelsenkirchen und Castrop-Rauxel jeden Abend woanders. Aber heute lohnt sich tatsächlich mehr. Ich hoffe nur, dass ich bei dem Wetter nicht noch einen Schiffsführerschein brauche. Nein, weil ist ja heute im Westen ziemlich schlimmes Wetter angesagt.
0: Ja, das stimmt.
1: Ich wünsche dir auf jeden Fall eine schöne Nacht und ich höre natürlich die ganze Zeit zu.
0: Das ist lieb, danke dir Noah und ja, frohes Schaffen. Wir schwimmen da gemeinsam im gleichen Boot. Bei den einen ist es halt noch tropisch, die Nacht, bei den anderen ist schon ein bisschen was runtergekommen, Abkühlung. Ja, und andere versuchen dann dadurch wiederum ein bisschen Schlaf zu

0: zeitlosen Klassiker, wer bräuchte einen?
1: Ich auch.
0: Ich auch, okay, gut. Aber für den dimmen wir ein bisschen das Licht. Ganz gut. Fenster öffnen, wenn ihr es eh nicht schon gemacht habt. Bei den einen ist ja noch ein bisschen tropisch. Kissen aufschütteln, wenn ihr überhaupt welche habt. Vielleicht das Laken nochmal sortieren. Passender Soundtrack dazu.

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1: Macht nochmal jetzt eine kleine Weltreise und wandern mal schnell rüber nach Neuseeland und holen uns von dort neuen Sound. Wobei, es ist eigentlich eine wunderbare Kombination, ein bisschen Neuseeland und ein bisschen Schweden, weil wir reden von Tove Lo, die ja mit jemandem aus Neuseeland verheiratet ist. Deswegen verbringt sie da sehr viel Zeit. Aber sie ist natürlich auch Riesenfan von Stromae. Und die zwei haben sich zusammengetan. Also sie hat ihn mal beim Coachella Festival gesehen, war dann für sie klar, okay, mit ihm muss ich auch irgendwann was machen. Und dann hat er ihr was zugeschickt und sie hat gesagt, okay, ich guck mal, wie klingt das für dich? Und hat ihm dann De Fleur zurückgeschickt. Und sie hat sich schon gedacht, okay, ich habe das hier mit dieser besonderen Stimmung, die auf Neuseeland herrschte, geschrieben, eingesungen und so. Und dann war ich ganz gespannt. Und ich dachte mir, entweder er liebt es oder er hasst es. Und das Gute war, er liebt es. Und es ist so wirklich ganz besonders. Tove Lo, Stromae, ganz neu in der Pop.

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2: Heute zeigen sich neben Sonnenschein auch einige Quellwolken am Himmel. Und im Tagesverlauf sind einzelne kräftige Schauer und Gewitter möglich. Dabei können Starkregen, Hagel und Sturmböen auftreten. Unwetter sind nicht ausgeschlossen. Die Temperatur steigt auf sehr schwüle 33 bis 34 Grad. Am Sonntag wechseln sich Sonne und Wolken ab. Im Tagesverlauf sind einzelne Schauer und Gewitter nicht auszuschließen. Es bleibt heiß und schwül. Am Montag und Dienstag geht es mit mehr Sonne als Wolken und meist trocken weiter. Die Schwüle nimmt ab.
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3: A10, südlicher Berliner Ring Richtung Dreieck Spreeau. Zwischen Ludwigsfelde Ost und Genshagen ist nach einem Unfall die Standspur blockiert. Die A111 ist wegen Wartungsarbeiten im Flughafentunnel zwischen Festplatz und Seidelstraße bis 5 Uhr früh in beiden Richtungen gesperrt. Prenzlauer Berg, Greifswalder Straße, zwischen Hufeland und Pastorstraße ist bis Ende Juni stadtauswärts nur eine Spur frei. Weißensee, Berliner Allee. Vor der Buschallee ist stadtauswärts bis Ende Juni die rechte Spur gesperrt.
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4: Hier ist die Popnacht mit Annetta Politti. Hallo ihr Lieben.

0: Unserer kleinen WM-Lounge. Aktuell läuft ja gerade noch das Fußball-WM-Spiel Schottland-Marokko. Noch gute 10 Minuten stehen an. Steht 0:1 für Marokko. Aber an diesem Wochenende warten die meisten natürlich auf unser Spiel, ganz besonders Deutschland. Elfenbeinküste, los geht's da heute um 22 Uhr. Meint der Didi-Check aus unserem Popnacht-Team ist bei uns heute Nacht.
1: Hallo.
0: Hallo, mein Lieber. Können wir da auch wie zuletzt von einem 7:1 Traumspiel träumen?
1: Also, bis jetzt ist diese WM auf jeden Fall für Überraschungen gut, wie zum Beispiel der schwache Start der Spanier oder das 1:1 von Portugal gegen Kongo. Unmöglich ist nix, sage ich mal. Trotzdem gilt die Elfenbeinküste schon als härterer Gegner im Vergleich zu Curaçao. Das ist der Afrika-Cup-Sieger von 2024. Spannend wird auch, ob Trainer Julian Nagelsmann was an der Aufstellung noch ändert oder ob das Siegerteam wieder so antritt. Viele Experten glauben an die gleiche Aufstellung wie gegen Curaçao, aber es gab ja etwas Kritik an der Leistung von Sané. Vielleicht gibt es da doch noch Änderungen.
0: Ja, da können natürlich unsere 80 Millionen Trainer alle mitdiskutieren.
1: Absolut.
0: Da freuen wir uns auch drauf. Und vor dem Spiel der deutschen Mannschaft gibt es ja quasi als Vorprogramm, sagen wir mal so, Niederlande gegen Schweden ab 19 Uhr.
1: Ja, da können wir mal schauen, ob die Schweden noch Midsommar angeschlagen sind. Midsommar wurde gestern gefeiert und das ist in Schweden ja ein sehr wichtiges Fest, mindestens so wie Weihnachten.
0: Mhm. Ja, das stimmt. Aber jetzt, die haben 5:1 gegen Tunesien. Stehen sie ja absolut gut da.
1: Ja.
0: Wie geht's denn dann morgen weiter?
1: Die erste Partie am Sonntag startet um 2 Uhr mit Ecuador-Curaçao und wird im ZDF übertragen. Hier gilt Ecuador als Favorit. Bei dem Spiel Tunesien-Japan ab 6 Uhr wird sich dann zeigen, ob der Trainerwechsel von Tunesien nach dem 5:1 gegen Schweden etwas verändert hat. Leider nicht im Free TV ist die spannende Partie Spanien-Saudi-Arabien ab 18 Uhr. Spanien steht ja ziemlich unter Druck und muss gewinnen. Die Chancen dafür stehen eigentlich auch gut. Und ab 21 Uhr ist dann das Spiel Belgien-Iran zu sehen. Auch hier sind beide Teams nach jeweils einem Unentschieden unter Druck und wollen natürlich unbedingt punkten.
0: Also wird ein spannendes Wochenende. Ich meine, wenn man so sieht, wo die Mitfavoriten so waren. Spanien, was, wie? Also, wir gucken mal und wir schauen natürlich auch auf die Spiele in dieser Nacht. Gleich um 2:30 geht's dann mit Brasilien-Haiti weiter. Hier ist die Popnacht. 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
1: Um 2 Uhr mit Thorsten Altenhöhner. Guten Morgen. Berlin und Brandenburg stehen vor einem heißen Sommerwochenende. Das Bundesamt für Bevölkerungsschutz und Katastrophenhilfe warnt vor allem für heute vor extremer Hitze mit Temperaturen bis 35 Grad. Axel Hofmann.
2: Ernährungsexperten raten zu leichten Speisen und vor allem ausreichend Flüssigkeit. Die Krankenhäuser in der Region bereiten sich dennoch auf Patienten mit Kreislaufkollaps und Schwindel vor. Die Hitze gefährdet vor allem Senioren und Kleinkinder sowie Menschen mit Vorerkrankungen. In Brandenburg steigt bei anhaltender Trockenheit die Waldbrandgefahr. Gebietsweise drohen aber auch kräftige Schauer und Gewitter. Dann muss mit Starkregen, Hagel und Sturmböen gerechnet werden.
1: Die Linke setzt heute ihren Bundesparteitag in Potsdam fort. Dabei will die Partei gemeinsame Positionen festlegen, wie bereits gestern Abend zum Thema Nahost. Aus Potsdam Cornelia Geis.
3: Wie stehen die Linken zu Israel und zum Nahostkonflikt? Eine Frage, zu der die Partei eine klare Haltung beziehen will. Erst kürzlich hatten antisemitische Äußerungen der linken Jugend für Aufsehen gesorgt. Für den Parteitag in Potsdam hat der Vorstand einen 5-seitigen Antrag formuliert. Darin wird das Vorgehen Israels in Gaza als Genozid bezeichnet. Er betont aber ausdrücklich das Existenzrecht Israels und spricht sich für eine